0: Pionierleiter, ein angesehener Beruf in der DDR. Ein Pionierleiter wird gefragt.
1: Die Frage ist interessant. Ich habe bisher immer gesagt, und das halte ich auch nach wie vor das Wichtigste, man muss die Kinder lieb haben. Man muss Spaß mit den Pionieren haben. Und ich versuche seit der Zeit, wo ich Pionierleiter bin, das jederzeit voranzustellen. Ich freue mich, wenn die Tür aufgeht, da kommen Pioniere mit ihren Problemen. Wie können wir eine Wandzeitung anfertigen zur Vorbereitung in Dresden? Wie können wir einen Sportvergleich organisieren mit einer anderen Pioniergruppe? Oder wenn Jungpioniere kleine Geschenke basteln in Vorbereitung des 60. Jahrestages der Lenin-Pioniere beispielsweise. Oder wenn ein Gruppenratsvorsitzender im Rat fragt, wie können wir gemeinsam mit der Patenklasse Wandertage organisieren. Ich sage, ich leiste deswegen meinen Beitrag dazu, weil da sicher noch viel andere Leute da mitarbeiten dran. Ich denke an die Gruppenpionierleiter, ich denke auch an andere Mitarbeiter unserer Schulen und auch Pionierhäuser. Ich freue mich immer besonders, wenn ich nach Jahren Pioniere und FDJler, vor allen Dingen FDJler wieder treffe und sie dann erzählen, zeigen und ich kann sehen, was ist aus ihnen geworden. Und ich freue mich immer besonders, wenn auch Pioniere dann aus ihrer Pionierzeit berichten. Und
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1: 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Guten Abend. Ich bin Tanja Braumann und ich kenne da einen, den ihr auch kennenlernen solltet. Jürgen Eger heißt er, Dichtersänger nennt er sich, gewöhnlich sagt man Liedermacher, wohnt mitten im Prenzlauer Berg und ist auch ein richtiger Berliner.
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0: Der Schweriner Stadtarchitekt 1979.
1: Zahlreiche Bauschaffende Schwerins verändern ständig das Antlitz dieser Stadt. Hier im neu gestalteten Boulevardbereich habe ich mich mit einem verabredet, der am Baugeschehen der Stadt einen wesentlichen Anteil hat, nämlich Chefarchitekt Rolf Andreas. Er wurde zum Tag des Bauarbeiters 79 mit dem Architekturpreis der DDR geehrt. Dazu, Rolf Andreas, noch unseren herzlichen Glückwunsch. Eine Frage: Was sind nun die Sorgen des Chefarchitekten mit seiner lieben, ollen Stadt?
2: Die Sorgen eines Architekten, diese liebe, alte Stadt schön zu erhalten bzw. noch schöner zu gestalten. Mhm. Dabei gibt es schon Probleme. Die alte Bausubstanz, die wachsenden Anforderungen an das Stadtzentrum stellen natürlich Aufgaben weit in die Zukunft. Wir versuchen über mehrere Wege dieses Problem zu lösen. Den ersten Weg der Boulevardgestaltung erleben wir ja hier. Wir versuchen nach und nach die Straßen des Stadtzentrums verkehrsarm zu gestalten, also den Fußgänger vorzubehalten. Der zweite Weg der Umgestaltung des Zentrums ist beispielsweise der Rekonstruktion von kulturhistorisch wertvollen Plätzen oder Ensemble. Und der dritte Weg, auf Ersatzflächen Substanz auszusondern und neuen Wohnungsbau an dieser Stelle zu errichten.
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2: Hallo, hier ist Hardy Kraszkowski vom ehemaligen Duo-Report und ich grüße alle Hörer von DDR 1 und wünsche euch einen schönen Tag.

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2: Wieder mal ein Blick zwischendurch auf die Uhr. Das ist genau 13:30, 1:30 Uhr. Und schon wird gegrüßt und geküsst. Viele liebe Grüße und Küsse an Schatz Uwe in Köthen von seinem Mäuschen Wonny aus Krüchern, die ihn sehr, sehr lieb hat und ihn gegen keinen anderen Mann

0: Orten der Welt tauschen würde. Ja, ein sehr aussagekräftiger Gruß, denn wie traurig es beispielsweise folgendes Tauschgeschäft habe für meine Frau eine tolle automatische Waschmaschine bekommen. Wirklich ein ungewöhnliches Tauschgeschäft.
1: Ja, dann schon eher, um in unserem Metier zu bleiben, tausche einen Nachtdienst gegen zwei Frühprogramme.
0: Ja, der Uli hat recht, da muss man nämlich so früh aufstehen, was schwerer fällt, als sich früh hinlegen, nicht?
1: Gute, mit Familie aus Leipzig, Irina Nüsse, die sich bitte bald mal melden soll, weil Frank nicht mehr warten kann, obgleich sie eben sagte, dass er warten soll. Aber so lange...
0: Da meint man fast, die Irina sagt sich, der kann lange warten, nicht?
1: Manuela Grebe grüßt Soldat Holger Börner, der nicht wieder den Zapfenstreich vergessen soll.
0: Ja, einst trieb ja die Marketenderin auf den Streich oder Schlag hin den Zapfen ins Spundloch des Schankfasses.
1: Und damit wurde der Ausschank eingestellt.
0: Und daher stammt ja auch der Ausdruck Zapfenstreich. Übrigens steht da, Topfen hüllt den Stein der Weisen.
1: Ja, und die Kneipen sind die Friedhöfe der guten Vorsätze. Holger, können wir nur wünschen, dass die Nacht nicht an den Tag kommt. Ein Umtrunk also, eine Maßnahme kann noch zu einer weiteren
0: führen. Ja, allerdings. Seit einiger Zeit ist Kai Stammhörer unserer Sendung. Alpha Will wünscht er sich und formuliert sein Anliegen so. Viele liebe Grüße vom Unteroffizier Kai Stefan an Petra in Lübau, Gabi in Beiersdorf, Ines in Schönbach, Bärbel und Daniela, Katrin in Neugiersdorf, also ein rechter Mädchenfreund der Kai.
1: Karl-Heinz, er beugt vor, nur keinen Korb als Hahn, sondern besser Hahn im Korb.
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1: Die zentrale Wetterdienststelle der Deutschen Demokratischen Republik teilt mit, dass der gestrige Sonnabend mit Rekordtemperaturen bis zu 37 Grad der bisher heißeste Tag dieses Jahres war. Heute waren die Temperaturen infolge stärkerer Luftbewegung nicht mehr ganz so hoch wie gestern, überstiegen jedoch in vielen Orten immer noch über 30 Grad. Heute Abend um Mitternacht rechnen die Meteorologen mit dem Auftreten einzelner örtlicher Gewitter. Für morgen erwarten sie die zuvor kühlere Luft. Auch in Westdeutschland waren am Wochenende Hitzerekorde zu verzeichnen. Das gesamte Ruhrgebiet lag unter einer windstillen Dunstglocke. In Nordrhein-Westfalen wurde die Wasserzufuhr für die Industrie rationiert. Vor allem aus dem Raum Siegen wird eine große Wassernot gemeldet. Schwimmbäder dürfen nicht mehr nachgefüllt werden. Autowaschen wurde verboten.
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1: 7. Oktober 1978. Zum Republikgeburtstag rund.
2: Hallo Leute, hier ist Berlin.
3: Und melden uns mit rund 62 direkt aus unserer Hauptstadt, aus unserem Berlin, wo wie überall in der Republik frohe Stimmung zum Nationalfeiertag herrscht.
2: Ja, und Grund zum Feiern gibt es ja in jeder Stadt, in jedem Dorf, in jeder Gemeinde unseres Landes und auch bei uns hier im Rundstudio.
3: Und nehmen den heutigen Tag zum Anlass, um junge Leute zu würdigen, FDJler, die in Jugendbrigaden und Jugendobjekten der Freien Deutschen Jugend ihren Mann stehen. So wurde in diesen Tagen das zentrale Jugendobjekt der FDJ abgeschlossen, der Bau der Druschwartrasse. Und am Donnerstagabend hatten junge Leute die Gelegenheit, die Erbauer der Trasse mit ihren Angehörigen und Freunden im Palast der Republik zu feiern. 2700 Kilometer, die größte Erdgasleitung Europas ist fertig.
2: Maßgeblichen Anteil am erfolgreichen Abschluss des zentralen Jugendobjektes der FDJ, Druschwartrasse, habt auch ihr drei, Manfred, Nina und Alois. Vielleicht sagt ihr erstmal, als was ihr an der Trasse gearbeitet habt.
4: Tja, ich bin Betonbauer, habe als Zimmermann gearbeitet, mehreren Standorten.
5: An der Trasse war ich als Annahmekraft bei Dienstleistungen und was man so für Sorgen hatte, ob Wäsche oder Reparaturen, das brachte man dann alles zu uns.
6: Ja, und ich bin Betonbauer beim Industriebau Erdgasleitung, Jugendbrigadier auf der Baustelle Kremenschuk.
2: Bevor ich euch frage, möchte ich erstmal Nina und Manfred noch herzlich gratulieren. Ihr habt heute Banner der Arbeit bekommen. Herzlichen Danke. Glückwunsch. Ihr drei feiert heute den Abschluss. Ihr wart seit 1970 mit dabei, praktisch von Anfang an. Könnt ihr euch noch an euren allerersten Arbeitstag erinnern? Nina?
5: Oh ja, ich meine, ich bin aus dem Bus ausgestiegen, viele Männer da, ein Hurra. Und dann ging es auch, endlich ein Mädchen, die bei uns aufräumt. Wir haben alles hingelegt, aber du kannst tagelang aufräumen. Alles haben wir angenommen, Wäsche und alles, aber unsere Holzhütte sieht katastrophal aus.
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0: Im Jugendclub im zweiten Programm des Fernsehens der DDR 1981 Alexander Lehmberg mit Dean Reed.
1: Erfolgreichster DEFA-Film 1981 ist Sing Cowboy Sing von und mit Dean Reed, der fast eine Dreiviertelmillion Besucher anzog. Das war Grund genug für uns, den Cowboy heute hier mal bei uns singen zu lassen.

0: man sagt so, wir haben heute ausgesprochen Schwein gehabt, dass du heute hier im Studio sein kannst. Du bist nämlich jeden Tag sonst unterwegs, Pressefesttournee, sehr anstrengend. Warum machst du das?
1: Die letzten 2 Jahre, ich habe meine ganze Zeit für meinen Film gewidmet und da klar, man kann nicht ins Kino gehen, jeden Abend zu sehen, die sofortige Reaktion von einem Publikum, und das macht viel Spaß jetzt. Es gibt eine Möglichkeit, mit Hunderttausenden von DDR-Bürgern einen persönlichen Kontakt zu haben, jeden Abend, und das ist sehr wichtig und es gefällt mir sehr.
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1: Hören Sie jetzt den Leiter des Amtes für Wasserwirtschaft, Diplom-Ingenieur Rochlitzer, zum Stand der Wasserversorgung in der DDR.
2: Liebe Zuschauer, viele von Ihnen werden sich die Frage gestellt haben, ob sich die Sorgen der Wasserwirtschaft in den letzten Tagen etwas vermindert haben, da es doch in vielen Gegenden der Deutschen Demokratischen Republik Niederschläge manchmal sogar recht reichlich gab. Nun, ich muss Sie leider etwas enttäuschen. Die Niederschläge haben zwar die Wasserführung in einigen Gewässern geringfügig aufgebessert, aber im Allgemeinen hält die sinkende Tendenz weiter an. Als Beispiel darf ich die Elbe anführen, die wichtigste Wasserversorgungsquelle unserer Republik, die anstelle der 7 Milliarden Kubikmeter Abfluss, die bis 31. Juli gebracht werden sollten, nur 4 Milliarden gebracht hat. Ähnlich sieht es in vielen anderen Gewässern aus. So haben wir an der Neiße, an der Aller und an der Helme den bisher überhaupt niedrigsten Wasserstand zu verzeichnen. Es ist verständlich, dass sich die niedrige Wasserführung auch auf den Grundwasserstand auswirkt. Und es ist besonders in den Gebieten, die flachliegende Wasserfassungen haben, zu Schwierigkeiten kommt. Das betrifft insbesondere die Südbezirke Gera, Suhl, Erfurt, Karl-Marx-Stadt, zum Teil auch Dresden und Cottbus. Die Bevölkerung hat eine große Initiative entwickelt, um den örtlich auftretenden Schwierigkeiten zu begegnen. Sehr begrüßenswert ist die Initiative der Werktätigen der wassernutzenden Industriebetriebe, die aus der Frostperiode des vergangenen Jahres Schlussfolgerungen gezogen haben und sich gründlich auf einen sinkenden Wasserstand vorbereitet haben. Allerdings kann ich nicht verschweigen, dass eines der wichtigsten Probleme der Wasserwirtschaft in der Deutschen Demokratischen Republik, nämlich das Abwasser, uns sehr ernste Sorgen bereitet. Durch die sinkende Wasserführung wächst die Konzentration der Abwässer und damit die Schwierigkeit, dieses Wasser für den unterliegenden Nutzer wieder zu verwenden.
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1: Noch immer ist Cäsars »Wer die Rose ehrt« eines der schönsten Rocklieder, obwohl es ja weit über 10 Jahre auf dem Buckel hat.
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1: Meyers Universallexikon sagt, das Lied ist eine der am weitesten verbreiteten und historisch einflussreichsten musikalischen Gattungen. So, auch die Rockmusik hat um das klassische Strophenlied keinen Bogen gemacht. Im folgenden Schnelldurchlauf betreiben wir mal ein bisschen Rockliedgeschichte. Das ist eine Aufzeichnung aus dem Jahre 1975. Die Gruppe Lift.

0: mit ihrem damaligen Sänger Stefan Trepte. Er hat dieses lyrische Lied auch komponiert, nach einem Text von Kurt Demmler. Eine richtige Ballade im Rockgewand.
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0: Eine Rockgruppe, die ausschließlich liedhafte Formen verwendet, ist Karat. Und wie man hört, können Rocker auch Volkslieder machen.

Jeder Schulchor kennt diese Liedform, in der hier Manuel van Senden als Solist und Elektra als Chor singen. Ihr Ursprung liegt, viele Jahrhunderte zurück, in der geistlichen Musik. Elektra benutzt dieses musikalische Mittel, weil es den Textinhalt unterstützt.

Immer wieder schreiben und interpretieren die Rocker unseres Landes Lieder. Lieder haben offensichtlich also als musikalische Form oder, wie Meyers Lexikon sagt, als musikalische Gattung ihren Reiz noch lange nicht verloren. Eines der schönsten neueren Rocklieder von Stern Meißen zu Rock für den Frieden 1985.

0: Medien- und Kulturgeschichte auf DDR1, der Schweizer Schauspieler Wolf Kaiser. Ja,
1: das Zusammenleben der Menschen zu untersuchen, zu verbessern, es schöner zu gestalten. Es hat die Gedanken mehr auf das Zusammenleben der Menschen unter sich gerichtet. Und wenn man sich da schon Gedanken darüber macht, wie man mit dem anderen gut, hilfreich und so weiter auskommt, dann ist das schon etwas sehr Gutes und Schönes. Es ist eine sozialistische Gemeinschaft gewachsen, im Gegensatz zu den westlichen Ländern, wo eben doch mehr oder weniger jeder für sich alleine drauf losstrampelt. Und das ist ja nicht der Sinn des Lebens.

0: hier.
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2: Wie falsch es ist, die Soulmusik nur den schwarzen Musikern zuzuschreiben, beweist immer wieder eine weiße amerikanische Gruppe. Dass sie nicht nur Elemente der Soul- und Jazzmusik verwendet und verarbeitet, sondern auch das Spiritual in ihre Lieder mit aufnimmt, zeigt vor allen Dingen ein Titel. Er wurde gewünscht von Maria, Klaus Nappmann und Bernd Fröhlich aus Freiburg. Deep Purple ist gegenwärtig eines der populärsten Ensemble in Westeuropa. Die Liedertexte von Deep Purple sind recht vielfältig und ziemlich kompliziert, selbst wenn es ihnen um gewöhnliche Dinge geht. Ihre Leitmotive sind Entfremdung, Einsamkeit und Sehnsucht. Tja, Sehnsucht hatten auch unsere Wünsche heute nach Deep Purple.

0: 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Das ist Tino Eisbrenner in den 80er Jahren.
1: Jessica ist bei der Armee und ich bin also vor die Frage gestellt worden, willst du anderthalb Jahre lang mit einer Kassette mit Jessica-Titeln durch die Lande ziehen und überall die rote Mütze zücken und sagen, hier bin ich und mein Geld verdienen damit? Oder willst du weiter kreativ sein, weiter live spielen? Dafür habe ich mich entschieden und mir also eine Liveband zusammengestellt, die aus 9 Musikern besteht, mit mir, 9 Mann auf der Bühne. Wir waren im Studio zusammen, haben bei Amiga eine Quartett-Single produziert, haben aber eigentlich mehr Lieder gemacht, als Amiga uns da abgenommen hat. Bringen diese Lieder live. Namentlich sollte man erwähnen, dass also Peter Papst von der Jonathan Blues Band mit in dieser Band spielt und dass wir 2 Monate lang auf Tournee waren. Die Tournee ist eigentlich gerade vorbei, ich schwitze noch. Ja, auf die Texte bezogen muss man sagen, ich habe einfach Spaß dran, die Texte selber zu machen, weil das ist eben die kreative Phase, die man als Künstler will und braucht, und die würde mir verloren gehen, wenn jemand anders texten würde für mich. Ansonsten wird euch wohl jeder bestätigen, dass ich furchtbar anstrengender junger Mensch bin, der viele eigene Ideen hat und die möglichst in seiner eigenen Art irgendwie durchsetzen will. Und das überträgt sich natürlich auch auf die Band Jessica. Und wir ziehen alle an einem Strang.

0: Peter Spatzek, geboren 1930, Journalist in der DDR. Viel unterwegs heißen seine Erinnerungen. Seine Kindheit verbrachte er in der Zeit des Faschismus, sein gesamtes Arbeitsleben in dem Sozialismus der DDR, das Alter in der kapitalistischen Bundesrepublik. Ein Bericht aus Mosambik um 1974.
1: Und auch jetzt. Nachdem die von der Frelimo geführte Übergangsregierung schon mehrere Tage im Amt ist, bietet Lorenzo Marques das Bild einer geradezu alltäglichen Geschäftigkeit wie in jeder beliebigen Großstadt. Sicher hängt das zum Teil damit zusammen, dass die schlimmsten Scharfmacher nach ihrem gescheiterten Putschversuch das Weite gesucht haben. Und noch immer sind die Maschinen in Richtung Übersee voll ausgebucht. Im Handumdrehen standen wir im Mittelpunkt einer immer größer werdenden Kundgebung mit Viva Frelimo, Viva Zamora Machel, Viva Mosambik.
2: Viva Frelimo!
3: Viva!
2: Mosambik Independente!
3: Viva!
2: Mosambik Livre!
3: Viva!
4: Viva Afrika!
1: Man kann gut verstehen, welche Hoffnungen die Menschen in diesen Vierteln mit dem Sieg der Frelimo verbinden. Es ist ein Elend, wie ich es aus anderen afrikanischen Ländern nicht kenne. Armselige Hütten, von denen man sich kaum vorstellen kann, dass darin jemand lebt.
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1: Wie das Amt für Wasserwirtschaft der Deutschen Demokratischen Republik mitteilt, sinkt der Wasserstand der Elbe im Raum Dresden infolge der nur unwesentlichen Niederschläge am Wochenende weiter ab. Die Wasserläufe in den drei Thüringer Bezirken haben wieder Niedrigwasser. Im Bezirk Erfurt wurden 38 neue Staue errichtet, sodass die Landwirtschaft zusätzlich Wasser zur Beregnung erhält.
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0: Jürgen Walter in den 80er Jahren im ausverkauften Palast der Republik. Seine Show Ich Bin.
1: Wissen Sie, wie eine Show gemacht wird? Man braucht dazu die Idee. Musik, Texte, also Lieder, Ballett. Aber sagen muss man auch was. Aber was? Herr Walter, wo lassen Sie denn denken, fragte einer, als ich den Einfall hatte. Ich bin. Kaum gesagt, wurde mir schlecht. Was soll denn das heißen, sagte der. Natürlich bist du. Du bist du, wer denn sonst? Das ist dein Einfall. Natürlich. Es ist keine Kunst zu sagen, ich bin. Man muss sein. Leicht ist es nicht. Schon in der 5. Klasse stand auf meinem Zeugnis, er ist fleißig, aufmerksam, hilfsbereit. Aber er fügt sich nicht ins Kollektiv. Immer hat er eine eigene Meinung. So bin ich geblieben. Also, ich stehe hier vor Ihnen. Sie sind hier. Stellen Sie sich vor, ich wäre nicht gekommen. Noch peinlicher, Sie wären nicht gekommen. Ich bin, heißt auch für Sie da. Und je mehr Sie hier sind, umso mehr bin ich für Sie da. Und mehr lässt sich eigentlich dazu auch überhaupt nicht sagen. Wozu auch? Ich bin.
0: Jürgen Walter, live im Palast der Republik, zu unser Glück, auch im Fernsehen ausgestrahlt, im Fernsehen der DDR, Mediengeschichte, DDR 1.

0: Lothar Tarelkin spielte in etlichen DEFA-Filmen 1970 Mein lieber Robinson, 1975 Bankett für Achilles, Nelken in Aspik ein Jahr später, Die zertanzten Schuhe, Trampen nach Norden, PS in der Serie Jockey Monika, Zille und Ick 1983, Kindheit 1987. Jetzt liest er Ottokar Dommer.
1: Wenn die junge Lehrerpersönlichkeit zu uns eine Ansprache hält und darum bittet, dass wir gut mit ihr auskommen, beginnt der Schweinesicki mit der ersten Schülerprobe. Er muss weiter nichts machen, als die Backen aufzublasen und die Augen zu verdrehen. Wenn die junge Lehrerpersönlichkeit sie nicht anmerken lässt, hat sie die Probe bestanden. Jetzt kommt die Probe zweiten Grades, in dem sich die junge Lehrerpersönlichkeit ansehen muss, wie der lange Schücht in der Nase popelt. Das ist sein Lieblingsspiel. Wenn sich die junge Lehrerpersönlichkeit nicht ekelt, sondern ganz ruhig fragt, ob er ein Taschentuch kennt, hat sie auch bestanden. Wenn sie aber, wie unser Herr Burschelmann, nicht viel redet und dem langen Schücht einfach einen Feuerhaken gibt, dann hat sie die Popelprüfung mit sehr gut bestanden. Auch ist das ein Zeichen von guten Nerven. Und es besteht Aussicht, dass die junge Lehrerpersönlichkeit ohne Schwierigkeiten ins Mittelalter kommt und mit uns fertig wird. Die anderen Merkmale der jungen Lehrerpersönlichkeit zeigen sich darin, indem sie sich am Anfang oft verrechnen. Entweder werden die ersten Stunden zu lang und wir müssen eine Pausenschicht schieben, oder aber die junge Lehrerpersönlichkeit ist schneller fertig, als sie dachte. Dann setzt unsere Pionierhilfe ein, indem wir uns ein bisschen dumm stellen und so lange allerhand fragen, bis es klingelt. Auch nennt man das Entwicklungshilfe. Nun zum Zweiten, die mittelalterliche Lehrerpersönlichkeit. Sie ist vor allem daran zu erkennen, dass sie dem Herrn Direktor Keiler nicht mehr die Tür aufmacht, sondern dem Pillenheini in der ersten Bank bloß einen Wink gibt und er muss wetzen. Auch verstellt die mittelalterliche Persönlichkeit nicht mehr ihr Gesicht, sondern guckt ganz normal und man kann mit Leichtigkeit feststellen, ob in der Schule gutes oder schlechtes Wetter ansteht. Die mittelalterliche Lehrerpersönlichkeit braucht beim Unterricht auch nicht mehr oft ins Buch nachsehen, weil sie schon auswendig kann, was wir Schüler lernen müssen. Deshalb verrechnen sie sich auch nicht mehr so oft und auch nicht mit der Zeit. Die mittelalterlichen Lehrer haben entweder ein gutes oder ein schlechtes Verhältnis zu uns Schülern. Oder sie wechseln es andauernd, je nachdem, wie wir Schüler uns zu den Lehrern verhalten.
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1: Hören Sie jetzt den Leiter des Amtes für Wasserwirtschaft, Diplom-Ingenieur Rochlitzer, zum Stand der Wasserversorgung in der DDR.
2: Liebe Zuschauer, viele von Ihnen werden sich die Frage gestellt haben, ob sich die Sorgen der Wasserwirtschaft in den letzten Tagen etwas vermindert haben, da es doch in vielen Gegenden der Deutschen Demokratischen Republik Niederschläge manchmal sogar recht reichlich gab. Nun, ich muss Sie leider etwas enttäuschen. Die Niederschläge haben zwar die Wasserführung in einigen Gewässern geringfügig aufgebessert, aber im Allgemeinen hält die sinkende Tendenz weiter an. Als Beispiel darf ich die Elbe anführen, die wichtigste Wasserversorgungsquelle unserer Republik, die anstelle der 7 Milliarden Kubikmeter Abfluss, die bis 31. Juli gebracht werden sollten, nur 4 Milliarden gebracht hat. Ähnlich sieht es in vielen anderen Gewässern aus. So haben wir an der Neiße, an der Aller und an der Helme den bisher überhaupt niedrigsten Wasserstand zu verzeichnen. Es ist verständlich, dass sich die niedrige Wasserführung auch auf den Grundwasserstand auswirkt. Und es ist besonders in den Gebieten, die flachliegende Wasserfassungen haben, zu Schwierigkeiten kommt. Das betrifft insbesondere die Südbezirke Gera, Suhl, Erfurt, Karl-Marx-Stadt, zum Teil auch Dresden und Cottbus. Die Bevölkerung hat eine große Initiative entwickelt, um den örtlich auftretenden Schwierigkeiten zu begegnen. Sehr begrüßenswert ist die Initiative der Werktätigen der wassernutzenden Industriebetriebe, die aus der Frostperiode des vergangenen Jahres Schlussfolgerungen gezogen haben und sich gründlich auf einen sinkenden Wasserstand vorbereitet haben. Allerdings kann ich nicht verschweigen, dass eines der wichtigsten Probleme der Wasserwirtschaft in der Deutschen Demokratischen Republik, nämlich das Abwasser, uns sehr ernste Sorgen bereitet. Durch die sinkende Wasserführung wächst die Konzentration der Abwässer und damit die Schwierigkeit, dieses Wasser für den unterliegenden Nutzer wieder zu verwenden.
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1: Die zentrale Wetterdienststelle der Deutschen Demokratischen Republik teilt mit, dass der gestrige Sonnabend mit Rekordtemperaturen bis zu 37 Grad der bisher heißeste Tag dieses Jahres war. Heute waren die Temperaturen infolge stärkerer Luftbewegung nicht mehr ganz so hoch wie gestern, überstiegen jedoch in vielen Orten immer noch über 30 Grad. Heute Abend um Mitternacht rechnen die Meteorologen mit dem Auftreten einzelner örtlicher Gewitter. Für morgen erwarten sie die zuvor kühlere Luft. Auch in Westdeutschland waren am Wochenende Hitzerekorde zu verzeichnen. Das gesamte Ruhrgebiet lag unter einer windstillen Dunstglocke. In Nordrhein-Westfalen wurde die Wasserzufuhr für die Industrie rationiert. Vor allem aus dem Raum Siegen wird eine große Wassernot gemeldet. Schwimmbäder dürfen nicht mehr nachgefüllt werden. Autowaschen wurde verboten.
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0: Auf DDR1 hören wir Helga Labs, Vorsitzende der Pionierorganisation.
1: Heute war in Dresden die eigentlich traditionelle Pionierleiterkonferenz in allen Bezirken unserer Republik, finden immer Ende Juni Pionierleiterberatungen statt, wo eingeschätzt wird, was haben wir im Schuljahr erreicht, was noch nicht, welche Probleme gibt es. Und in Dresden kam heute dazu, dass man natürlich sagte, wie nutzen wir die verbleibenden Tage, um das Pioniertreffen gut vorzubereiten. Die Konferenz begann auch mit einem Film, mit Filmausschnitten vom ersten Pioniertreffen von 1952. Ich glaube, das ist immer sehr gut, wenn man sich das wieder vergegenwärtigt, welche Stimmung, welche Begeisterung damals war. Und so wie die Dresdner das in der Hand haben, wird das dieses Jahr unbedingt auch so. Um mal einige Fakten zu nennen, 25.000 Privatquartiere wurden schon gewonnen für die Pioniere aus der Republik. Also schon jetzt ist klar, dass jeder gut schlafen wird.
2: Aber da schicken wir gleich mal einen kleinen Gruß nach Dresden.
0: Gab es zur Geschichte der Pioniertreffen?
1: Pioniertreffen oder Jugendtreffen gab es eigentlich schon in den 20er Jahren. Sie sind eine Tradition der revolutionären deutschen Kinder- und Jugendbewegung. Und als unsere FDJ gegründet wurde und auch die Pionierorganisation, wurde diese schöne Tradition wieder aufgegriffen. Unser erstes Pioniertreffen fand ja bekanntlich im Jahre 1952 statt. Damals war Dresden noch sehr zerstört und damals trafen sich bereits tausende Kinder aus dem ganzen Land. Bekanntlich hatte 1952 unsere Partei beschlossen, in der DDR den Sozialismus aufzubauen. Und das erste Pioniertreffen war regelrecht eine Antwort der Kinder unseres Landes auf diesen Beschluss und die Bereitschaft der Kinder mitzuhelfen, unser Land aufzubauen.
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Der erste Gruß gilt heute unseren Stammhörern und vor allem jenen, die bereits uns regelmäßig hören. Recht herzlichen Dank dafür. Walter Kubitschek, herzlich willkommen bei uns in der Schlagerrübe.

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1: Wie das Amt für Wasserwirtschaft der Deutschen Demokratischen Republik mitteilt, sinkt der Wasserstand der Elbe im Raum Dresden infolge der nur unwesentlichen Niederschläge am Wochenende weiter ab. Die Wasserläufe in den drei Thüringer Bezirken haben wieder Niedrigwasser. Im Bezirk Erfurt wurden 38 neue Staue errichtet, sodass die Landwirtschaft zusätzlich Wasser zur Beregnung erhält.
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0: Radio DDR 1 hieß ab 1990 Radio Aktuell.
1: Der Schlagermarkt, das ist die 39. Ausgabe der deutschen Hitparade auf Radio Aktuell.
2: Unter Mikrofon auch heute wieder André Tonn
1: und Hans Meserski.
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So, und damit war es 16:03. Wir bekommen gerade eine wichtige Meldung von Herrn Kaiser. Vielen Dank. Erika Schmidt möchte gerne ein Lied hören, und zwar das Lied vom Kaufhallenbrot. Tausendmal berührt. Das haben wir heute leider nicht da, aber wir haben gleich den Überraschungsanruf dieser Woche. Wir sind verbunden mit Schönebeck. Schönebeck ist ja die Stadt, in der die Bürsten für unser Land hergestellt werden. Und wie Herr Kaiser schon mit Recht bemerkte, kommt ja das Wort Bürsten aus dem Lateinischen. Denn schon der lateinische Dichter Ovid schrieb vor vielen, vielen Jahren ein Buch übers Bürsten. Und hier ist Whitney Houston, I Wanna Dance with Somebody.

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1: Hallo ist hier!
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3: Hallo Disco-Fans, Schlag 16.05 Uhr sind wir wie jeden Donnerstag an der Rolle. Diesmal können wir rein bier- und schnapsmäßig gesehen einen zünden, haken uns nach altem Brauch ein, schunkeln, singen schmutzige Lieder, freuen uns auf die 20. Folge.
4: Frank Schöbel im Radio.
3: Das waren die Brudis und nun hören wir die Pudis, so könnte man das folgende Interview ankündigen. Auf jeden Fall bin ich mit meinem Wandermöller, Denkmoped und Tonband am Montag früh wieder fröhlich auf der Pfalz gewesen.
5: Praktisch um die Ecke wohnt mein alter Freund Dieter oder Dieter Hertrampft, einst Gitarrist der Uwe Schikora-Kombo und nun bei den Pudis. Zufällig ist auch noch der zweite Gitarrist da und Sänger der Truppe Dieter Birr. Wir hören hier ein bisschen Musik und ich möchte euch so ganz nebenbei fragen, wie ist der Name Pudis oder die Pudis entstanden?
6: 1965 wurde die Truppe gegründet und wir hatten wie alle Truppen Schwierigkeiten, Namen zu finden. Nach langen Überlegen sind wir zu dem Entschluss gekommen, aus den Anfangsbuchstaben der Vornamen irgendwie Namen zusammenzusetzen und da ist dann zum Schluss Pudis entstanden.
5: Und so steht P für Peter?
6: P für Peter, Udo, der ist jetzt nicht mehr bei, der ist jetzt bei Pandare, für U. H für Harry und Dieter D.
5: D, ja. Ich buchstabiere nochmal für alle Fans, die dann eventuell schreiben wollen. P-U-H-D-Y-S. Die Pudis. So, vielleicht sagt ihr mir bitte noch die Besetzung. Also ich weiß ja zwei Gitarren, Bass, Schlagzeug, also Drums und Orgel, aber noch die Namen und vielleicht sogar die Berufe noch.
7: Ja, als erstes der musikalische Leiter Peter Meyer. Er spielt Orgel, Piano, Flöte, Saxophon, Klarinette und neuerdings auch Dudelsack, den unser Bassist jetzt aus Bulgarien mitgebracht hat. Außerdem singt er Background und von Beruf ist er Lehrer oder Wahllehrer.
6: Am Bass ist der Harry Jeske, organisatorischer Leiter. Unsere Maus.
5: Spitzmaus, ja?
6: Unsere Maus, ja.
5: Habt ihr alle Tiernamen, ja?
6: Tja, wir sind alle verschiedene Tiere. Ja, wir fühlen uns wohl als Tiere,
5: warum
6: ja.
5: Warum Spitzmaus? Weil er so
6: der spricht besonders hoch, ja? Singt besonders hoch und piepsig und hat einen ganz kleinen Mund.
7: Am Drums ist Gunter Vosilus, ehemals Bäcker. Und als zweites Instrument spielt er noch etwas Klavier.
5: Vielleicht, Dieter, stellst du mal den anderen Dieter vor?
6: Tja, ist der Dieter Birr. Und er schreibt zum großen Teil unsere Kompositionen. Und
5: macht die Melodie.
6: Macht die Melodie, ja.
7: Der andere Dieter ist der Dieter Hertrampf, genannt Quaster, spielt Gitarre und singt und hat einen Bart.
5: Anlass des Zusammenschlusses, was wäre da zu sagen?
6: Tja, da wäre zu sagen, dass wir endlich mal eine Truppe gründen wollten, die etwas länger zusammenbleibt, ohne die Leute zu wechseln.
5: Bis wann?
6: Tja, da bis zum 13.09.87.
5: Und wisst ihr auch schon, wann ihr eure ersten Funkaufnahmen macht? Sind da konkrete Verhandlungen da?
7: Ja, die nächsten Funkaufnahmen machen wir im Oktober. Da sollen nochmal 4 Titel in Stereo aufgenommen werden.
5: Unter anderem auch der Titel, den wir jetzt gleich hören werden.
7: Türen öffnen sich zur Stadt.
5: Ich wünsche euch für eure Funkaufnahmen, für eure Auftritte draußen bei den Fans alles Gute. Achso, du wolltest noch...
6: Ja, die Fans wollten mal grüßen.
3: Halt, Mensch, das klingt ja wie Musik. Das ist ja richtig ein neuer Hit. Können wir das Band nochmal zurücklaufen lassen? Oh ja, danke und ab.
6: Ja, die Fans wollten
3: ja,
6: mal grüßen.
3: Ja, nochmal zurück und wieder ab. Ja, sowas muss viel laufen, damit es eingeht wie
6: ja,
3: Öl.
6: Ja, die Fans wollten mal grüßen.
3: Herrlich, ja, die Fans werden sich freuen. Ja, die Fans werden sich freuen.
6: Ja, die Fans
3: herrlich, denn nun hören Sie das schöne Lied. Türen öffnen sich. So schnell.

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1: Ja, inzwischen ist nicht nur am Alex allerhand los. 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

0: 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Erinnerungen an DT64.
1: DT64, was heißt denn diese Abkürzung?
2: Weiß ich nicht.
1: DT64?
3: Ja, das ist doch vom Radio. Jugendsendung.
1: Ja, aber was heißt DT64?
3: Vielleicht ist das der Anfang, wo die Sendung begonnen hat.
4: DT64 heißt Deutschlandtreffen 1964. Über eine halbe Million FDJler reisten damals im Mai nach Berlin, trafen sich mit Jugendlichen aus der BRD, West-Berlin und sozialistischen Ländern und zeigten, wie sehr sie sich mit ihrem Vaterland verbunden fühlen. Eigens für dieses Treffen wurde ein Radiosender eingerichtet, DT64. Und er war damals mit dabei, Kalle Neumann.
5: Die ersten Moderatoren für die erste Nachtsendung. Das war ja eine Einrichtung DT, die eigentlich nur für ein paar Tage gedacht war. Aber wir haben unsere Gäste in der Stadt begrüßt, wie sie ankamen mit Güterwagen, und wir haben sie dann bis zum Abschied mit DT64 begleitet. Und dann war erstmal eine Weile zu, aber die Resonanz war so ungeheuer, dass alle sagten, müsst ihr weitermachen. Und bis heute Jugendradio DT, DT64. Der Kundendienst von DT64 war geboren, war das erste große Erlebnis. Das andere, wenn Feierabend war und ich wurde abgelöst von dem Frühmoderator, unser heute Intendant Hannes Potters ist es übrigens gewesen, kam ich nach Hause und vor unserem Wohnhaus stand eine riesige Bühne und da war natürlich von morgens bis abends Rami der Mir. Also ich habe schon eine ganze Menge erlebt da. Also wir haben eine neue Sendung hier beim Berliner Rundfunk, Kalles Hitparade, ein Abend für die reifere Jugend. Da spielen wir die Schlager, Jugendlieder, Volkslieder aus jener Zeit und da melden sich tatsächlich die alten FDJler, die hier 64 in Berlin zu Besuch waren. Wie Thierry Tomba, Gitarren heller klingen, Musikanten fröhlich singen. Oder damals war schon aktuell Roland Neudert, Hartmut Eichler, Bärbel Wachholz, die kennt man alle noch, fast alle noch aktiv.
0: DT64.

0: Auf nach Hildburghausen in den frühen 80er Jahren mit Karl Eduard von Schnitzer, der uns einen Rotfrontkämpfer vorstellt.
1: Dieses herrliche Land war während der Zeit des Kapitalismus Notstandsgebiet. Besonders in den Jahren 1929 wurde es hier unerträglich. Man kann sagen, dass mehr als 80% in einigen Orten mehr als 90% aller Arbeiter erwerbslos waren.
0: Und auch eine Einheit der Grenztruppen der Nationalen Volksarmee besucht.
2: Stillstand! Wie steht es? Angare aus! Georgien! Links! Wissen wir ja? Grenzkompanie bereits in der Staatsgrenze der Deutschen Demokratischen Republik. Es fehlen und auf der Seidel und Lange. Ermordet am 19. Dezember 1975 in Erfüllung ihres Klassenauftrages. Zugführer Leutnant der Gorka.
3: Hier an dieser Stelle wurden in der Nacht vom 18. zum 19. Dezember 1975 die Angehörigen meiner Einheit, Unteroffiziere Klaus-Peter Seidel und Unteroffizier Jürgen Lange, meuchlings durch den Verbrecher Weinhold ermordet. Unmittelbar nach seiner Schandtat kam er in die Bundesrepublik Deutschland, unter deren Klassenjustiz er nach wie vor unter falschem Namen gedeckt wird und dort lebt. Für alle Soldaten, Unteroffiziere, Fähnriche und Offiziere meiner Einheit ist es eine Verpflichtung und besondere Ehre, das Vermächtnis unserer hier an dieser Stelle ermordeten Unteroffiziere Klaus-Peter Seidel und Jürgen Lange in jeder Situation zu gewährleisten.
4: Ich befehle, die Grenzkompanie, eingesetzt zum Schutz der Staatsgrenze der Deutschen Demokratischen Republik, sichert die Staatsgrenze im zugewiesenen Postenbereich in der Zeit ab 13 Uhr mit der Aufgabe, Grenzerbrüche verhindern, Ausstehen von Provokationen aus Hoheitsgebiet der DDR nicht zuzulassen, die Ordnung und Schutzschreiben durchzusetzen.

0: In der Postgeschichte spielt Hildburghausen eine herausragende Rolle. Reitpostlinien zwischen Wien und Kopenhagen, eine fahrende Post zwischen Coburg und Eisenach, die Verbindung Nürnberg-Hamburg, alles unterlag dem Postmonopol der Fürsten Thurn und Taxis. Deren privates Postimperium umfasste zu Zeiten schier alle deutschen Länder. Man verfuhr nach dem Rezept, die Briefe zu öffnen, den Inhalt zu lesen, die daraus gewonnenen Informationen auszuwerten und sie an Kaiser, Kirche und Handelsherren zu verkaufen. Noch heute sind die Thurn und Taxis die reichsten in der BRD. Post für den grünen Baum. Das verrufene Haus war Schlupfwinkel der damals 1730 in ganz Deutschland steckbrieflich gesuchten Krummfingerbande. Friedrich Schiller erhielt von deren Existenz Kunde. Sie wurde zur Vorlage für seine Räuber.
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1: Das Elbe-Kraftwerk Fockerode bei Dessau. Wichtiger Energielieferant für ein großes Industriegebiet. Nur eine gleichbleibende Kühlwasserversorgung aus der Elbe garantiert die Energieerzeugung. Wegen des sehr niedrigen Wasserstandes haben die Kraftwerke geeignete Vorkehrungen getroffen. Ein Schwimmbacker bewahrt das Einlaufbecken vor dem Versanden. Dadurch kann das Elbwasser ungehindert zulaufen. Trotz der Trockenheit können so die Kraftwerke in Fockerode die volle Strommenge in das Netz.
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0: Jürgen Walter in den 80er Jahren im ausverkauften Palast der Republik. Seine Show Ich Bin.
1: Wissen Sie, wie eine Show gemacht wird? Man braucht dazu die Idee. Musik, Texte, also Lieder, Ballett. Aber sagen muss man auch was. Aber was? Herr Walter, wo lassen Sie denn denken, fragte einer, als ich den Einfall hatte. Ich bin. Kaum gesagt, wurde mir schlecht. Was soll denn das heißen, sagte der. Natürlich bist du. Du bist du, wer denn sonst? Das ist dein Einfall. Natürlich. Es ist keine Kunst zu sagen, ich bin. Man muss sein. Leicht ist es nicht. Schon in der 5. Klasse stand auf meinem Zeugnis, er ist fleißig, aufmerksam, hilfsbereit, aber er fügt sich nicht ins Kollektiv. Immer hat er eine eigene Meinung. So bin ich geblieben. Also, ich stehe hier vor Ihnen. Sie sind hier. Stellen Sie sich vor, ich wäre nicht gekommen. Noch peinlicher, Sie wären nicht gekommen. Ich bin, heißt auch für Sie da. Und je mehr Sie hier sind, umso mehr bin ich für Sie da. Und mehr lässt sich eigentlich dazu auch überhaupt nicht sagen. Wozu auch? Ich bin.
0: Jürgen Walter, live im Palast der Republik, zu unser Glück, auch im Fernsehen ausgestrahlt. 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
1: Wie das Amt für Wasserwirtschaft der Deutschen Demokratischen Republik mitteilt, sinkt der Wasserstand der Elbe im Raum Dresden infolge der nur unwesentlichen Niederschläge am Wochenende weiter ab. Die Wasserläufe in den drei Thüringer Bezirken haben wieder Niedrigwasser. Im Bezirk Erfurt wurden 38 neue Staue errichtet, sodass die Landwirtschaft zusätzlich Wasser zur Beregnung erhält.
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Dienstag gehört dem Fab Four aus Liverpool. Mit mehr als 600 Millionen, nach Schätzungen ihrer Plattenfirma EMI, sogar mehr als 1 Milliarde verkauften Tonträgern, die erfolgreichste Band der Musikgeschichte. John Lennon, Paul McCartney, George Harrison und Ringo Starr. Auch bei Amiga erschienen ihre frühen Singles und ein Album. 1970 löste sich die Band auf, die Mitglieder begannen Solo-Karrieren. Zwei Titel der Beatles wollen wir jetzt spielen auf DDR 1. Gute Unterhaltung mit ihrem Frühprogramm

Das waren die Beatles, Dienstag, ihr Frühprogramm auf DDR1, gleich die kleine Audiodatei von gestern, die neue um 9:30 bei Knut Schnalle.

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0: Bei einer Überschrift wie Alle Macht den Superreichen, Unterschrift Imperialismus und Freiheit in Zeiten des Krieges, wird jedem DDR-geprägten bang, ob der Gefahr des Vulgär-Marxismus. Es wagt sich hinein, Michael Lüders.
1: Schönen guten Tag und hallo. Das Mindeste, was sich über die Zeiten, in denen wir leben, sagen lässt, ist, sie sind sehr unübersichtlich. Keiner weiß, wie sich die Welt in einem halben Jahr, geschweige denn in einem Jahr, darstellen wird. Und viele Menschen leiden auch unter dieser großen Unsicherheit. Es gibt ja nicht nur eine konkrete Kriegsgefahr mit Blick auf eine Ausweitung des Ukraine-Krieges. Wir haben darüber hinaus eine innenpolitische Situation, die geprägt ist von Rahmendaten, die für die einzelnen Haushalte nichts Gutes verheißt. Das sogenannte Reformpaket, das die Bundesregierung vor den Sommerferien verabschiedet hat, ist der größte Generalangriff auf den Sozialstaat seit Bestehen der Bundesrepublik Deutschland. Es wird im Grunde genommen das gesamte Tafelsilber verscherbelt. Wir haben massive Abstriche zu erwarten, vor allem in den Bereichen Gesundheit und Bildung. Darüber hinaus ist eine Rentenreform geplant, die nicht nur das Renteneintrittsalter in die Zukunft mehr und mehr verlagert, sondern auch zu gravierenden Einsparungen führen wird.
0: Lüders wirkend für das BSW.
2: Sarah kommt.
0: Wäre sie doch nur, vielleicht wollte sie aber auch nie.
3: Und nun das Dossier.
1: Wir sollen natürlich nicht nachdenken über die Strukturen des Kapitalismus und darüber, dass der immer mehr Ungerechtigkeit und Ungleichheiten produziert. Es wird uns stattdessen eingeredet, dass wir diese ganzen Opfer zu erbringen hätten, weil es ja eine große Bedrohung gibt aus dem Osten Europas und dieser Bedrohung müssen wir uns erwehren. Deswegen müssen wir auch kriegstüchtig werden bis zum Jahr 2029, weil dann spätestens steht der Russe vor der Tür. Und gleichzeitig, wie gesagt, formiert sich kein Widerstand. Das hat verschiedene Gründe, zum einen eben Realitätsflucht. Aber es hat natürlich auch damit zu tun, dass diejenigen Kräfte, die uns so fürsorglich streicheln, im Vorfeld dafür Sorge getragen haben, dass wir gar nicht erst auf dumme Gedanken kommen. Die NATO spricht selber von kognitiver Kriegsführung. Es ist der Versuch und der erfolgreiche Versuch, muss man sagen, in einer breiten Bevölkerung hinein so viel Ängste zu erwecken vor der russischen Bedrohung, dass weiterführende Fragen eigentlich gar nicht mehr statthaft sind, weil sie entweder Ausdruck sind von Naivität oder aber von Russlandhörigkeit. Und dieses mediale Narrativ mit Blick auf Russland ist so festgesetzt, dass es schwer ist, dagegen anzuargumentieren. Denn die Summen, die hier ausgegeben werden im Bereich der Kriegstüchtigkeit, die sind ja regelrecht absurd. Im Jahr 2029 wird rein rechnerisch jeder dritte Euro in Deutschland aus dem Staatshaushalt für Rüstungsausgaben verwendet werden. Jeder dritte Euro in Deutschland wird dann in Rüstung fließen, in entsprechende Projekte. Hinzu kommt, dass innerhalb der nächsten vier Jahre die zu tilgende Zinslast, die Deutschland zu tätigen hat, von jetzt etwa 32 Milliarden Euro anwachsen wird auf 84 Milliarden Euro innerhalb der nächsten vier Jahre. Wenn man dann also die Rüstungsausgaben addiert und dann noch die Ausgaben dazu nimmt, die für das Tilgen von Zinslasten zu bezahlen sind, dann ist klar, dass für den Sozialstaat kein Geld mehr überbleibt oder nur recht wenig. Natürlich kann man auch den Sozialstaat reformieren, aber es geht ja nicht darum, ihn zu reformieren, sondern de facto zu zerschlagen, was natürlich zu massiven gesellschaftlichen Verwerfungen perspektivisch bis hin zu Gewalt auf den Straßen führen wird, vor allem angesichts der Preisexplosion, die zu beobachten ist.
0: Da war sie, die Preisexplosion. Es wird magisch.
1: Man muss sagen, dass sich die Magie der Kriegspropaganda, wie sie erfolgreich angewendet wird, in jeder Hinsicht bewährt. Der Verweis auf die russische Bedrohung erlaubt es den politisch Verantwortlichen, ihrer stetig kleiner werdenden Anhängerschaft Sand in die Augen zu streuen und abzulenken von ihrem eigenen Versagen. Als da wären immer teurere, immer höhere Mieten, der Zerfall des öffentlichen Transportwesens, allen voran der Deutschen Bahn, die Krise der Staatsfinanzen, die Unterfinanzierung von Gesundheit, Pflege und des Bildungssystems. Hinzu kommen dann des Weiteren das absaufende Rentensystem, der Boom der Tafeln in allen deutschen Städten, die Not der Familie mit Kindern, vor allem von alleinerziehenden Müttern, die anziehende Inflation, die Ersparnisse mehr und mehr auffrisst, vor allem im Bereich von Energie und Ernährung und nicht zuletzt die Entrechtung von Arbeitnehmern im Niedriglohnsektor und so weiter.
0: Mit Schlager Olivia Newton-John aus Xanadu Magic. Gehören Sie auch zu den Idioten, die ab und an ihre Meinung kundtun wollen?
1: Es gibt immer mehr subtile Einschnitte, um es schwierig zu machen, offen und frei seine Meinung zu sagen. Da gibt es Versuche, etwa über das Informationsfreiheitsgesetz Beschränkungen zu erlassen. Die Ausweispflicht im Bereich der sozialen Medien wird kommen. Also der Staat nimmt sich immer mehr Rechte heraus, um sicherzustellen, dass die Leute nicht auf dumme Gedanken kommen und die bestehenden Verhältnisse grundsätzlich in Frage stellen.
0: Schon Woody Allen wusste es im Jahr meiner Geburt 1971 satirisch zu verarbeiten und eine Schönheitskönigin sagen: Miss Universe.
2: Ich denke, Mr. Mellis ist aus dem Grund ein Landesverräter, weil seine Meinung entscheidend abweicht von der Meinung des Präsidenten und von den anderen, die das Geld haben. Ich finde, unterschiedliche Meinungen sollte es schon geben. Aber wenn sie wie hier zu stark abweichen, dann vergeht man sich an der Freiheit Amerikas.
0: Die meiste Zeit seines weiteren Filmeschaffens war Woody Allen weniger politisch, entspannt sich vielleicht sogar noch heute mit seiner New Orleans Yachtsband. Was nun kommt, bekamen die Kinder der DDR im Staatsbürgerkundeunterricht gelehrt.
1: Wir reden in der Regel nicht über den Kapitalismus als solchen und schon gar nicht über seinen Blutsbruder, den Imperialismus. Das sind beides Begriffe, die, wenn sie überhaupt nur verwendet werden, Imperialismus etwa, mit Blick auf Russland oder mit Blick auf China, aber ganz gewiss nicht mit Blick auf die westliche Geschichte. Kapitalismus, sagen wir mal, die eigentliche Daseinsform unserer Wirtschaft wird ganz selten nur thematisiert. Es ist nicht erwünscht in unseren Gesellschaften, den westlichen Gesellschaften, dass über den Zusammenhang von Macht, Ressourcen, Geld, Verteilungsgerechtigkeit nachgedacht werden soll. Ich habe erwähnt, dass die Kriegstüchtigkeit ein wichtiges Instrumentarium ist, um die Leute auf Kurs zu bringen. Aber es gibt natürlich auch andere Bereiche, die die Menschen daran hindern, sagen wir mal, ein gemeinsames Bewusstsein zu entwickeln, um gegen diese Misere vorzugehen, die ihr eigenes Leben immer mehr beeinflussen wird. Es wäre ja, wie gesagt, theoretisch möglich, dass jeden Tag Abertausende von Menschen vor dem Bundeskanzleramt protestieren. Das tun sie aber nicht. Warum nicht? Weil ein gemeinsames Bewusstsein fehlt. Nicht allein, weil die Medien uns eben entsprechend versorgen mit kognitiver Kriegsführung, sondern auch, weil wir längst in einer Gesellschaft leben, in der nicht mehr in sozialen, gesellschaftlichen, politischen, geschweige denn wirtschaftlichen Zusammenhängen gedacht wird, sondern man hat uns gelenkt oder hat sich entwickelt in den letzten Jahren eine Identitätspolitik, die die Frage der Zugehörigkeit des Einzelnen zu einem gesellschaftlichen Kollektiv vielfach reduziert auf die Frage der eigenen sexuellen Zugehörigkeit.
0: Der Blutsbruder Imperialismus tief redet sich herein, der Lüders, vom Klassenbewusstsein zum Sexuellen. Tja, es gibt das Gegensystem nicht mehr, welches eben auch Diskurs erzwang.
4: Das Problem sind Männer.
0: Bleibt wie romantisch, es geht in die Geschichte.
1: Wagen wir also einen kleinen Blick zurück in die Geschichte. Was bedeutet eigentlich Imperialismus? Was ist das? Und warum hängen Imperialismus und Kapitalismus zusammen? Wenn man sich diese Frage stellt, so ist sachlich festzuhalten, dass die Imperialismus-Theorien im Grunde genommen Aufschwung genommen haben zu Beginn des 20. Jahrhunderts. Der erste große Theoretiker in diesem Zusammenhang war der britische Journalist John Hobson, der 1902 einen Bericht vorgelegt hat, eine Analyse vorgelegt hat über den Imperialismus, und zwar aus Anlass des Zweiten Burenkrieges von 1899. Dieser Krieg war übrigens auch deswegen bemerkenswert, weil es war der erste Krieg, in dem damals die Briten erstmals in der Geschichte Konzentrationslager eingerichtet hatten, in denen vor allem zivile Häftlinge der Gegenseite verwahrt wurden, mit dem Ziel, sie durch Aushungern und durch fehlende medizinische Versorgung vom Leben in den Tod zu befördern, vor allem Frauen, Kinder und Kombattanten der Gegenseite. Und was John Hobson 1902 untersucht hat mit Blick auf den Burenkrieg in Südafrika, ist sehr anschaulich, und ich möchte daraus kurz zitieren aus seinem Buch Der Imperialismus. Warum also dieser Burenkrieg? Es geht darum, dass übergroße Produktionskräfte einer kapitalistischen Ordnung gezwungen sind, ihre Investitionen in Absatzmärkte zu verlagern, wenn der heimische Markt erst einmal gesättigt ist. Und es ist dringend erforderlich, dass in diesem Fall ein Land wie Großbritannien, aber auch andere imperiale Akteure nach neuen Absatzmärkten suchen für diese ihre Produkte. Diese ökonomische Sachlage, Zitat, bildet die Hauptwurzel des Imperialismus. Imperialismus ist das Bestreben der großen Industriekapitäne, den Kanal für das Abfließen ihres überschüssigen Reichtums dadurch zu verbreitern, dass sie für Waren und Kapitalien, die sie zu Hause nicht absetzen oder anlegen können, Märkte und Anlagemöglichkeiten im Ausland suchen. Soweit John Hobson. Und zum Schutz ihrer Anlagen, so schreibt er weiter, würden die Investoren nach Machtmitteln des Staates verlangen, was zu einer Vergrößerung des Staatsgebietes, einem Wettlauf rivalisierender Imperien und dadurch zu einer Gefährdung des Friedens führt.
0: Hobson, Lenin, Marx, Dimitrov nicht, Luxemburg, nicht Radio, sondern Rosa, aber schön, alle zusammen zu haben.
1: Der Kapitalismus muss also territorial expandieren, und die Methode der Landnahme, die damit einhergehen, diese Methoden gehen einher mit Raub, Krieg und der Zerstörung kleinbäuerlicher Existenzen. Das wiederum ist die Bedingung für die, wie sie sagt, kapitalistische Akkumulation. Es kann also der Imperialismus, der westlich dominierte Imperialismus also nicht koexistieren mit anderen Formen der wirtschaftlichen Existenz. Und dass Ihre Analyse richtig ist, das zeigt ein Beispiel aus der Gegenwart, wo sehr schön illustriert wird, dass sie damals schon sehr weitsichtig argumentiert hat. Möglicherweise haben Sie mal gehört davon, dass die EU mit Millionensubventionen zwei drittklassige Lebensmittel, zum Beispiel nach Westafrika, exportiert. Bekannt sind insbesondere hier die Exporte von minderwertigen Geflügelresten, die dann tiefgefroren und subventioniert nach Westafrika exportiert worden sind und noch immer werden, mit dem Ergebnis, dass die heimische Landwirtschaft, vor allem in Westafrika, in weiten Teilen zerstört worden ist, denn für die Subsistenzlandwirtschaft betreibenden Bauern lohnt es sich nicht mehr, eine eigene Hühnerproduktion aufrechtzuerhalten und diese Hühner dann auf dem Markt zu verkaufen, beispielsweise, wenn gleichzeitig dieser Billigramsch aus der EU die Märkte flutet. Abertausende Subsistenzbauern sind in Westafrika arbeitslos geworden, haben ihre Existenzgrundlage verloren, mussten in die Städte gehen, verdingen sich dort als Tagelöhner. Und wenn man sich die Frage stellt, warum es so viele Westafrikaner gibt, die den Weg nach Norden in Richtung Europa suchen, auf der Suche nach einem besseren Leben, hier liegt eine der Antworten. Es ist nicht der einzige Grund, aber dieses Beispiel von EU-Subventionen für minderwertigen Dreck, für fragwürdige Lebensmittel in Richtung Westafrika zeigt, wohin die Reise gehen kann und was das bedeutet für die Länder, die entsprechend ins Visier genommen werden. Und es gibt einen direkten Zusammenhang zwischen Imperialismus und Krieg, wie wir in der Vergangenheit, im vorigen Jahrhundert insbesondere, gesehen haben. Denn verschiedene imperiale Mächte konkurrieren natürlich um dieselben Ressourcen. Das ist nicht nur der Absatzmarkt als solcher oder die Absatzmärkte, sondern es geht dabei natürlich auch um Rohstoffe, um Erdöl beispielsweise, um Erdgas. Genau das, worum es gegenwärtig im Nahen Osten geht, im Krieg gegen den Iran. Also diese Zusammenhänge muss man sich vor Augen führen. Sozialismus oder Barbarei lautete die berühmte Formel von Rosa Luxemburg. Dass der Sozialismus jetzt hier nicht die Welt von der Barbarei erlöst hat, ist leider Teil historischer Realität. Das bedeutet aber ja nicht, dass der Kapitalismus bzw. der Imperialismus die bessere Alternative wäre. Es müsste eigentlich neue Mittel und Wege geben, andere Wege zu versuchen. Aber das erleben wir gerade nicht, ganz im Gegenteil.
0: Mal locker nebenbei, Elon Musk stand auch schon im Manifest. Mich bedrängt die Frage, was Lüders mit diesen Aussagen bei Tante Wagenknecht hält. Richtig agitiert er gegen die AfD, aber die BSW ist ja nicht mal das. Intellektuelle Verwirrung im Zirkus Dummheit konsequent unter 5%. Die Leuchttürme irgendwie außerhalb des Formats, wie wenn auf 104.6 RTL von 14 bis 14.30 Uhr eine halbe Stunde Marschmusik laufen würde. Genannt die, ich sag mal, Blutsbrüder, BlackRock, Palantir, Larry Fink, Peter Thiel.
1: Also Karl Marx hat mit Blick auf den historischen Materialismus argumentiert, dass der Kapitalismus in seiner höchsten Stufe zwei Richtungen einnehmen kann und meistens auch wird. Es passiert zum einen, dass immer einflussreichere Großkapital Besitzer dazu übergehen, immer mehr den Staat in Besitz zu nehmen, die Institutionen des Staates zu übernehmen. Es sind also nicht mehr die Regierungen, die über das Schicksal der jeweiligen Nationen bestimmen, sondern es sind finanzstarke Akteure, gerne auch transnationale Akteure, die immer mehr Zugriff nehmen auf die Institutionen des Staates und auf die Art der Regierungsführung selber, inklusive der Übernahme der staatlichen Daseinsfürsorge. Alles, was zu tun hat mit Demokratie, mit Wohlfahrtsstaat, mit dem Wahlverfahren der öffentlichen Wohlfahrt, der Investitionen in das Gemeingut, darunter Transportwesen, Straßen, Brücken, Industrie, aber auch alles, was zu tun hat mit Erziehung, mit Ökosystem, Gesundheitssystem, all das läuft Gefahr, durch einen entfesselten Kapitalismus aufgesaugt und gefressen zu werden, zugunsten der kurzfristigen Kapitalinteressen von Großkapitaleigentümern und Investoren.
0: Ich studierte bei Marx Konzentration, Internationalisierung, welch Privileg ich wohl hatte.
1: Den meisten ist es nicht bewusst, dass wir in dieser Ära der Ultrareichen leben, die auf einer sehr parasitären Ebene, wenn ich so sagen darf, versuchen, großen Einfluss auszuüben auf die jeweiligen Staaten, allen voran in den USA. Und deren Macht ist kaum noch zu brechen. Das ist sozusagen die eigentliche Machtelite, die eigentlichen Machthaber sind es, die hier die Geschicke ganzer Nationen und Kontinente bestimmen. Da muss man sich keine Illusion drüber machen. Also der Staat, ungeachtet seiner demokratischen Institutionen, die immer mehr zur Fassade gerinnen, der demokratische Staat also ist de facto ein Staat, der den Interessen mächtiger Finanzinvestoren unterworfen wird. Und das alles hat natürlich Karl Marx nicht voraussehen können, aber die Grundstruktur, die er hier beschrieben hat, dass der Kapitalismus von innen heraus immer mehr den Staat übernimmt, je mächtiger die jeweiligen Akteure werden, der ist natürlich richtig.
0: Also wenn wir schon über Leichen gehen,

0: global agierenden Finanzeliten, die ihre eigenen Interessen haben und dabei auch über Leichen gehen würden, um ihre eigenen Ziele entsprechend erreichen. Aber eine kritische Auseinandersetzung mit dem kolonialen und imperialen Erbe der Vergangenheit hat es eigentlich nie gegeben, sondern es gab immer diese Illusion, Demokratie, Werte und so weiter.
1: Das Dossier.
0: Diese ökonomische Machtkonzentration in einem militärisch-industriellen medialen Komplex ist äußerst gefährlich und es erinnert sehr stark, ohne Äpfel mit Birnen vergleichen zu wollen, es erinnert sehr stark an den Faschismus, den wir hatten im vorigen Jahrhundert, sowohl in Deutschland wie auch in Italien. Die Strukturen sind nicht identisch, wohlgemerkt, aber es lassen sich Ähnlichkeiten erkennen. Und die Gefahr ist eben sehr, sehr groß, dass wir immer mehr in Richtung auf eine kriegerische Konfrontation, in Richtung wen auch immer, geraten. In Deutschland ist nun ein williger Vollstrecker US-amerikanischer Interessen. Der Grund dafür, warum wir kriegstüchtig werden sollen, ist ja nicht die russische Gefahr, sondern das ist der Wunsch der Amerikaner, dass die Deutschen so viel wie möglich die USA in Europa entlasten, damit die Amerikaner mehr Zeit, Geld und Energie investieren können in die eigentliche Konfrontation mit China.
2: Unbedingt werbe ich für die Macht des Vergleiches. Vergleicht man Äpfel mit Birnen, kommt man zum Schluss, beide gehören zum Kernobst.
0: Mesdames, Messieurs, das war jetzt natürlich eine Tour de Force, das gebe ich zu.
2: Mon Dieu!
3: No! Das Dossier, der kleine Audiodatei.
2: Vielleicht vorab, wenn das Dossier etwas launisch war, kein Wort gegen Michael Lüders, er ist einer der Besten, einer der Klügsten.
0: Vergleicht ist was für Warmduscher, heute herrschen andere Gesetze.
2: Aber wenn ich mir mit fast 55 Jahren Dinge anhören muss, die mir mit 14 klar gewesen sind, dann spüre ich schon Momente der Verzweiflung und auch der völligen Aussichtslosigkeit, einen Krieg, der uns alles nehmen wird, was wir haben, auch nur in Ansätzen aufzuhalten. Werden es 20 heute?
4: Geh doch zu Netto!
2: Wahrscheinlich stehen dort an jeder Kasse mehr.
0: In diesem Sinn, machen Sie es gut, bis zum nächsten Krieg. Wir sehen uns.
2: Ja, der Lüders, seine Bücher las ich schon vor über 10 Jahren.
5: Wer auf ZDF und ARD angewiesen ist, der muss geistig zurückbleiben.
2: Der Verweis auf Haupttäter. Und wieder die Frage, was hätten wir machen sollen 1989? Mit dem Wissen, sie heute schießen. Sozialismus oder Barbarei? Nach Luxemburg. Rosa, nicht Radio.
6: The Station for the 21st Century.
2: Die alten Sendetürme in Luxemburg sollen zum Herbst abgerissen werden. Sie stehen unter Denkmalschutz. Dagegen läuft eine Beschwerde, bricht Radioszene. Popmusik als Transmissionsriemen für westliche Propaganda. Wer braucht das noch, wenn das Töten so einfach? Die Frage für den Montag, 27. Juli 2026. Kleine Audiodatei von Radio Marabu. Mal in eigener Sache, die letzten zwei Tage hatte ich Probleme beim Upload mit Odyssey. Drum jetzt primär YouTube.
7: It's both a pleasure. And the privilege.
2: Gestern vom Bahnhof in Erfurt, die sich links lesende Antifa demonstriert, 50 Leute vielleicht, ging wohl um Solidarität mit CSD, Regenbogenfahnen. Tja, wenn das Linke sind, mir ist das eher ein faschistisches Symbol.
8: In der Mokka mich eisbarer ist das Geschehen.
2: Danke an die Mücke für die kleine Trinkpause.
9: Wir warnen Sie, folgende Bilder können verstörend
2: Danke,
9: werden.
2: Danke Svetlana. Der Tatverdächtige des CSD-Anschlags ist tot, berichtet die Tagesschau. Mir fällt keine Pointe mehr ein. Gartenlaube in Berlin, Abdul B., Knie, Arm, Fuß, war wohl nicht zu treffen. Warum denke ich an Hinrichtung? Auch bei der Aussage des Friedrich Merz, Zitat, wir sind mehr, wir sind stärker.
10: Ich habe das Glück und es ist nicht mehr als Glück und Zufall gewesen. Nur das, im Westen geboren, im Westen groß geworden zu sein.
2: Das Glück hatte ich wahrlich nicht, nehme aber welches Finale auch immer als Erlösung wahr.
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2: Zum Glück gab ihr uns Trinkpausen. Käme jetzt morgen Erdbeben in Berlin, wundern würde ich mich nicht mehr. Freiheit als Narr soll heute nicht nur der Lüders haben. Auf nach Irina, die Nachrichtenagentur des Iran. Die Revolutionsgarden haben eine Liste der sehr schweren Schäden durch Irans Angriffe auf die angreifenden USA veröffentlicht. Israels Ex-Kommandeur Zvika Heimovic gesteht eine Fehleinschätzung von Irans Militärmacht ein. Und Libanons Präsident erklärt, Libanon bräuchte eine trilaterale Garantie durch Iran, Saudi-Arabien und die USA. Der syrische Übergangspräsident Irina nennt ihn Anführer der syrischen Rebellen, erklärt, wir streben keine militärische Intervention im Libanon an. Schiffsversicherungen kündigen Schiffen aus Saudi-Arabien. Der Iran wirft der Ukraine einen Angriff auf ein Schiff im Kaspischen Meer vor, Bericht ORF. Ein Öltanker ist in der Straße von Hormuz explodiert, so iranische Medien, Quelle ebenfalls ORF.
9: Die Spannungen im Nahen Osten nehmen nicht ab.
2: Nach Stopp von Angriffen durch die USA setzt Iran die Seinen aus. Neue Gewalt im Westjordanland, Moscheen wurden angezündet. Eine internationale Stabilisierungstruppe, welch Name, soll einen Zugang zu Gaza erhalten. Deutschland Rücktritt, Verkehrsminister Patrick Schnieder, CDU.
1: Macht Nord Stream 2 auf.
2: Berliner

0: Zeitung, Kanzleramt ordnet totale Geheimhaltung über Vorwarnungen zur Nord Stream-Sprengung an. YouGov-Umfrage, 70% der Deutschen glauben nicht, dass die Bundeswehr das Land schützen kann. Dafür Russland, Wladimir Putin, Marine bleibt zentral für die Sicherheit Russlands. Kiew könnte westliche Landesteile eines Tages verlieren. Die USA steigern Importe russischer Düngemittel auf ein historisches Hoch. Give us a credit. Und DPR berichtet einen Toten nach Messerstecherei am Hamburger U-Bahnhof. Und Schlagersänger Jon Bon Jovi musste ein Konzert abbrechen in New York. USA Today berichtet, er leidet an einer Nebenhöhlenentzündung. Zum Glück nichts mit den Haaren, liebe Hair Metal Spezialisten. Heute Kaltfront, ab morgen Hitze.
1: Schauen wir uns die aktuelle Lage erst einmal nüchtern an.
0: Nicht, auch DVD, die Beamten in Potsdam, Hitzewelle, ab Freitag, Gewitterrisiko signifikant.
2: Marcello, mein Lieber, hier fängt es auch an zu regnen. Naja, dann ist es eben so.

sind wir wieder. Das war die kleine Audiodatei von gestern. Die aktuelle hören Sie erstmals gegen 9.30 Uhr in der verrückten Stunde mit Knut Schnalle. Alle können auch nachgehört werden auf Odyssee und YouTube, dort zu finden unter unserem Schwester-, Mutter-, Vater-Programm, wie Sie wollen, Radio Marabu. 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In die zweite Stunde Ihres Frühprogrammes geht es gleich mit unserem Kollegen Jürgen Eger, seiner Musik, seinen Kolumnen.

Kurz nach 6 Uhr. Die kühle Dusche am Morgen im Frühprogramm auf DDR 1. Unser Kollege Jürgen Eger, der Dichtersänger mit seiner Musik und seinen Kolumnen.

0: Für den Donnerstagabend hatte ich einen Tipp bekommen. Im Karl-Liebknecht-Haus fände eine furiose Jubiläumsparty von Kuba Sea statt. Das ist eine Solidaritätsgruppe innerhalb der Strukturen, damals der PDS, nun der PDL. Ich traf an, ein kleines Häuflein. Ich hatte ein rauschendes Fest vermutet mit Musik und Jubelstimmung, mit Lautaro Valdes und anderen. Immerhin, es gab hier Bratwurst und anderes Gegrilltes. Robert konnte zufrieden sein. Dort komme ich mit einer Linken, knapp 50-Jährigen ins Gespräch, die wohl ideologisch einigermaßen irrlichtert. Mal wählt sie links, mal grün, erzählt sie. Naja, wie das jetzt so ist. Sie hat auf der Bühne des Revolutionsjubiläums am vorangegangenen Wochenende moderiert, sagt sie, und auch anderswo an der Propagandafront des Fortschritts ganz weit vorn. Sie mache auch Filme, erzählt sie, politischen Inhalts und lässt sich meine politischen Erklärungen einigermaßen gefallen, da sie vom Mauerfall spricht und ich opponiere und aufkläre, war keine Mauer, ist nicht gefallen, stand Wiener Eins und war eine Betonwand. Sie ist also für eine angeblich Linke zunächst einigermaßen umgänglich, trägt auch keine grünen oder blauen Haare und dann kommt doch der Punkt, der immer irgendwann kommt, wenn ich als Ghetto-Insasse mit öffentlichen Menscheninen spreche, das Stolperwort, an dem dann alles zu Ende ist. Irgendeines ist es immer und mit ihm dann das Thema, das mit dem Wort gesprochen wird und damit dann das ganze Gespräch. Ich dürfe nicht Neger sagen, denn das sei beleidigend. Sie hat nämlich zwei Negerkinder. Und schon ist sie für alles Vernünftige gehörlos, auch für das, was bis eben noch ging. Die beiden Mädels sind übrigens sehr niedlich, erinnern mich an die Negersprechpüppi des beiden und beide lassen Bestes hoffen auf das Ergebnis der Pubertät. Ich müsse, wie wir alle, akzeptieren, dass es Menschen gebe, die sich für beleidigt erklären, wenn man das Wort benutze. Wie wenn Anti-DDR-Befunde erzählt werden, ohne dass erzählt werden darf oder nur falsch erzählt werden darf, wie diese erzählten Fakten generiert wurden. Wie wenn die damals vergleichsweise wenigen Nazis in der DDR der 1980er als die einzige Mode erzählt wird, die die DDR selbst erfunden hat. Alle anderen Moden werden als westliche Erfindungen behauptet, mit denen die DDR besiegt wurde. Nur die Nazis, die es in der Brit immer organisiert gegeben hat, habe die DDR selbst erfunden. Wie wenn DDR-Inhaftierte vor Schmerzen aufheulen, wenn man leugnet, die DDR sei ein Unrechtsstaat gewesen. Ihre Haft, ihre Gefühle sind doch der Beweis des Unrechts. Die Schizophrenie darf nicht thematisiert werden, nicht reflektiert werden, die die Unterdrückung von mindestens der Hälfte der Realitäten, der gewesenen wie der aktuellen, unterdrückt und oder einander widersprechendes, ausschließendes gleichzeitig behauptet wird. Realitäten dürfen nicht mehr angemessen benannt werden, richtige Wörter werden verboten und tabuisiert, falsche werden in die Köpfe geprügelt. Mir wird nun dauernd an den Kopf geknallt, Mann, ich dürfe das N-Wort nicht sagen, weil es beleidigend sei, dass es eigentlich zwei Wörter sind und diese beiden zwei Wörter falsch synonymisiert werden, kann sie nicht denken und darf niemand in den Staats-, Kommerz-, Pfaffen-, Medien ansagen, nicht diskutieren. Und was in den Staats-, Kommerz-, Pfaffen-, Medien nicht gesagt wird, können solche angeblich Linken dann eben auch nicht denken. Das Wort Neger ist kein böses Wort. Es sagt nichts anderes als das Wort Schwarz. Nur kommt das Wort Neger aus dem Lateinischen und das Wort Schwarz kommt aus dem Indogermanischen. Und im Französischen und in Afrika ist es meines Wissens auch nicht böse. Nur Ami-Propagandisten teilen uns aus, was wir sagen dürfen und was nicht. Können Leute, die sich für links halten und erklären, noch blöder reden? Sicher, es geht immer noch blöder. Das beweisen die letzten 36 Jahre bestens. Wer hätte sich das wenigstens Anfang, Mitte der 1990er träumen lassen, als das mit den grünen Haaren von der Marquardt bei den Gysiisten anfing, wohin das alles führen würde.
1: Ich bin Neger.

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Jürgen Eger war das. Seine Kolumnen immer am Sonntag, 14 Uhr auf DDR1. Da gibt es auch seine Sendung Staubgewischt auf alten Platten. Sonntagnachmittag. Heute Nachmittag nach 16 Uhr mit einer aktuellen Kolumne in Treffpunkt Alexanderplatz. Gleich die Geburtstagskinder für heute auf ihrem DDR1. Haben Sie Geburtstag? Dann fühlen Sie sich gratuliert. 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

0: Jürgen Eger auf DDR 1. Wir sind gleich zurück.
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Rachel Sweet mit dem Carla Thomas Hit Baby. Der 28. Juli. Nach Böhmen, Anna von Schweidnitz wird Königin, 1353 und 1420 der römisch-deutsche König Sigismund. Feuersturm in Hamburg, 1943. Spanien stellt 1977 einen Antrag auf Beitritt zur EG. 1996 beginnt in Deutschland Digitalfernsehen, DF1, Kirchgruppe. Wir machen Radio und spielen Afroman. Der hat heute Geburtstag und ist high.

Ein bisschen verrückt die Musik, aber man soll ja auch wach werden. Die Musik vom Klimperkasten. Sie dient uns zur musikalischen Begleitung des Frühprogramms auf ihrem DDR1. Ja, verrückt wird's auch ab 9 Uhr. Da kommt Knut Schnalle mit seiner verrückten Stunde, danach DDR1. Musik bis 1990 und Mitschnitte aus dem Rundfunkarchiv. 12 Uhr Rockmusik mit Hainun. Danach 13 Uhr wieder DDR1 mit Aufnahmen aus dem Rundfunkarchiv. 15 Uhr Chris Mainfield, die Geschichte des Rundfunks der DDR. 16 Uhr unser Nachmittags Musikmagazin Treffpunkt Alexanderplatz. 17 Uhr Original Berlin mit Original Mitschnitten. Und ab 18 Uhr DDR1. Ab 20 Uhr dann wird es progressiv ad libitum, unser Abendprogramm. Aber jetzt startet 7 bis 10 unsere Musik für den Morgen. Kommen Sie gut durch diesen Morgen. 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

Guten Morgen, willkommen zu einem guten Start in den Tag. Wir bringen Ihnen den Klang des Rundfunks und des Fernsehens der DDR zurück. 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Ab 9 Uhr die verrückte Stunde mit Knut Schnalle.

0: Normale Kinder wiegen neu 8 Pfund.
1: Wiegen neu.
0: Du darfst dich nicht zu oft bewegen lassen, den anderen Menschen ins Gesicht zu sparen. Meist lohnt es nicht, sich damit zu befassen.

Es begrüßt Sie Bernd Brecht. 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Unsere Luftfracht am Samstagvormittag fliegt internationale Produktionen ein. Eine bunte Mischung unterschiedlichster Länder.

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0: Als in der Vorwoche schön flutschte, wollen wir uns auch an diesem Dienstag beschäftigen mit Tacheles, Röper und Stein.
1: Hallo, hier ist Robert Stein und ihr hört hier Radio Marabu.
0: Ein sehr interessantes Thema stand in dieser Ausgabe im Mittelpunkt: Geheimdiplomatie. Da treffen sich deutsche Politiker AD mit Russischen in der Ferne.
2: Und nun das Dossier.
0: Grob berichtet habe ich das auch. Jetzt geht's ein bisschen ins Detail.
1: Und ich würde auch gerne einsteigen mit dem Titelthema Sachen Geheimdiplomatie. Es ist tatsächlich schon ein paar Tage her, als es herauskam. Hintertür nach Moskau steht hier in der ARD, in der Tagesschau am 16.07. schon. Petersburger Dialog wurde aufgelöst, aber dennoch treffen sich erneut deutsche Ex-Politiker mit Putin-Getreuen. Oh mein Gott, große Aufregung im Blätterwald. Auch Euronews hat es gemeldet. Am 21. Geheim-Ukraine-Gespräche. Deutsche Ex-Politiker treffen Russen in Baku, sagt Aserbaidschan. Und Berliner Zeitung: Merz, Aliyev enthüllt Details. Merz wusste von nichts. Alle sind quasi in heller Aufregung. Und ich habe da einen X-Post gefunden, der das Ganze so ein bisschen zusammengefasst hat. Also was ist passiert, Thomas? Kannst du ein paar Sätze auch zusammenfassen, bevor wir ins Detail gehen?
3: Ja gut, müssen wir jetzt gar nicht alles vorlesen. Also der Punkt ist, es gab immer wieder schon mal Meldungen, dass es da einige Gespräche noch gibt. Vor allem scheint sich da einiges um Herrn Platzek zu drehen. Also es gab ja mal den Petersburger Dialog, den haben Putin und Schröder damals eröffnet. Das war so eine Gesprächsveranstaltung zwischen Deutschland und Russland, ging um Wirtschaft, ging um Kultur, ging um alles. Haben sie dann unter Merkel irgendwann nach dem Maidan, irgendwann hat Merkel das dann beendet. Und wenn ich mich richtig erinnere, war der letzte Chef des Petersburger Dialoges war eben Platzek. Platzek war ja auch mal Ministerpräsident von irgendwas, Brandenburg, ich weiß nicht mehr. Und der ist also einer von denen, die eigentlich noch immer dafür sind, mit Russland zu sprechen. Mhm. Kriegt er regelmäßig von den Medien auf die Nase für. Aber anscheinend spricht er mit irgendwem. Und jetzt interessant ist, was ich interessant fand, ist, dass Herr Pofalla dabei war. Pofalla war ja Merkels Kanzleramtsminister mal. Also das ist ein Kanzleramtsminister, ist ja ein Büroleiter im Grunde vom Kanzler, also dann auch Aufseher über die Geheimdienste und so, also eigentlich eine wichtige Person.
1: Wichtige Nummer eigentlich, einer der wichtigsten Minister überhaupt, der immer so ein Schattendasein führt. Ja.
3: Naja, also eigentlich eine ganz wichtige Nummer. Tja, und was dann? Also er war dann danach war er bei der Deutschen Bahn und war auch eben mal Chef vom Petersburger Dialog. Auch er war damals Chef. Und tja, jetzt haben ausgerechnet Pofalla und Platzek ganz offensichtlich sich mit Leuten aus Russland getroffen. Auch so zweite Reihe, irgendwelche ehemaligen Ministerpräsidenten oder was aus Russland. Also Leute, die nicht ganz unwichtig sind, aber auch nicht in der ersten Reihe stehen.
1: Warte mal, der eine war Viktor Subkov, russischer Ministerpräsident seit 2008.
3: Ehemalig,
1: ja. Und seit
3: ewig und drei Tage. Wo steht das? Wo war denn noch?
1: Seit 2008 war er Aufsichtsratsvorsitzender von Gazprom, enger Vertrauter Putins. Dann gab es noch Alexei Gromykov, leitet das Europa-Institut der russischen Akademie der Wissenschaften, auch kein unbedeutender Posten, ja. Und das Entscheidende war eben, dass bei einer Pressekonferenz der Merz gefragt worden ist am 21., was er denn davon wisse von diesem Treffen. Und Merz hat gesagt eben, ja, keine Ahnung, weiß ich nicht. Aber der Aliyev hat dann gesagt, doch, das hat stattgefunden und hat Merz natürlich da blöd dastehen lassen, ja. Darum ging es ja eigentlich bei dieser Nummer, bei dieser Schlagzeile.
3: Die Frage ist, wie gesagt, weiß Merz wirklich nichts davon? Also ist das Privatinitiative von Pofalla und Platzek? Kann ich mir schwer vorstellen, weil wozu sollten die sich dann treffen, auch mit den, wozu sollten die Russen sich mit denen treffen, wenn die nicht zu irgendwas autorisiert sind? Mhm. Also von daher, dass das Merz davon, dass die es auf eigene Faust machen, glaube ich eher nicht. So, das heißt im Klartext, Merz wusste natürlich davon, aber er stellt sich dumm, weil er die ganze Zeit die ganz böse antirussische Keule schwingt. Aber es gab ja immer mal wieder, also Zeit und so hat es immer wieder gemeldet, ich habe das so als Kurzmeldung auch dann auf der Seite, auf dem Antispiegel dann veröffentlicht, das gab immer wieder mal so Meldungen, dass irgendwer in den deutschen Medien aus Regierungskreisen in Berlin erfahren hat, dass man durchaus darüber nachdenkt und wieder mit Russland ins Gespräch kommen und aber eben auch wissen nicht wie und warum und was. Also es gibt in Berlin hinter den Kulissen, das sehen wir nun wieder, offensichtlich irgendwie Versuche mit Russland über irgendwas zu sprechen. So. Wessen Idee das ist, worüber die sprechen, was sie vortasten wollen, wir wissen nichts. Interessanterweise auch aus Russland gibt es darüber keine Informationen. Also wir wissen nichts.
0: Wobei ich unser Nichtwissen hier noch als positiv vermelden würde. Hoffnung im Nichtwissen.
1: Am 12. Juli haben RBB und Zeitreporter zufällig den Herrn Platzek und Pofalla entdeckt und den Herrn Guldimann, der war mal ehemaliger Schweizer Botschafter. Die haben den zufällig gesehen auf einem Flug nach Baku und dann haben die gedacht, hoppla, was machen die da? Und in Aserbaidschan sind sie denen auf den Fersen geblieben. Sie haben die deutsche Delegation gefilmt am Flughafen und am Abend haben sie dann die russischen Teilnehmer in einem Restaurant gefunden und das dokumentiert. Und dann haben sie beide Seiten im Four Seasons eben da damit konfrontiert. Da haben sie gefragt, was haben sie da gemacht? Und die Antwort von Pofalla und Platzek vor dem Hotel war dann, ja, das ist eigentlich preiswerter im Four Seasons untergebracht zu sein und die Reise haben sie selber bezahlt. Mehr haben sie nicht gesagt. Also naja. Schweigen, alles privat, dann ist ja gut, so nach dem Motto. Und das ist jetzt mittlerweile das fünfte Treffen von dieser Art, von dem bekannt wurde. Und jetzt ist natürlich hier die Frage, ist es jenseits des Kenntnisstandes des Bundeskanzleramtes? Kann man sich eigentlich nicht vorstellen, wenn man denkt, wie hochrangig die Leute damals waren. Und die sind ja quasi einmal Kanzleramtsminister, immer Kanzleramtsminister. Also bist du ja trotzdem noch bekannt mit den Leuten, auch auf russischer Seite. Eigentlich für mich eine gute Nachricht, dass die immer noch miteinander reden. Jetzt ist die Frage, was daraus gemacht wird aus unseren Medien. Wird Kanzler Merz jetzt darunter noch mehr unter Druck kommen?
3: Ja gut, wie gesagt, das ist mir eigentlich egal, weil wenn Merz morgen weggesetzt, den anderen Hampelmann, der die Politik weitermacht. Also ob da Merz sitzt oder Schröder oder Scholz oder Merkel, ist ja egal. Da ändert sich ja nicht viel. Also von daher, ja, jetzt werden die Falken vielleicht Merz unter Druck setzen. Aber wie gesagt, das sind ja ganz offensichtlich Sachen, die hinter den Kulissen laufen, die auch Merz sehr unangenehm sind, dass sie passieren. Er tut so, als wüsste er von nichts. Das glaubt natürlich kein Mensch. Weil so wichtige Leute fahren nicht. Also wir haben ja auch Geheimdienste, ne, so Verfassungsschutz, BND und so und die ganzen anderen europäischen Dienste. Die wissen das alle. Also ne, nur zur Erinnerung. Jedes Flugticket, das gebucht wird, jede Flugreservierung landet in einem Computer, auf den automatisch die EU-Behörden Zugriff haben. Du kannst keinen Flug buchen, ohne dass die EU weiß, dass du fliegst. So, wenn also ein Pofalla und ein Platzek nach Baku fliegen, dann wissen das die Behörden. Und
0: Platzek, SPD,
4: das ist richtig.
0: Sollte das auch wissen, genauso wie der Mann im Kreml. Und frei ohne innenpolitische Aspekte ist das Ganze auch nicht.
3: Gut, also wie gesagt, wenn die Bundesregierung will das nicht zugeben, dass die Gespräche gibt. Die stellen sich dumm. Es kommt in der Geschichte immer wieder vor, dass Verhandlungen hinter den Kulissen stattfinden. Das ist jetzt nichts Neues. Und dann bestreiten sie es eben. Aber dass das Außenministerium davon nichts weiß, wo Wadefuhl ja nun der große Kumpel von Merz ist, das kann ich mir nicht vorstellen. Und dass Merz als Kanzler nichts davon weiß, wenn Pofalla und Platzek mit den Russen reden, kann ich mir auch nicht vorstellen.
1: Auf jeden Fall, er ist angetreten mit dem Wunsch, unbedingt Kanzler sein zu wollen, hat sich verbogen und verdrehen lassen, damit er hauptsächlich den Kanzleramtsschlüssel in der Hand hat. Und dann geht er in die Geschichte ein als gescheitert ohne Ende.
3: Ja, das ist die Frage. Also er hat ja seine Sachen umgesetzt. Er hat eine Rentenreform umgesetzt, die eine Privatrente beinhaltet, also sprich, er wird BlackRock Milliarden zuschaufeln, BlackRock und anderen Investmentfonds. Das hat er abgehakt. Was waren noch seine Ziele? Also, der hat das, wofür er angetreten ist, ganz gut umgesetzt. Er ist ja nicht angetreten, um in Deutschland das Leben zu verbessern. Das glaubt ja hoffentlich keiner.
1: Doch, ein großer Teil seiner Wähler. Ja, gut,
3: denen ist nicht zu helfen, die glauben auch an den Weihnachtsmann.
0: Wie Robert das so herbeiredet, fällt mir doch ein: In 6 Monaten ist Weihnachten schon wieder vorbei. Wenn auch nicht erfreulich, dennoch spannend, die innenpolitische russische Situation. In diesem Abteil kommt man auch nochmal auf den Eingang zurück.
3: Das ist eine Übersetzung von einem Interview, das Lukjanow gegeben hat. Lukjanow ist der Chef des Valdai-Clubs.
1: Was ist Valdai-Club?
3: Also einer der führenden russischen Geostrategen.
0: Mensch, Robert, das musst du doch wissen.
3: Und der ist eigentlich immer sehr Appeasement gewesen, sehr auf lass uns noch irgendwie reden. Und der hat jetzt in seinem Interview, hat er schon gesagt, ja gut, also Europa führt offen Krieg. Wir und wir werden irgendwann gezwungen, dann zurückzuschlagen.
1: Wir müssen es eingestehen, uns selber.
3: Ja, und er hat eben auch in seinem Artikel, in seinem Interview letztendlich gesagt, wir hätten es früher machen müssen. Wir hätten den Europäern früher zeigen müssen, wo die Schmerzgrenze ist, weil jetzt je später wir es machen, desto höher wird der Einsatz und das Risiko. Also das hat er alles so offen gesagt. Und das von dem zu hören, darum habe ich es übersetzt, er ist eigentlich jetzt keiner von den russischen Falken, die sagen draufhauen, so Karoganow-mäßig, der nach Atomwaffen schreit, sondern Lukjanow ist immer so ein gemäßigter, lass es noch irgendwo verhandeln und ne, irgendwo wird schon noch ein diplomatischer Weg sein und so, das war, der ist so die Ecke. Und auch der hat jetzt in meinem Interview ganz klar gesagt, ja, das ist
1: der Europäer. Ich möchte es nicht als Kriegsfalke klingen, aber warum haut dann Russland nicht auf Kiew richtig drauf mit dem Hammer?
3: Ja, was bringt denn Kiew? Nochmal, das Problem ist, in Russland die Raketen und Drohnen, die in Russland einschlagen, sind doch nicht ukrainisch.
1: Ja, das haben wir schon oft besprochen. Ich meine,
3: ja gut, aber warum soll was bringt es dann auf Kiew drauf zu hauen?
1: Naja, die Elite auszuschalten, die Führung auszuschalten.
3: Ja, was bringt das denn? Dann bastelst du noch Märtyrer. Dann wird Zelensky noch zum Märtyrer. Das ist ein Propagandaerfolg für die Gegner. Zelensky wegzuschießen wäre strohdoof. Aus russischer Sicht.
1: Ja, ist ein Argument. Du meinst aber nicht, dass das als Abschreckung dienen könnte? Sondern nach Motto, ja, der Westen.
3: Ja, die Ukraine ist entvölkert. Hat das in Europa irgendwen abgeschreckt? Wir haben da Millionen Tote. Hat das irgendwen abgeschreckt? Was Europa abschrecken würde, ist, wenn in Europa was einschlägt.
1: Was würde dann, das ist doch das Gleiche wie dann in Kiew einschlagen, weil dann...
3: Nee, wenn es in Europa einschlägt, merken die es.
1: Ja, aber dann würden sie doch noch mehr sagen, so, jetzt geht's jetzt richtig los.
3: Ja, ist die Frage. Das ist eben die Frage. Das ist das Risiko.
1: Die Logik des Krieges. Der fängt an, der andere kommt zurück und peng, peng, peng.
3: Ja gut, das Problem ist, die Europäer schießen ja schon seit anderthalb Jahren aus dem Baltikum auf Russland. Und wie gesagt, nochmal für all die es früher nicht gehört haben in unseren Sendungen, in Russland steht nichts Ukrainisches ein. Die Waffen, die in Russland einschlagen, Drohnen und Raketen, werden in Europa produziert, von Europa bezahlt und sind zum größten Teil europäische Technologie. Gemeinsame Drohnenentwicklung heißt das Zauberwort, hat Deutschland mit der Ukraine einen Vertrag unterschrieben. Mhm. Flamingo, die angebliche Rakete, Marschflugkörper der Ukraine, ist ein Abklatsch von einem relativ einfachen britischen Marschflugkörper. Drohnen, na gut, hier hatten wir schon eben. Also und so weiter. Es gibt diverse Raketen und Drohnen, die im Grunde, das ist alles europäische, westliche Technik. Wird jetzt verkauft, präsentiert als ukrainisch. Ist es nicht. Weder die Technik, noch der Produktionsstandort, noch die Finanzierung.
1: Aber,
3: und die Zieldaten auch nicht. Die Ukraine hat keine Satelliten.
1: Ja, ich folge deinen Argumenten, da ist auch was dran. Aber sagen wir mal, die Russen machen jetzt irgendeinen großen Knotenpunkt in Warschau weg. Irgendwo in Polen, wo dann die ganzen Züge fahren eben und die Nachschublinien wird komplett niedergemacht. Es gibt keinen Nachschub mehr. Groß, also auch Opfer auf europäischer Seite, NATO-Truppen und so weiter und so fort. Dann wäre doch mit einem Schlag die Eskalation um ein Vielfaches höher. Sämtliche Truppen, oder nicht Truppen, sämtliche Stimmen, die jetzt so wie da in Baku, die Leute, die versuchen im Hintergrund noch irgendwas zu machen, wären absolut ausgeschaltet. Jeder, der auch nur ansatzweise irgendetwas Pro-Russisches sagt, müsste sozusagen seinen Hut nehmen. Da wäre die Eskalation um ein Vielfaches höher. Und auch die Rüstung, also jetzt, wir haben es euch gesagt, wir hätten bis 29 Zeit gehabt, aber der Russe war so listig und greift jetzt an.
3: Ja, aber der Pofalla und Platzek sind auch so schon abgemeldet, von denen hört man nichts, sie sind auch so abgemeldet, dass sie jetzt da nach Baku fahren dürfen, okay, dann durften sie mal. Und die europäischen Medien und Politiker sind doch eh der Meinung, dass Russland das ausgemacht böse ist. Du kannst ja denen nicht erklären, es ist ja völlig unmöglich, ihnen irgendwas anderes zu erklären. Mhm. Und für die Russen ist die Frage, sollen wir jetzt weiter zugucken, wie Europa bei uns die Raffinerien zerschießt? Wenn die Raffinerien kaputt sind, was kommt dann? Die Gasproduktion? Stromkraftwerke? Mhm. Und Russland soll zugucken, wie Europa Russland beschießt und nicht zurückschießt. Also ich würde vorsichtig schätzen, wir haben am 20. September in Russland Duma-Wahlen. Mal gucken, was danach passiert.
1: Und du meinst, dass sich Hardliner durchsetzen?
3: Es geht da gar nicht um Hardliner.
1: Oder also dass der Druck
3: Russland,
1: auf
3: wir haben Putin. In Russland immer noch, auch wenn es besser wird, immer noch ein Benzinproblem, weil europäische Raketen und Drohnen, die bei euch als ukrainisch bezeichnet werden, hier die Raffinerien zerschossen haben.
1: Du meinst, es braucht gar keine Hardliner, das, alle fordern das langsam.
3: Es muss irgendwie, und alle fordern es oder auch nicht, aber es muss, was soll Russland dann machen? Russland wird beschossen und schießt nicht zurück.
1: Sich selber in 7 Nationen aufteilen, in 7 Kleinstaaten aufteilen und einfach still sein, das sollen sie machen.
3: Kapitulieren, ja genau.
1: Genau so. Ja, das war dann wäre es sofort vorbei, also es wäre auch eine einfache Lösung, dann wäre sofort wieder Benzin da, am Anfang und dann halt nicht.
3: Dann, danach eher nicht, wie in den 90ern, das muss dann schon mal so freundlich machen.
1: Hat doch funktioniert.
3: Sich aufzulösen.
1: Hat doch funktioniert für den Westen damals.
3: Ja, genau. Also wie auch immer, das Problem ist, wie gesagt, mir macht das Sorgen, ich bin 100 Kilometer von der potenziellen Front weg hier, aber ich sage es schon lange und ich bleibe auch dabei, wenn der Westen, wenn die Europäer, nicht der Westen, die Europäer, wenn die so weitermachen, wird Russland irgendwann zurückschießen müssen. Und das jetzt schon gemäßigt wird, Lukjanow das im Grunde sagt.
0: Sollte uns das Höschen nässen. Im Geiste großer Verschwörungen nun noch der Abschluss.
1: Wer steckt hinter denen, dass sie alle unisono das Gleiche machen? Ist es der böse Deep State? Sind es die Super-Oligarchen, die geheimen Billionäre, die im Hintergrund quasi die neue Weltordnung einführen wollen? Ja, wo ist denn diese gemeinsame Denke, dass man sagt, man muss Russland jetzt letztendlich? Ist es Washington, der tiefe Staat in Washington?
3: Es ist im Grunde, es ist, ja, ich sage jetzt mal, das abstrakte Wort westliche Eliten. Nochmal, was passiert geopolitisch? Geopolitisch, das Geschäftsmodell, Wirtschaftssystem des Westens ist seit 500, 600 Jahren. Wir beuten den Rest der Welt aus.
1: Also alle vom Stamme der Nim. Gib mir.
3: Ja, ja. Nur so, Kolonialismus. Mhm. Sie haben die Welt unterworfen und ausgeplündert. Menschen eingefangen, als Sklaven nach Amerika gefahren, in China Opiumkriege, also ne, Kriege geführt, damit China Opiumdrogen importiert, weil das für Großbritannien ein gutes Geschäft war. Das waren die Opiumkriege, etc., etc., etc. So, dann ist es irgendwann mit Kolonisieren vorbei gewesen, denn dann wurden die Staaten so ab 20. Jahrhundert Stück für Stück unabhängig, formell, aber nicht wirklich. Ja, warum haben die afrikanischen, westafrikanischen Staaten immer noch den Franc und damit den Euro als Währung? Indirekt über die ECOWAS. Ja, warum gibt es da immer noch diese, warum hängen die noch immer in der französischen Währung, wenn die doch angeblich so unabhängig sind? Warum sind die in diesen sogenannten unabhängigen Staaten immer noch westliche Konzerne diejenigen, die für einen Apfel und ein Ei die Bodenschätze abbauen? Kann man ja fragen. Und so weiter. Also das heißt, das ganze westliche Modell ist, wir plündern den Rest aus. So. Und dieses Modell ist an seine Grenzen gestoßen, weil da jetzt so 2 böse Länder wie Russland und China sind, die das nicht mehr mitmachen wollen und die stark genug sind, sich dagegen zu wehren. Und vor diesem Hintergrund nochmal, wir haben es doch 22 gesehen, da waren alle in der UNO, haben sie plötzlich Russland verurteilt für den bösen Angriffskrieg in der Ukraine. Das ist passiert auf Druck des Westens. Ein Jahr später, also beim G20-Treffen, G20 in 2022, ist Lavrov noch vorzeitig abgereist, weil die so unfreundlich zu ihm waren. Auf Druck des Westens. Als die Länder gesehen haben im Rest der Welt, Russland kann bestehen, war 2023 alles anders. Da wollte plötzlich keiner mehr das Wort Ukraine hören bei den G20. Da haben die gesagt, nee, wir haben andere Sorgen. Und haben in den Westen gesagt, schiebt euch eure Ukraine sonst wohin. Weil sie gesehen haben, Russland kann durchhalten.
1: Und das war vorher nicht der Fall. Das bedeutet, sie haben sich gebeugt dem
3: Druck. Ja, sie hatten Angst, wenn Russland zusammenbricht, wenn Russland fällt, ne, und wer sich auf Russland Seite stellt, kriegt es danach ab. Also haben sie alle ganz brav auf Druck des Westens das gesagt, was der Westen hören wollte. Als sie gesehen haben, Russland kann durchhalten, wurden sie mutiger. Und inzwischen ist bei den G20 das Thema Ukraine kein Thema mehr. Wenn, das hatten wir auch, das ist ein paar Tage her, aber es wiederholt sich ja jedes Jahr. Wenn sich die EU trifft mit den Staaten Latein- und Südamerikas, wie heißt der Verein dann noch, ganz vergessen, die haben sich auch zusammengeschlossen in irgendeiner Vereinigung und die treffen sich einmal im Jahr mit der EU, da wollte die EU dann immer noch Zelensky dazu holen, da haben die gesagt, nein, dann kommen wir nicht. Wir wollen den Clown nicht sehen, wir wollen über die wichtigen Sachen sprechen. So, das hat sich verschoben. Das heißt, der Westen verliert sein Geschäftsmodell. Es geht auch für den Westen um alles. Wenn die afrikanischen Staaten, Niger, die Basis der französischen Atomindustrie, hat sich jetzt von Frankreich abgewendet und macht mit Russland Atomprojekte. Kein billiges Uran mehr für Frankreich. Shit. Was tun?
0: Tja. Mit dieser präzisen Analyse, Shit und Tja, endet dieses Dossier. Schaltet schnell schon mal durch zum Wetter.
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0: Malibu. Uri Heep als unkaputtbarer Rock verheldet von der Frankfurter Rundschau. Mick Box, der einzige Alte, der Rest Kindergarten. USA Rockset-Konzerte abgesagt, massiv gestiegene Tourneekosten, die Welt hierarchisiert sich. Carly Simon gibt an, an Parkinson erkrankt zu sein. Neues Album kommt dennoch, sie hat nicht aufgehört zu leben.
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0: Schöpfer der Basslinie von You're So Vain. Aufgehört zu leben hat Günther von Hagen. Da wird er sein Publikum wohl bald selbst ausgestopft in seinen Shows begrüßen. So leicht in den heutigen Live-Teil. Hab ich Kreide gefressen? Nein, es geht gleich los.
7: Sarah kommt.
0: In der Berliner Zeitung auch eher Teil des Problems. Sie wird zitiert in der Überschrift, der September 2026 könnte etwas vom Herbst 1989 bekommen. Liebe Frau Wagenknecht, im Herbst 1989 wurden die gesellschaftlichen Verhältnisse wiederhergestellt, die gesetzmäßig zu Weltkrieg I und Weltkrieg II führten und seitdem gesetzmäßig zu Weltkrieg III führen. Das war den nicht völlig Verblödeten damals durchaus auch klar und wurde publiziert, steckte auch in den französischen und britischen Abneigungen gegenüber eines Großdeutschland. Zur Wahrheit gehört aber auch, durch die 90er gab es Gegenbewegungen, auch in den USA, doch vor allem da. Der militärisch-industrielle Komplex hat seine Zeit gebraucht. Spätestens seit dem neuen Jahrtausend stehen aber die Zeichen komplett und unübersehbar auf Sturm. Ich fragte ja Michael Lüders gestern, was er noch im BSW sucht, muss die Frage heute erneuern und erweitern.
8: Ich bin Mitglied des BSW und ich unterstütze Frau Dr. Wagen.
0: An Patrick Barb, sichtbar erfolglos für Frieden eintreten, kann man derzeit wohl nur an der Seite dieses Herren.
9: Keinen Krieg gegen Russland!
0: Unsichtbar erfolglos im Kommunismus.
10: Marxistisch-leninistischen.
0: Für erfolgreich ist es wohl zu spät.
11: Aber wir sind auch nicht mehr im Frieden.
0: Überlebende können sich die Freude der Aufarbeitung gönnen.
12: Das Problem sind Männer.
0: Es dürften sich in allen Parteien welche finden.
13: Ich heiße Howard Carpenter.
0: Egal welche Dominanz sie hat, die Sprache des Krieges, für den Frieden auch heute die kleine Audiodatei am 28. Juli 2026, einem Dienstag.
14: Alles für die Freiheit aufzugeben, das ist Freiheit.
0: Irna, Iran, heute. Jemen greift mehrere saudische Ölübergabe- und Transitzentren an. Das erklärt Brigadegeneral Yahya Sareh, Sprecher der jemenitischen Streitkräfte. Irans erster Vizepräsident Aref. Widerstandsfähigkeit muss geschaffen werden. Er wendet sich an den Obersten Rat für Wissenschaft, Forschung und Technologie. Amtsia Baram, Professor an der Universität Haifa, in der israelischen Zeitung Ma'arif. Israel ist zu einer langfristigen Konfrontation mit Iran nicht fähig. Donald Trump weist Berichte über einen Mangel an US-Raketen zurück. Es berichten New York Times und Wall Street Journal. Nach Aussetzung der Angriffe auf Iran fällt der Brent-Ölpreis. Pakistan nennt Indizien für eine US-Bodenoffensive im Iran, berichtet der ORF. Donald Trump warnt Iran, Einigung schnell oder gar nicht. Eklat im UNO-Sicherheitsrat, USA verlassen aus Protest eine Sitzung. Vertreter sehen die USA isoliert an der Seite von Nordkorea. Es berichtet der ORF, das UNO-Menschenrechtsbüro hat großflächige Verstöße israelischer Streitkräfte gegen das humanitäre Völkerrecht im Libanon dokumentiert. Es erklärte sich UNO-Hochkommissar Volker Türk in Beirut.
15: How dare you?
0: Argentiniens Präsident Milei löst ein Zerwürfnis mit Brasilien aus. Einmischungen dortige Folgen der Präsidentschaftswahl.
16: Good morning.
0: Andy Burnham, neuer britischer Premier, empfängt Zelensky.
17: Give us a credit.
0: Ausländische Unternehmen bauen ihr Russlandgeschäft aus. Isvestia berichtet Rekordwerte. Genannt werden China, die US-Staaten, Türkei, Vereinigte Arabische Emirate, Indien, Südkorea. Putin zieht Bilanz des Endes der 8. Legislaturperiode. Im September wird neu gewählt, danach entschieden. Deutschland, Ruhr 24, wer bei Netto den kompletten Wocheneinkauf erledigt, macht einen Fehler, deckt die ARD auf. Ich wollte doch nur Kichererbsen kaufen.
18: Ich habe sowas noch nicht erlebt. Für mich ist es die Hölle.
0: Till Backhaus, Umwelt, Till, Mecklenburg-Vorpommern, SPD.
19: Das ist richtig.
0: Ein neuer Wahl wurde im Hafen von Wismar gesichtet. Die Ostdeutsche Allgemeine Zeitung berichtet. Auch sprach ein Stadtsprecher mit dem NDR. Und noch die Unterhaltungsrevue CSD-Anschlag. Berliner Zeitung Abdul B., ein Deutscher, den Deutschland nicht loswerden konnte. T-Online zitiert einen Experten, der den Tod des Attentäters nicht überraschend nennt. Kriminologe Dirk Bayer, Innenminister Dobrindt, hält Präventivhaft für Gefährder zwingend notwendig. Brauchen wir da schon Lager? Das BKA stufte Abdul B. als Hochrisikoperson ein. Der CSD-Verein warnt vor Spaltung. Und der Salafist Pierre Vogel, so Berlin live, provoziert. nach CSD-Anschlag. Zitat, müssen sich nicht wundern, dass es dann knallt. Vogel war zunächst Schwergewichtsboxer, konvertierte dann. Ich zitiere ihn, wenn der deutsche Staat dafür sorgt, dass Prediger wie ich zum Frieden rufen, nicht mehr in den Moscheen auftreten können, dann müssen sie sich nicht wundern, damit die Gegenseite groß zu machen. Und dass es dann knallt. So ist das halt. Nun ja. Waldbrände in Südeuropa wüten weiter. Man sorgt sich vor neuer Hitze. Die kommt nun auch nach Deutschland. Heute Sonne, Wolken. Donnerstag wärmster Tag im Südwesten. An die 40 Grad. Erste Gewitter. Hochsommerlich geht es weiter. 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

0: Medien- und Kulturgeschichte auf DDR1, der Schweizer Schauspieler Wolf Kaiser. Ja,
1: das Zusammenleben der Menschen zu untersuchen, zu verbessern, es schöner zu gestalten. Es hat die Gedanken mehr auf das Zusammenleben der Menschen unter sich gerichtet. Und wenn man sich da schon Gedanken darüber macht, wie man mit dem anderen gut, hilfreich und so weiter auskommt, dann ist das schon etwas sehr Gutes und Schönes. Es ist eine sozialistische Gemeinschaft gewachsen, im Gegensatz zu den westlichen Ländern, wo eben doch mehr oder weniger jeder für sich alleine drauf losstrampelt. Und das ist ja nicht der Sinn des Lebens.

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1: Berliner Rundfunk, Jürgen Karnay, 25. Januar 1987. So, und damit ist es wieder mal soweit. Hallo und herzlich willkommen. Hits vergangener Tage zum Mitschneiden. Und heute also auch wieder unter dem Motto, lieber alte Platten als alte Witze. Sie merken also schon, Jürgen Karnay sitzt am Mikrofon. 15 Stücke haben wir rausgesucht. Und es geht los mit John Fred and his Playboy Band. Heute sind sie vergessen, aber ihr einziger großer Hit aus der Mitte der 60er Jahre dürfte dem einen oder anderen noch ein Begriff sein. Judy in the Skies. Und nun Rock'n'Roll im Block. Drei Männer des Rock'n'Roll sind angesagt. Little Richard, Carl Perkins und Chuck Berry. So, das waren also drei Herren des Anfangs unserer heutigen Rock'n'Roll-Musik. Wir haben nun zwei Männer, die zunächst mal durch ihre eigenwillige Stimme auffielen. Reinhard Lacomi ist der eine und der andere Mann ist Adamo, Salvatore Adamo, der bei einem Talentewettbewerb in Belgien entdeckt wurde. Er galt lange Zeit als einer der erfolgreichsten französischen und belgischen Schallplattenkünstler und hat kurioserweise als geschätzter Chansoninterpret auf der einen Seite Karriere gemacht mit für ihn untypischen Titeln. Und einen davon haben wir heute hier, nämlich Ein kleines Glück wird einmal groß. Und das Lied von Lucky heißt Autofahren. Also Reinhard Lacomi und Adamo.
2: Da es in der Vorwoche schön flutschte, wollen wir uns auch an diesem Dienstag beschäftigen mit Tacheles, Röper und Stein.
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2: Ein sehr interessantes Thema stand in dieser Ausgabe im Mittelpunkt: Geheimdiplomatie. Da treffen sich deutsche Politiker, AD, mit Russischen in der Ferne.
4: Und nun, das Dossier.
2: Grob berichtet habe ich das auch. Jetzt geht's ein bisschen ins Detail.
3: Und ich würde auch gerne einsteigen mit dem Titelthema Sachen Geheimdiplomatie. Es ist tatsächlich schon ein paar Tage her, als es herauskam, Hintertür nach Moskau steht hier in der ARD, in der Tagesschau am 16.07. schon. Petersburger Dialog wurde aufgelöst, aber dennoch treffen sich erneut deutsche Ex-Politiker mit Putin-Getreuen. Oh mein Gott, große Aufregung im Blätterwald, auch Euronews hat es gemeldet. Am 21. Geheim-Ukraine-Gespräche, deutsche Ex-Politiker treffen Russen in Baku, sagt Aserbaidschan. Und Berliner Zeitung, Merz, Aliyev enthüllt Details, Merz wusste von nichts. Alle sind quasi in heller Aufregung. Und ich habe da einen X-Post gefunden, der das Ganze so ein bisschen zusammengefasst hat. Also was ist passiert, Thomas? Kannst du uns ein paar Sätze auch zusammenfassen, bevor wir ins Detail gehen?
5: Ja gut, müssen wir jetzt gar nicht alles vorlesen. Also der Punkt ist, es gab immer wieder schon mal Meldungen, dass es da einige Gespräche noch gibt. Vor allem scheint sich da einiges um Herrn Platzek zu drehen. Also es gab ja mal den Petersburger Dialog, den haben Putin und Schröder damals eröffnet. Das war so eine Gesprächsveranstaltung zwischen Deutschland und Russland. Ging um Wirtschaft, ging um Kultur, ging um alles. Haben sie dann unter Merkel irgendwann nach dem Maidan, irgendwann hat Merkel das dann beendet. Und wenn ich mich richtig erinnere, war der letzte Chef des Petersburger Dialoges war eben Platzek. Platzek war ja auch mal Ministerpräsident von irgendwas, Brandenburg, ich weiß nicht mehr. Und der ist also einer von denen, die eigentlich noch immer dafür sind, mit Russland zu sprechen. Mhm. Kriegt er regelmäßig von den Medien auf die Nase für. Aber anscheinend spricht er mit irgendwem. Und jetzt interessant ist, was ich interessant fand, ist, dass Herr Pofalla dabei war. Pofalla war ja Merkels Kanzleramtsminister mal. Also das ist ein Kanzleramtsminister, ist ja ein Büroleiter im Grunde vom Kanzler, also dann auch Aufseher über die Geheimdienste und so, also eigentlich eine wichtige Person.
3: Wichtige Nummer eigentlich, einer der wichtigsten Minister überhaupt, der immer so ein Schattendasein führt. Ja.
5: Naja, also eigentlich eine ganz wichtige Nummer. Tja, und was dann? Also er war dann danach war er bei der Deutschen Bahn und war auch eben mal Chef vom Petersburger Dialog. Auch er war da mal Chef. Und tja, jetzt haben ausgerechnet Pofalla und Platzek ganz offensichtlich sich mit Leuten aus Russland getroffen. Auch so zweite Reihe, irgendwelche ehemaligen Ministerpräsidenten oder was aus Russland. Also Leute, die nicht ganz unwichtig sind, aber auch nicht in der ersten Reihe stehen.
3: Warte mal, der eine war Viktor Subkov, russischer Ministerpräsident seit 2008.
5: Ehemalig,
3: ja. Und seit
5: ewig und drei Tage. Wo steht das? Wo war denn noch?
3: Seit 2008 war er Aufsichtsratsvorsitzender von Gazprom, enger Vertrauter Putins. Dann gab es noch Alexei Gromykov, leitet das Europa-Institut der Russischen Akademie der Wissenschaften, auch kein unbedeutender Posten, ja. Und das Entscheidende war eben, dass bei einer Pressekonferenz der Merz gefragt worden ist am 21., was er denn davon wisse, von diesem Treffen. Und Merz hat gesagt eben, ja, keine Ahnung, weiß ich nicht. Aber der Aliyev hat dann gesagt, ja, ja, doch, das hat stattgefunden und hat Merz natürlich da blöd dastehen lassen, ja. Darum ging es ja eigentlich bei dieser Nummer, bei dieser Schlagzeile.
5: Die Frage ist, wie gesagt, weiß Merz wirklich nichts davon? Also es ist das Privatinitiativ von Pofalla und Platzek. Kann ich mir schwer vorstellen, weil wozu sollten die sich dann treffen, auch mit den, wozu sollten die Russen sich mit denen treffen, wenn die nicht zu irgendwas autorisiert sind? Mhm. Also von daher, dass das Merz davon, dass die es auf eigene Faust machen, glaube ich eher nicht. So, das heißt im Klartext, Merz wusste natürlich davon, aber er stellt sich dumm, weil er die ganze Zeit die ganz böse antirussische Keule schwingt. Aber es gab ja immer wieder, also Zeit und so hat es immer wieder gemeldet, ich habe das so als Kurzmeldung auch dann auf der Seite, auf dem Antispiegel dann veröffentlicht, das gab immer wieder mal so Meldungen, dass irgendwer in den deutschen Medien aus Regierungskreisen in Berlin erfahren hat, dass man durchaus darüber nachdenkt und wieder mit Russland ins Gespräch kommen und aber eben auch wissen nicht wie und warum und was. Also es gibt in Berlin hinter den Kulissen, das sehen wir nun wieder, offensichtlich irgendwie Versuche mit Russland über irgendwas zu sprechen. So. Wessen Idee das ist, worüber die sprechen, was sie vortasten wollen, wir wissen nichts. Interessanterweise auch aus Russland gibt es darüber keine Informationen. Also wir wissen nichts.
2: Wobei ich unser Nichtwissen hier noch als positiv vermelden würde. Hoffnung im Nichtwissen.
3: Am 12. Juli haben RBB und Zeitreporter zufällig den Herrn Platzek und Pofalla entdeckt und den Herrn Guldimann, der war mal ehemaliger Schweizer Botschafter. Die haben den zufällig gesehen auf einem Flug nach Baku und dann haben die gedacht, hoppla, was machen die da? Und in Aserbaidschan sind sie denen auf den Fersen geblieben. Sie haben die deutsche Delegation gefilmt am Flughafen und am Abend haben sie dann die russischen Teilnehmer in einem Restaurant gefunden und das dokumentiert. Und dann haben sie beide Seiten im Four Seasons eben da damit konfrontiert. Da haben sie gefragt, was haben sie da gemacht? Und die Antwort von Pofalla und Platzek vor dem Hotel war dann, ja, das ist eigentlich preiswerter im Four Seasons untergebracht zu sein und die Reise haben sie selber bezahlt. Mehr haben sie nicht gesagt. Also naja. Schweigen, alles privat, dann ist ja gut, so nach dem Motto. Und das ist jetzt mittlerweile das fünfte Treffen von dieser Art, von dem bekannt wurde. Und jetzt ist natürlich hier die Frage, ist es jenseits des Kenntnisstandes des Bundeskanzleramtes? Kann man sich eigentlich nicht vorstellen, wenn man wie hochrangig die Leute damals waren. Und die sind ja quasi einmal Kanzleramtsminister, immer Kanzleramtsminister. Also bist du trotzdem noch bekannt mit den Leuten, auch auf russischer Seite. Eigentlich für mich eine gute Nachricht, dass die immer noch miteinander reden. Jetzt ist die Frage, was daraus gemacht wird aus unseren Medien. Wird Kanzler Merz jetzt darunter noch mehr unter Druck kommen?
5: Ja gut, wie gesagt, das ist mir eigentlich egal, weil wenn Merz morgen weggesetzt ist, den anderen Hampelmann, der die Politik weitermacht. Also ob da Merz sitzt oder Schröder oder Scholz oder Merkel, ist ja egal. Da ändert sich ja nicht viel. Also von daher, ja, jetzt werden die Falken vielleicht Merz unter Druck setzen. Aber wie gesagt, das sind ja ganz offensichtlich Sachen, die hinter den Kulissen laufen, die auch Merz sehr unangenehm sind, dass sie passieren. Er tut so, als wüsste er von nichts. Das glaubt natürlich kein Mensch. Weil so wichtige Leute fahren nicht. Also wir haben ja auch Geheimdienste, ne, so Verfassungsschutz, BND und so und die ganzen anderen europäischen Dienste. Die wissen das alle. Also ne, nur zur Erinnerung. Jedes Flugticket, das gebucht wird, jede Flugreservierung landet in einem Computer, auf den automatisch die EU-Behörden Zugriff haben. Du kannst keinen Flug buchen, ohne dass die EU weiß, dass du fliegst. So, wenn also ein Pofalla und ein Platzek nach Baku fliegen, dann wissen das die Behörden. Und
2: Platzek, SPD,
5: das ist richtig.
2: Sollte das auch wissen, genauso wie der Mann im Kreml. Und frei ohne innenpolitische Aspekte ist das Ganze auch nicht.
5: Gut, also wie gesagt, wenn die Bundesregierung will das nicht zugeben, dass die Gespräche gibt. Die stellen sich dumm. Es kommt in der Geschichte immer wieder vor, dass Verhandlungen hinter den Kulissen stattfinden. Das ist jetzt nichts Neues. Und dann bestreiten sie es eben. Aber dass das Außenministerium davon nichts weiß, wo Wadefuhl ja nun der große Kumpel von Merz ist, das kann ich mir nicht vorstellen. Und dass Merz als Kanzler nichts davon weiß, Wenn Pofalla und Platzek mit den Russen reden, kann ich mir auch nicht vorstellen.
3: Auf jeden Fall, er ist angetreten mit dem Wunsch, unbedingt Kanzler sein zu wollen, hat sich verbogen und verdrehen lassen, damit er hauptsächlich den Kanzleramtsschlüssel in der Hand hat. Und dann geht er in die Geschichte ein als gescheitert ohne Ende.
5: Ja, das ist die Frage. Also er hat ja seine Sachen umgesetzt. Er hat eine Rentenreform umgesetzt, die eine Privatrente beinhaltet. Also sprich, er wird BlackRock Milliarden zuschaufeln, BlackRock und anderen Investmentfonds. Das hat er abgehakt. Was waren noch seine Ziele? Also der hat das, wofür er angetreten ist, ganz gut umgesetzt. Er ist ja nicht angetreten, um in Deutschland das Leben zu verbessern. Das glaubt ja hoffentlich keiner.
3: Doch, ein großer Teil seiner Wähler. Ja gut,
5: denen ist nicht zu helfen, die glauben auch an den Weihnachtsmann.
2: Wie Rupert das so herbeiredet, fällt mir doch ein, in 6 Monaten ist Weihnachten schon wieder vorbei. Noch nicht erfreulich, dennoch spannend die innenpolitische russische Situation. In diesem Abteil kommt man auch nochmal auf den Eingang zurück.
5: Das ist eine Übersetzung von einem Interview, das Lukjanow gegeben hat. Lukjanow ist der Chef des Waldai-Clubs.
3: Was ist Waldai-Club?
5: Also einer der führenden russischen Geostrategen.
2: Mensch, Robert, das musst du doch wissen.
5: Und der ist eigentlich immer sehr Appeasement gewesen, sehr auf lass uns noch irgendwie reden. Und der hat jetzt in seinem Interview, hat er schon gesagt, ja gut, also Europa führt offen Krieg. Wir werden irgendwann gezwungen sein, zurückzuschlagen.
3: Wir müssen es eingestehen, uns selber.
5: Ja, und er hat eben auch in seinem Artikel, in seinem Interview letztendlich gesagt, wir hätten es früher machen müssen. Wir hätten den Europäern früher zeigen müssen, wo die Schmerzgrenze ist, weil jetzt je später wir es machen, desto höher wird der Einsatz und das Risiko. Also das hat er alles so offen gesagt. Und das von dem zu hören, darum habe ich es übersetzt, er ist eigentlich jetzt keiner von den russischen Falken, die sagen draufhauen, so Karoganow-mäßig, der nach Atomwaffen schreit, sondern Lukjanow ist immer so ein gemäßigter, lass es noch irgendwo verhandeln und ne, irgendwo wird schon noch ein diplomatischer Weg sein und so, der ist so die Ecke. Und auch der hat jetzt in meinem Interview ganz klar gesagt, ja, das ist
3: europäisch. Ich möchte es nicht als Kriegsfalke klingen, aber warum haut dann Russland nicht auf Kiew richtig drauf mit dem Hammer?
5: Ja, was bringt denn Kiew? Nochmal, das Problem ist, in Russland die Raketen und Drohnen, die in Russland einschlagen, sind doch nicht ukrainisch.
3: Ja, ja, das haben wir schon oft besprochen. Ich meine, ja
5: gut, aber was bringt es dann auf Kiew drauf zu haben?
3: Naja, die Elite auszuschalten, die Führung auszuschalten.
5: Ja, was bringt das denn? Dann bastelst du noch Märtyrer. Dann wird Selenskyj noch zum Märtyrer. Das ist ein Propagandaerfolg für die Gegner. Selenskyj wegzuschießen wäre strohdoof, aus russischer Sicht.
3: Ja, ist ein Argument. Du meinst aber nicht, dass das als Abschreckung dienen könnte? Sondern nach Motto, ja, der Westen.
5: Ja, die Ukraine ist entvölkert. Hat das in Europa irgendwen abgeschreckt? Wir haben da Millionen Tote. Hat das irgendwen abgeschreckt? Was Europa abschrecken würde, ist, wenn in Europa was einschlägt.
3: Was würde dann, das ist doch das Gleiche wie dann in Kiew einschlagen, weil dann...
5: Nee, wenn es in Europa einschlägt, merken die es.
3: Ja, aber dann würden sie doch noch mehr sagen, so, jetzt geht's jetzt richtig los.
5: Ja, ist die Frage. Das ist eben die Frage. Das ist das Risiko.
3: Die Logik des Krieges. Der fängt an, der andere kommt zurück und peng, peng, peng.
5: Ja gut, das Problem ist, die Europäer schießen ja schon seit 1,5 Jahren aus dem Baltikum auf Russland. Und wie gesagt, nochmal für all die es früher nicht gehört haben in unseren Sendungen, in Russland steht nichts Ukrainisches ein. Die Waffen, die in Russland einschlagen, Drohnen und Raketen, werden in Europa produziert, von Europa bezahlt und sind zum größten Teil europäische Technologie. Gemeinsame Drohnenentwicklung heißt das Zauberwort. Hat Deutschland mit der Ukraine einen Vertrag unterschrieben. Mhm. Flamingo, die angebliche Rakete, Marschflugkörper der Ukraine, ist ein Abklatsch von einem relativ einfachen britischen Marschflugkörper. Drohnen, na gut, hier hatten wir schon eben. Also und so weiter. Es gibt diverse Raketen und Drohnen, die im Grunde, das ist alles europäische, westliche Technik. Wird jetzt verkauft, präsentiert als ukrainisch. Ist es nicht. Weder die Technik, noch der Produktionsstandort, noch die Finanzierung.
3: Aber
5: und die Zieldaten auch nicht. Die Ukraine hat keine Satelliten.
3: Ja, ich folge deinen Argumenten, da ist auch was dran. Aber sag mal, die Russen machen jetzt irgendeinen großen Knotenpunkt in Warschau weg. Irgendwo in Polen, wo dann die ganzen Züge fahren eben und die Nachschublinien wird komplett niedergemacht. Es gibt keinen Nachschub mehr, groß, also auch Opfer auf europäischer Seite, NATO-Truppen und so weiter und so fort. Dann wäre doch mit einem Schlag die Eskalation um ein Vielfaches höher. Sämtliche Stimmen, die jetzt so wie da in Baku, die Leute, die versuchen im Hintergrund noch irgendwas zu machen, wären absolut ausgeschaltet. Jeder, der auch nur ansatzweise irgendetwas pro-Russisches sagt, müsste sozusagen seinen Hut nehmen. Da wäre die Eskalation um ein Vielfaches höher. Und auch die Rüstung, also jetzt, wir haben es euch gesagt, wir hätten bis 29 Zeit gehabt, aber der Russe war so listig und greift jetzt an.
5: Der Pofalla und Platzek sind auch so schon abgemeldet, von denen hört man nichts, sie sind auch so abgemeldet, dass sie jetzt dann nach Baku fahren dürfen, okay, dann durften sie mal. Und die europäischen Medien und Politiker sind doch eh der Meinung, dass Russland das ausgemacht böse ist. Du kannst ja denen nicht erklären, es ist ja völlig unmöglich, ihnen irgendwas anderes zu erklären. Und für die Russen ist die Frage, sollen wir jetzt weiter zugucken, wie Europa bei uns die Raffinerien zerschießt? Wenn die Raffinerien kaputt sind, was kommt dann? Die Gasproduktion? Stromkraftwerke? Mhm. Und Russland soll zugucken, wie Europa Russland beschießt und nicht zurückschießt. Also ich würde vorsichtig schätzen, wir haben am 20. September in Russland Duma-Wahlen. Mal gucken, was danach passiert.
3: Und du meinst, dass sich Hardliner durchsetzen?
5: Es geht ja gar nicht um Hardliner.
3: Oder also dass der Druck
5: Russland,
3: auf
5: wir haben in Russland immer noch, auch wenn es besser wird, immer noch ein Benzinproblem, weil europäische Raketen und Drohnen, die bei euch als ukrainisch bezeichnet werden, hier die Raffinerien zerschossen haben.
3: Du meinst, es braucht gar keine Hardliner, alle fordern das langsam.
5: Es muss irgendwie, alle fordern es oder auch nicht, aber es muss, was soll Russland dann machen? Russland wird beschossen und schießt nicht zurück.
3: Sich selber in 7 Nationen aufteilen, in 7 Kleinstaaten aufteilen und einfach still sein. Das sollen sie machen.
5: Kapitulieren, ja, genau.
3: Genau so. Ja, dann wäre es sofort vorbei. Also es wäre auch eine einfache Lösung. Dann wäre sofort wieder Benzin da. Am Anfang. Und dann halt nicht. Und
5: danach eher nicht, wie in den 90ern. Das muss dann schon mal so freundlich
3: sein. Hat doch funktioniert.
5: Sich aufzulösen.
3: Hat doch funktioniert für den Westen damals.
5: Ja, genau. Also wie auch immer, das Problem ist, wie gesagt, mir macht das Sorgen. Ich bin 100 Kilometer von der potenziellen Front weg hier. Aber ich sage es schon lange und ich bleibe auch dabei, wenn die so weitermachen, wird Russland irgendwann zurückschießen müssen. Und das jetzt schon gemäßigt dort in Lukjanow das im Grunde sagt.
2: Sollte uns das Höschen nässen. Im Geiste großer Verschwörungen nun noch der Abschluss.
3: Wer steckt hinter denen, dass sie alle unisono das Gleiche machen? Ist es der böse Deep State? Sind es die Super-Oligarchen, die geheimen Billionäre, die im Hintergrund quasi die neue Weltordnung einführen wollen? Ja, wo ist denn diese gemeinsame Denke, dass man sagt, man muss Russland jetzt letztendlich? Ist es Washington, der tiefe Staat in Washington?
5: Es ist im Grunde, ich sage jetzt mal, dass das abstrakte Wort westliche Eliten. Nochmal, was passiert geopolitisch? Geopolitisch, das Geschäftsmodell, Wirtschaftssystem des Westens ist seit 500, 600 Jahren: wir beuten den Rest der Welt aus.
3: Also alle vom Stamme der Nim. Gib mir.
5: Ja, nur so. Kolonialismus. Mhm. Sie haben die Welt unterworfen und ausgeplündert. Menschen eingefangen, als Sklaven nach Amerika gefahren. In China Opiumkriege, also Kriege geführt, damit China Opiumdrogen importiert, weil das für Großbritannien ein gutes Geschäft war. Das waren die Opiumkriege, etc., etc., etc. So, dann ist es irgendwann mit Kolonisieren vorbei gewesen, denn dann wurden die Staaten so ab im 20. Jahrhundert Stück für Stück unabhängig, formell, aber nicht wirklich. Ja, warum haben die afrikanischen, westafrikanischen Staaten immer noch den Franc und damit den Euro als Währung, indirekt über die ECOWAS? Ja, warum gibt es immer noch diese, warum hängen die noch immer in der französischen Währung, wenn die doch angeblich so unabhängig sind? Sind in diesen sogenannten unabhängigen Staaten immer noch westliche Konzerne diejenigen, die für einen Apfel und ein Ei die Bodenschätze abbauen? Kann man ja fragen. Und so weiter. Also das heißt, das ganze westliche Modell ist, wir plündern den Rest aus. So. Und dieses Modell ist an seine Grenzen gestoßen, weil da jetzt so 2 böse Länder wie Russland und China sind, die das nicht mehr mitmachen wollen und die stark genug sind, sich dagegen zu wehren. Und vor diesem Hintergrund nochmal, wir haben es doch 22 gesehen, da waren alle in der UNO, haben sie plötzlich Russland verurteilt für den bösen Angriffskrieg in der Ukraine. Das ist passiert auf Druck des Westens. ein Jahr später, also beim G20-Treffen, G20 in 2022, ist Lavrov noch vorzeitig abgereist, weil die so unfreundlich zu ihm waren. Auf Druck des Westens. Als die Länder gesehen haben im Rest der Welt, Russland kann bestehen, war 2023 alles anders. Da wollte plötzlich keiner mehr das Wort Ukraine hören bei den G20. Da haben die gesagt, nee, wir haben andere Sorgen. Und haben in den Westen gesagt, schiebt euch eure Ukraine sonst wohin. Weil sie gesehen haben, Russland kann durchhalten.
3: Und das war vorher nicht der Fall. Das bedeutet, sie haben sich gebeugt dem
5: Druck. Ja, sie hatten Angst, wenn Russland zusammenbricht, wenn Russland fällt, ne, und wer sich auf Russlands Seite stellt, kriegt es danach ab. Also haben sie alle ganz brav auf Druck des Westens das gesagt, was der Westen hören wollte. Als sie gesehen haben, Russland kann durchhalten, wurden sie mutiger. Mhm. Und inzwischen ist bei den G20 das Thema Ukraine kein Thema mehr. Das hatten wir auch, das ist ein paar Tage her, aber es wiederholt sich ja jedes Jahr. Wenn sich die EU trifft mit den Staaten Latein- und Südamerikas, wie heißt der Verein dann noch, ganz vergessen, die haben sich auch zusammengeschlossen in irgendeiner Vereinigung und die treffen sich einmal im Jahr mit der EU, da wollte die EU dann immer noch Zelensky dazu holen, da haben die gesagt, nein, dann kommen wir nicht. Wir wollen den Clown nicht sehen, wir wollen über die wichtigen Sachen sprechen. So, das hat sich verschoben. Das heißt, der Westen verliert sein Geschäftsmodell. Es geht auch für den Westen um alles. Wenn die afrikanischen Staaten, Niger, die Basis der französischen Atomindustrie, hat sich jetzt von Frankreich abgewendet und macht mit Russland Atomprojekte. Kein billiges Uran mehr für Frankreich. Shit. Was tun?
2: Tja. Mit dieser präzisen Analyse, Shit und Tja, endet dieses Dossier. Schaltet schnell schon mal durch zum Wetter.
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6: Hi, this is Mick Box of Uriah Heep. 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
2: Uriah Heep als unkaputtbarer Rockverheldet von der Frankfurter Rundschau. Mick Box, der einzige Alte. Der Rest Kindergarten. USA Rockset-Konzerte abgesagt. Massiv gestiegene Tourneekosten. Die Welt hierarchisiert sich. Carly Simon gibt an Parkinson erkrankt zu sein. Neues Album kommt dennoch, sie hat nicht aufgehört zu leben.
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2: Schöpfer der Basslinie von You're So Wayne. Aufgehört zu leben hat Günther von Hagen. Da wird er sein Publikum wohl bald selbst ausgestopft in seinen Shows begrüßen. So leicht in den heutigen Live-Teil. Habe ich Kreide gefressen? Nein, es geht gleich los.
8: Sarah kommt.
2: In der Berliner Zeitung auch eher Teil des Problems. Sie wird zitiert in der Überschrift, der September 2026 könnte etwas vom Herbst 1989 bekommen. Liebe Frau Wagenknecht, im Herbst 1989 wurden die gesellschaftlichen Verhältnisse wiederhergestellt, die gesetzmäßig zu Weltkrieg I und Weltkrieg II führten und seitdem gesetzmäßig zu Weltkrieg III führen. Das war den nicht völlig Verblödeten damals durchaus auch klar und wurde publiziert, steckte auch in den französischen und britischen Abneigungen gegenüber eines Großdeutschland. Zur Wahrheit gehört aber auch, durch die 90er gab es Gegenbewegungen, auch in den USA, doch vor allem da. Der militärisch-industrielle Komplex hat seine Zeit gebraucht. Spätestens seit dem neuen Jahrtausend stehen aber die Zeichen komplett und unübersehbar auf Sturm. Ich fragte ja Michael Lüders gestern, was er noch im BSW sucht, muss die Frage heute erneuern. Und erweitern.
9: Ich bin Mitglied des BSW und ich unterstütze Frau Dr. Wang.
2: An Patrick Barb, sichtbar erfolglos für Frieden eintreten, kann man derzeit wohl nur an der Seite dieses Herren.
10: Keinen Krieg gegen Russland!
2: Unsichtbar erfolglos im Kommunismus.
11: Marxistisch-leninistisch.
2: Für erfolgreich ist es wohl zu spät.
12: Aber wir sind auch nicht mehr im Frieden.
2: Überlebende können sich die Freude der Aufarbeitung gönnen.
13: Das Problem sind Männer.
2: Es dürften sich in allen Parteien welche finden.
14: Ich heiße Howard Carpenter.
2: Egal welche Dominanz sie hat, die Sprache des Krieges, für den Frieden auch heute die kleine Audiodatei am 28. Juli 2026 einem Dienstag.
15: Alles für die Freiheit aufzugeben, das ist Freiheit.
2: Irna, Iran, heute. Jemen greift mehrere saudische Ölübergabe- und Transitzentren an. Das erklärt Brigadegeneral Yahya Sareh, Sprecher der jemenitischen Streitkräfte. Irans erster Vizepräsident Aref. Widerstandsfähigkeit muss geschaffen werden. Er wendet sich an den Obersten Rat für Wissenschaft, Forschung und Technologie. Amtsia Baram, Professor an der Universität Haifa, in der israelischen Zeitung Ma'arif. Israel ist zu einer langfristigen Konfrontation mit Iran nicht fähig. Donald Trump weist Berichte über einen Mangel an US-Raketen zurück. Es berichten New York Times und Wall Street Journal. Nach Aussetzung der Angriffe auf Iran fällt der Brent-Ölpreis. Pakistan nennt Indizien für eine US-Bodenoffensive im Iran, berichtet der ORF. Donald Trump warnt Iran, Einigung schnell oder gar nicht. Eklat im UNO-Sicherheitsrat. USA verlassen aus Protest eine Sitzung. Vertreter sehen die USA isoliert an der Seite von Nordkorea.
16: 2023년 4월 4일
0: Pyongyang.
8: Es berichtet der ORF. Das UNO-Menschenrechtsbüro hat großflächige Verstöße israelischer Streitkräfte gegen das humanitäre Völkerrecht im Libanon dokumentiert. Es erklärte sich UNO-Hochkommissar Volker Türk in Beirut.
0: How dare you?
8: Argentiniens Präsident Milei löst ein Zerwürfnis mit Brasilien aus. Einmischungen dortige folgende Präsidentschaftswahl.
13: Good morning.
8: Andy Burnham, neuer britischer Premier, empfängt Zelensky.
14: Give us a credit.
8: Ausländische Unternehmen bauen ihr Russlandgeschäft aus. Isvestia berichtet Rekordwerte. Dann werden China, die US-Staaten, Türkei, Vereinigte Arabische Emirate, Indien, Südkorea. Putin zieht Bilanz des Endes der 8. Legislaturperiode. Im September wird neu gewählt, danach entschieden. Deutschland, Ruhr 24, wer bei Netto den kompletten Wocheneinkauf erledigt, macht einen Fehler, deckt die ARD auf.
0: Geh doch zu Netto!
8: Ich wollte doch nur Kichererbsen kaufen.
16: Ich habe sowas noch nicht erlebt, für mich ist die Hölle.
8: Till Backhaus, Umwelt, Till, Mecklenburg-Vorpommern, SPD.
5: Das ist richtig.
8: Ein neuer Wahl wurde im Hafen von Wismar gesichtet. Die Ostdeutsche Allgemeine Zeitung berichtet, auch sprach ein Stadtsprecher mit dem NDR. Und noch die Unterhaltungsrevue CSD-Anschlag. Berliner Zeitung, Abdul B., ein Deutscher, den Deutschland nicht loswerden konnte. T-Online zitiert einen Experten, der den Tod des Attentäters nicht überraschend nennt. Kriminologe Dirk Bayer, Innenminister Dobrindt, hält Präventivhaft für Gefährder zwingend notwendig. Brauchen wir da schon Lager? Das BKA stufte Abdul B. als Hochrisikoperson ein. Der CSD-Verein warnt vor Spaltung. Und der Salafist Pierre Vogel, so Berlin live, provoziert. Nach CSD-Anschlag, Zitat, müssen sich nicht wundern, dass es dann knallt. Vogel war zunächst Schwergewichtsboxer, konvertierte dann. Ich zitiere ihn, wenn der deutsche Staat dafür sorgt, dass Prediger wie ich zum Frieden rufen, nicht mehr in den Moscheen auftreten können, dann müssen sie sich nicht wundern, damit die Gegenseite groß zu machen. Und dass es dann knallt, so ist das halt. Nun ja. Waldbrände in Südeuropa wüten weiter. Man sorgt sich vor neuer Hitze. Die kommt nun auch nach Deutschland. Heute Sonne, Wolken. Donnerstag wärmster Tag im Südwesten. An die 40 Grad, erste Gewitter. Hochsommerlich geht es weiter.
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19: Das Elbe-Kraftwerk Fockerode bei Dessau. Wichtiger Energielieferant für ein großes Industriegebiet. Nur eine gleichbleibende Kühlwasserversorgung aus der Elbe garantiert die Energieerzeugung. Wegen des sehr niedrigen Wasserstandes haben die Kraftwerke geeignete Vorkehrungen getroffen. Ein Schwimmbacker bewahrt das Einlaufbecken vor dem Versanden. Dadurch kann das Elbwasser ungehindert zulaufen. Trotz der Trockenheit können so die Kraftwerke in Fockerode die volle Strommenge in das Netz.
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1: Hören Sie jetzt den Leiter des Amtes für Wasserwirtschaft, Diplom-Ingenieur Rochlitzer, zum Stand der Wasserversorgung in der DDR.
2: Liebe Zuschauer, viele von Ihnen werden sich die Frage gestellt haben, ob sich die Sorgen der Wasserwirtschaft in den letzten Tagen etwas vermindert haben, da es doch in vielen Gegenden der Deutschen Demokratischen Republik Niederschläge manchmal sogar recht reichlich gab. Nun, ich muss Sie leider etwas enttäuschen. Die Niederschläge haben zwar die Wasserführung in einigen Gewässern geringfügig aufgebessert, aber im Allgemeinen hält die sinkende Tendenz weiter an. Als Beispiel darf ich die Elbe anführen, die wichtigste Wasserversorgungsquelle unserer Republik, die anstelle der 7 Milliarden Kubikmeter Abfluss, die bis 31. Juli gebracht werden sollten, nur 4 Milliarden gebracht hat. Ähnlich sieht es in vielen anderen Gewässern aus. So haben wir an der Neiße, an der Aller und an der Helme den bisher überhaupt niedrigsten Wasserstand zu verzeichnen. Es ist verständlich, dass sich die niedrige Wasserführung auch auf den Grundwasserstand auswirkt. Und es ist besonders in den Gebieten, die flachliegende Wasserfassungen haben, zu Schwierigkeiten kommt. Das betrifft insbesondere die Südbezirke Gera, Suhl, Erfurt, Karl-Marx-Stadt, zum Teil auch Dresden und Cottbus. Die Bevölkerung hat eine große Initiative entwickelt, um den örtlich auftretenden Schwierigkeiten zu begegnen. Sehr begrüßenswert ist die Initiative der Werktätigen der wassernutzenden Industriebetriebe, die aus der Frostperiode des vergangenen Jahres Schlussfolgerungen gezogen haben und sich gründlich auf einen sinkenden Wasserstand vorbereitet haben. Allerdings kann ich nicht verschweigen, dass eines der wichtigsten Probleme der Wasserwirtschaft in der Deutschen Demokratischen Republik, nämlich das Abwasser, uns sehr ernste Sorgen bereitet. Durch die sinkende Wasserführung wächst die Konzentration der Abwässer und damit die Schwierigkeit, dieses Wasser für den unterliegenden Nutzer wieder zu verwenden.
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1: Nachrichten. Dem Bundesamt für Verfassungsschutz sollen die Namen sämtlicher 103.000 ehemaligen hauptamtlichen Stasi-Mitarbeiter bekannt sein. Sie hörten Nachrichten, Redaktion Uwe Winkler. 4.57 Uhr, noch 3 Minuten bis 5. 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

0: 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Eine Sendung über Nordkorea.
1: Der Koreakrieg 1950 bis 1953 wurde ja von Seiten der USA auch unter UNO-Flagge geführt. Wie kam es überhaupt dazu?
2: Ja, man muss dabei sehen, dass das Kräfteverhältnis damals in der Welt natürlich noch sehr zugunsten der imperialistischen Mächte war. Und den Amerikanern war es tatsächlich gelungen, in der UNO eine Mehrheit zu finden, die die KDVR als Aggressor verurteilte. Und deshalb beteiligten sich dann auf amerikanischer, südkoreanischer Seite noch weitere 15 UNO-Staaten an diesem Krieg gegen die KDVR, wobei ich sagen muss, dass diese anderen 15 Länder sehr, sehr geringe Truppenkontingente im Einsatz hatten. Die meisten Truppen waren amerikanische in diesem Krieg. Aber man muss natürlich dann auf der anderen Seite auch sehen, dass es in dieser Zeit eine ungeheuer große Solidaritätsbewegung in der ganzen Welt gab.
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0: 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Zur Eröffnung des Palast Republik hielt die Rede Hans-Peter Minetti.
1: So sind wir heute hier, ein Fest zu feiern. Ein Fest des Volkes unserer Republik. Denn dieses Haus, Palast der Republik, von den Erbauern für sich selbst und ihresgleichen, errichtet mit dem Marmor des Erkämpften, dem Stahl der Konzentration in seinen Sälen, wird es Gedanken fördern wie ein Bergwerk Kohle zum Nutzen unseres Staats, der Menschen in ihm. Die Transparenz im Glas der Foyers, sie schenkt dem Blick die Weite auf das Land und lädt ihn ein, von außen auch zu sehen, wie innen Menschen wandeln.
0: Aufgetreten zur Eröffnungsveranstaltung des Palast der Republik 1976 unter anderem Tony Christie und Hauff und Henkler.

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1: Die zentrale Wetterdienststelle der Deutschen Demokratischen Republik teilt mit, dass der gestrige Sonnabend mit Rekordtemperaturen bis zu 37 Grad der bisher heißeste Tag dieses Jahres war. Heute waren die Temperaturen infolge stärkerer Luftbewegung nicht mehr ganz so hoch wie gestern, überstiegen jedoch in vielen Orten immer noch über 30 Grad. Heute Abend um Mitternacht rechnen die Meteorologen mit dem Auftreten einzelner örtlicher Gewitter. Für morgen erwarten sie die zuvor kühlere Luft. Auch in Westdeutschland waren am Wochenende Hitzerekorde zu verzeichnen. Das gesamte Ruhrgebiet lag unter einer windstillen Dunstglocke. In Nordrhein-Westfalen wurde die Wasserzufuhr für die Industrie rationiert. Vor allem aus dem Raum Siegen wird eine große Wassernot gemeldet. Schwimmbäder dürfen nicht mehr nachgefüllt werden. Autowaschen wurde verboten.
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1: DT64, was heißt denn diese Abkürzung?
2: Weiß ich nicht.
1: DT64?
3: Ja, das ist doch vom Radio. Jugendsendung.
1: Ja, aber was heißt DT64?
3: Vielleicht ist das der Anfang, wo die Sendung begonnen hat.
1: DT64 heißt Deutschlandtreffen 1964. Über eine halbe Million FDJler reisten damals im Mai nach Berlin, trafen sich mit Jugendlichen aus der BRD, West-Berlin und sozialistischen Ländern und zeigten, wie sehr sie sich mit ihrem Vaterland verbunden fühlen. Eigens für dieses Treffen wurde ein Radiosender eingerichtet, DT64. Und er war damals mit dabei, Kalle Neumann.
4: Die ersten Moderatoren für die erste Nachtsendung. Das war ja eine Einrichtung DT, die eigentlich nur für ein paar Tage gedacht war. Aber wir haben unsere Gäste in der Stadt begrüßt, wie sie ankamen mit Güterwagen, und wir haben sie dann bis zum Abschied mit DT64 begleitet. Und dann war erstmal eine Weile zu, aber die Resonanz war so ungeheuer, dass alle sagten, müsst ihr weitermachen. Und bis heute Jugendradio DT, DT64. Der Kundendienst von DT64 war geboren, war das erste große Erlebnis. Das andere, wenn Feierabend war und ich wurde abgelöst von dem Frühmoderator, unser heutiger Intendant Hannes Potters ist es übrigens gewesen, kam ich nach Hause und vor unserem Wohnhaus stand eine riesige Bühne und da war natürlich von morgens bis abends Rami der Mir. Also ich habe schon eine ganze Menge erlebt da. Also wir haben eine neue Sendung hier beim Berliner Rundfunk, Kalles Hitparade, ein Abend für die reifere Jugend. Da spielen wir die Schlager, Jugendlieder, Volkslieder aus jener Zeit und da melden sich tatsächlich die alten FDJler, die hier 64 in Berlin zu Besuch waren. Wie Thierry Tomba, Gitarren heller klingen, Musikanten fröhlich singen oder damals war schon aktuell Roland Neudert, Hartmut Eichler, Bärbel Wachholz, die kennt man alle noch, fast alle noch aktiv.
0: DT64.

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1: 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Ein Original-Jingle von Jugendradio DT64 war das. Ab 1990 gab es ein sensationelles Jingle-Paket.
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1: DT64 Zeitgeist mit einer Meldung über Michail Gorbatschow. Er hat heute mal was klargestellt. Und zwar, er sucht keine Wohnung in Berlin. Das hat er heute vor der Presse gesagt. Aus Russland gehe ich niemals fort, ganz egal, wie sehr sich das irgendjemand wünscht. Das hat er der russischen Nachrichtenagentur ITA-TASS gesagt. Und Meldungen über Schreiben der Berliner Wohnungsbaugesellschaft Friedrichshain und des Berliner Senats mit Angeboten für ein Quartier für ihn bezeichnete Gorbatschow als Gerede. Tja, er hat ja auch schon vorher irgendwie angeblich auf die Kanarischen Inseln und sonst wohin ziehen wollen. Dem ist nicht so, er bleibt hier. Und zwar dort, wo er schon immer war, nämlich in Russland.

0: Jürgen Walter in den 80er Jahren im ausverkauften Palast der Republik. Seine Show Ich Bin.
1: Wissen Sie, wie eine Show gemacht wird? Man braucht dazu die Idee. Musik, Texte, also Lieder, Ballett. Aber sagen muss man auch was. Aber was? Herr Walter, wo lassen Sie denn denken, fragte einer, als ich den Einfall hatte. Ich bin. Kaum gesagt, wurde mir schlecht. Was soll denn das heißen, sagte der. Natürlich bist du. Du bist du, wer denn sonst? Das ist dein Einfall. Natürlich, es ist keine Kunst zu sagen, ich bin. Man muss sein. Leicht ist es nicht. Schon in der 5. Klasse stand auf meinem Zeugnis, er ist fleißig, aufmerksam, hilfsbereit, aber er fügt sich nicht ins Kollektiv. Immer hat er eine eigene Meinung. So bin ich geblieben. Also, ich stehe hier vor Ihnen. Sie sind hier. Stellen Sie sich vor, ich wäre nicht gekommen. Noch peinlicher, Sie wären nicht gekommen. Ich bin, heißt auch für Sie da. Und je mehr Sie hier sind, umso mehr bin ich für Sie da. Und mehr lässt sich eigentlich dazu auch überhaupt nicht sagen. Wozu auch? Ich bin.
0: Jürgen Walter, live im Palast der Republik, zu unser Glück, auch im Fernsehen ausgestrahlt, im Fernsehen der DDR, Mediengeschichte, DDR 1.

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Die Mittagsmusik auf DDR1 zur Mittagspause darf bei uns gerockt werden. Rüpper und Stein heute in der kleinen Audiodatei. Es geht um Geheimdiplomatie, aber auch um neue Einschätzungen aus russischer Sicht. Auch Sarah Wagenknecht. Die Mittagspause rocken wir mit Echo and the Bunnymen, Tears for Fears, Karat, Scirocco, die Gruppe SET, Rolling Stones, Mother's Finest und Amor und die Kids.

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1: Don't Stop, Mother's Finest. Wow, die Band konnte ich mal interviewen und auch live sehen. Eines der lautesten Live-Konzerte meines Lebens.

0: Jürgen Eger auf DDR 1. Wir sind gleich zurück.
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2: 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Die Nacht als Soldaten-Verkehrspolizisten wurden, gibt es noch eine deutsche Frage, erschienen im Westend Verlag.

0: Heil nun auf Ihrem DDR1, zur Mittagszeit darf gerockt werden. Aber die Informationen kommen auch nicht zu kurz bei uns. Hier das Neueste vom Tag. Da es in der Vorwoche schön flutschte, wollen wir uns auch an diesem Dienstag beschäftigen mit Tacheles, Röper und Stein.
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0: Ein sehr interessantes Thema stand in dieser Ausgabe im Mittelpunkt: Geheimdiplomatie. Da treffen sich deutsche Politiker AD mit Russischen in der Ferne.
2: Und nun das Dossier.
0: Grob berichtet habe ich das auch. Jetzt geht's ein bisschen ins Detail.
1: Und ich würde auch gerne einsteigen mit dem Titelthema Sachen Geheimdiplomatie. Es ist tatsächlich schon ein paar Tage her, als es herauskam. Hintertür nach Moskau steht hier in der ARD, in der Tagesschau. Am 16.07. schon. Petersburger Dialog wurde aufgelöst, aber dennoch treffen sich erneut deutsche Ex-Politiker mit Putin-Getreuen. Oh mein Gott, große Aufregung im Blätterwald. Auch Euronews hat es gemeldet. Am 21. Geheim-Ukraine-Gespräche. Deutsche Ex-Politiker treffen Russen in Baku, sagt Aserbaidschan. Und Berliner Zeitung: Merz, Aliyev enthüllt Details, Merz wusste von nichts. Alle sind quasi in heller Aufregung und ich habe da einen X-Post gefunden, der das Ganze so ein bisschen zusammengefasst hat. Also was ist passiert, Thomas? Kannst du ein paar Sätze auch zusammenfassen, bevor wir ins Detail gehen?
3: Ja gut, müssen wir jetzt gar nicht alles vorlesen. Also der Punkt ist, es gab immer wieder schon mal Meldungen, dass es da einige Gespräche noch gibt. Vor allem scheint sich da einiges um Herrn Platzek zu drehen. Also es gab ja mal den Petersburger Dialog, den haben Putin und Schröder damals eröffnet. Das war so eine Gesprächsveranstaltung zwischen Deutschland und Russland, ging um Wirtschaft, ging um Kultur, ging um alles. Haben sie dann unter Merkel irgendwann nach dem Maidan, irgendwann hat Merkel das dann beendet. Und wenn ich mich richtig erinnere, war der letzte Chef des Petersburg-Dialoges war eben Platzek. Platzek war ja auch mal Ministerpräsident von irgendwas, Brandenburg, ich weiß nicht mehr. Und der ist also einer von denen, die eigentlich noch immer dafür sind, mit Russland zu sprechen. Mhm. Kriegt er regelmäßig von den Medien auf die Nase für. Aber anscheinend spricht er mit irgendwem. Und jetzt interessant ist, was ich interessant fand, ist, dass Herr Pofalla dabei war. Pofalla war ja Merkels Kanzleramtsminister mal. Also das ist ein Kanzleramtsminister, ist ja ein Büroleiter im Grunde vom Kanzler, also dann auch Aufseher über die Geheimdienste und so, also eigentlich eine wichtige Person.
1: Wichtige Nummer eigentlich, einer der wichtigsten Minister überhaupt, der immer so ein Schattendasein führt. Ja.
3: Naja, also eigentlich eine ganz wichtige Nummer. Tja, und was dann? Also er war dann danach war er bei der Deutschen Bahn und war auch eben mal Chef vom Petersburger Dialog. Auch er war da mal Chef. Und tja, jetzt haben ausgerechnet Pofalla und Platzek ganz offensichtlich sich mit Leuten aus Russland getroffen. Auch so zweite Reihe, irgendwelche ehemaligen Ministerpräsidenten oder was aus Russland. Also Leute, die nicht ganz unwichtig sind, aber auch nicht in der ersten Reihe stehen.
1: Warte mal, der eine war Viktor Subkov, russischer Ministerpräsident seit 2008.
3: Ehemalig,
1: ja. Und seit
3: ewig und drei Tage. Wo steht das? Wo war denn noch?
1: Seit 2008 war er Aufsichtsratsvorsitzender von Gazprom, enger Vertrauter Putins. Dann gab es noch Alexei Gromykov, leitet das Europa-Institut der Russischen Akademie der Wissenschaften, auch kein unbedeutender Posten, ja. Und das Entscheidende war eben, dass bei einer Pressekonferenz der Merz gefragt worden ist am 21., was er denn davon wisse von diesem Treffen. Und Merz hat gesagt eben, ja, keine Ahnung, weiß ich nicht. Aber der Aliyev hat dann gesagt, doch, das hat stattgefunden und hat Merz natürlich da blöd dastehen lassen, ja. Darum ging es ja eigentlich bei dieser Nummer, bei dieser Schlagzeile.
3: Die Frage ist, wie gesagt, weiß Merz wirklich nichts davon? Also ist das Privatinitiative von Pofalla und Platzek? Kann ich mir schwer vorstellen, weil wozu sollten die sich dann treffen, auch mit den, wozu sollten die Russen sich mit denen treffen, wenn die nicht zu irgendwas autorisiert sind? Mhm. Also von daher, dass das Merz davon, dass die es auf eigene Faust machen, glaube ich eher nicht. So, das heißt im Klartext, Merz wusste natürlich davon, aber er stellt sich dumm, weil er die ganze Zeit die ganz böse antirussische Keule schwingt. Aber es gab ja immer mal wieder, also Zeit und so hat es immer wieder gemeldet, ich habe das so als Kurzmeldung auch dann auf der Seite, auf dem Antispiegel dann veröffentlicht. Das gab immer wieder mal so Meldungen, dass irgendwer in den deutschen Medien aus Regierungskreisen in Berlin erfahren hat, dass man durchaus darüber nachdenkt und wieder mit Russland ins Gespräch kommen und aber eben auch wissen nicht wie und warum und was. Also es gibt in Berlin hinter den Kulissen, das sehen wir nun wieder, offensichtlich irgendwie Versuche mit Russland über irgendwas zu sprechen. So. Wessen Idee das ist, worüber die sprechen, was sie vortasten wollen, wir wissen nichts. Interessanterweise auch aus Russland gibt es darüber keine Informationen. Also wir wissen nichts.
0: Wobei ich unser Nichtwissen hier noch als positiv vermelden würde. Hoffnung im Nichtwissen.
1: Am 12. Juli haben RBB und Zeitreporter zufällig den Herrn Platzek und Pofalla entdeckt und den Herrn Guldimann, der war mal ehemaliger Schweizer Botschafter. Die haben den zufällig gesehen auf einem Flug nach Baku und dann haben die gedacht, hoppla, was machen die da? Und in Aserbaidschan sind sie denen auf den Fersen geblieben. Sie haben die deutsche Delegation gefilmt am Flughafen und am Abend haben sie dann die russischen Teilnehmer in einem Restaurant gefunden und das dokumentiert. Und dann haben sie beide Seiten im Four Seasons eben da damit konfrontiert. Da haben sie gefragt, was haben sie da gemacht? Und die Antwort von Pofalla und Platzek vor dem Hotel war dann, ja, das ist eigentlich preiswerter im Four Seasons untergebracht zu sein und die Reise haben sie selber bezahlt. Mehr haben sie nicht gesagt. Also naja. Schweigen, alles privat, dann ist ja gut, so nach dem Motto. Und das ist jetzt mittlerweile das fünfte Treffen von dieser Art, von dem bekannt wurde. Und jetzt ist natürlich hier die Frage, ist es jenseits des Kenntnisstandes des Bundeskanzleramtes? Kann man sich eigentlich nicht vorstellen, wenn man denkt, wie hochrangig die Leute damals waren. Und die sind ja quasi einmal Kanzleramtsminister, immer Kanzleramtsminister. Also bist ja trotzdem noch bekannt mit den Leuten, auch auf russischer Seite. Eigentlich für mich eine gute Nachricht, dass die immer noch miteinander reden. Jetzt ist die Frage, was daraus gemacht wird aus unseren Medien. Wird Kanzler Merz jetzt darunter noch mehr unter Druck kommen?
3: Ja gut, wie gesagt, das ist mir eigentlich egal, weil wenn Merz morgen weggesetzt, den anderen Hampelmann, der die Politik weitermacht. Also ob da Merz sitzt oder Schröder oder Scholz oder Merkel, ist ja egal. Da ändert sich ja nicht viel. Also von daher, ja, jetzt werden die Falken vielleicht Merz unter Druck setzen. Aber wie gesagt, das sind ja ganz offensichtlich die Sachen, die hinter den Kulissen laufen, die auch Merz sehr unangenehm sind, dass sie passieren. Er tut so, als wüsste er von nichts. Das glaubt natürlich kein Mensch. Weil so wichtige Leute fahren nicht. Also wir haben ja auch Geheimdienste, ne, so Verfassungsschutz, BND und so und die ganzen anderen europäischen Dienste. Die wissen das alle. Also ne, nur zur Erinnerung. Jedes Flugticket, das gebucht wird, jede Flugreservierung landet in einem Computer, auf den automatisch die EU-Behörden Zugriff haben. Du kannst keinen Flug buchen, ohne dass die EU weiß, dass du fliegst. So, wenn also ein Pofalla und ein Platzek nach Baku fliegen, dann wissen das die Behörden.
0: Platzek, SPD,
4: das ist richtig.
0: Sollte das auch wissen, genauso wie der Mann im Kreml. Und frei ohne innenpolitische Aspekte ist das Ganze auch nicht.
3: Gut, also wie gesagt, wenn die Bundesregierung will das nicht zugeben, dass die Gespräche gibt. Die stellen sich dumm. Es kommt in der Geschichte immer wieder vor, dass Verhandlungen hinter den Kulissen stattfinden. Das ist jetzt nichts Neues. Und dann bestreiten sie es eben. Aber dass das Außenministerium davon nichts weiß, wo Wadefuhl ja nun der große Kumpel von Merz ist, das kann ich mir nicht vorstellen. Und dass Merz als Kanzler nichts davon weiß, wenn Pofalla und Platzek mit den Russen reden, kann ich mir auch nicht vorstellen.
1: Auf jeden Fall, er ist angetreten mit dem Wunsch, unbedingt Kanzler sein zu wollen, hat sich verbogen und verdrehen lassen, damit er hauptsächlich den Kanzleramtsschlüssel in der Hand hat. Und dann geht er in die Geschichte ein als gescheitert ohne Ende.
3: Ja, das ist die Frage. Also er hat ja seine Sachen umgesetzt. Er hat eine Rentenreform umgesetzt, die eine Privatrente beinhaltet, also sprich, er wird BlackRock Milliarden zuschaufeln, BlackRock und anderen Investmentfonds. Das hat er abgehakt. Was waren noch seine Ziele? Also, der hat das, wofür er angetreten ist, ganz gut umgesetzt. Er ist ja nicht angetreten, um in Deutschland das Leben zu verbessern. Das glaubt ja hoffentlich keiner.
1: Doch, ein großer Teil seiner Wähler. Ja, gut,
3: denen ist nicht zu helfen, die glauben auch an den Weihnachtsmann.
0: Wie Robert das so herbeiredet, fällt mir doch ein: In 6 Monaten ist Weihnachten schon wieder vorbei. Wenn auch nicht erfreulich, dennoch spannend, die innenpolitische russische Situation. In diesem Abteil kommt man auch nochmal auf den Eingang zurück.
3: Das ist eine Übersetzung von einem Interview, das Lukjanow gegeben hat. Lukjanow ist der Chef des Valdai-Clubs.
1: Was ist Valdai-Club?
3: Also einer der führenden russischen Geostrategen.
4: Mensch, Robert, das musst du doch wissen.
3: Und der ist eigentlich immer sehr Appeasement gewesen, sehr auf lass uns noch irgendwie reden. Und der hat jetzt in seinem Interview, hat er schon gesagt, ja gut, also Europa führt offen Krieg. Wir werden irgendwann gezwungen, dann zurückzuschlagen.
1: Wir müssen es eingestehen, uns selber.
3: Ja, und er hat eben auch in seinem Artikel, in seinem Interview letztendlich gesagt, wir hätten es früher machen müssen. Wir hätten den Europäern früher zeigen müssen, wo die Schmerzgrenze ist, weil jetzt je später wir es machen, desto höher wird der Einsatz und das Risiko. Also das hat er alles so offen gesagt. Und das von dem zu hören, darum habe ich es übersetzt, er ist eigentlich jetzt keiner von den russischen Falken, die sagen draufhauen, so Karoganow-mäßig, der nach Atomwaffen schreit, sondern Lukjanow ist immer so ein gemäßigter, lass es noch irgendwo verhandeln und ne, irgendwo wird schon noch ein diplomatischer Weg sein und so, der ist so die Ecke. Und auch der hat jetzt in meinem Interview ganz klar gesagt, ja, das ist
1: der Europäer. Ich möchte es nicht als Kriegsfalke klingen, aber warum haut dann Russland nicht auf Kiew richtig drauf mit dem Hammer?
3: Ja, was bringt denn Kiew? Nochmal, das Problem ist,
1: dass in Russland
3: die Raketen und Drohnen, die in Russland einschlagen, sind doch nicht ukrainisch.
1: Ja, das haben wir schon oft besprochen. Ich meine,
3: ja gut, aber was bringt es dann auf Kiew drauf zu hauen?
1: Naja, die Elite auszuschalten, die Führung auszuschalten.
3: Ja, was bringt das denn? Dann bastelst du noch Märtyrer. Dann wird Zelensky noch zum Märtyrer. Das ist ein Propagandaerfolg für die Gegner. Zelensky wegzuschießen wäre strohdoof, aus russischer Sicht.
1: Ja, ist ein Argument. Du meinst aber nicht, dass das als Abschreckung dienen könnte? Sondern nach Motto, ja, der Westen.
3: Ja, die Ukraine ist entvölkert. Hat das in Europa irgendwen abgeschreckt? Wir haben da Millionen Tote. Hat das irgendwen abgeschreckt? Was Europa abschrecken würde, ist, wenn in Europa was einschlägt.
1: Was würde dann, das ist doch das Gleiche wie dann in Kiew einschlagen, weil dann...
3: Nee, wenn es in Europa einschlägt, merken die es.
1: Ja, aber dann würden sie doch noch mehr sagen, so, jetzt geht's jetzt richtig los.
3: Ja, ist die Frage. Das ist eben die Frage. Das ist das Risiko.
1: Die Logik des Krieges. Der fängt an, der andere kommt zurück und peng, peng, peng.
3: Ja gut, das Problem ist, die Europäer schießen ja schon seit anderthalb Jahren aus dem Baltikum auf Russland. Und wie gesagt, nochmal für all die es früher nicht gehört haben in unseren Sendungen, in Russland schlägt nichts Ukrainisches ein. Die Waffen, die in Russland einschlagen, Drohnen und Raketen, werden in Europa produziert, von Europa bezahlt und sind zum größten Teil europäische Technologie. Gemeinsame Drohnenentwicklung heißt denn das Zauberwort, hat Deutschland mit der Ukraine einen Vertrag unterschrieben. Mhm. Flamingo, die angebliche Rakete, Marschflugkörper der Ukraine, ist ein Abklatsch von einem relativ einfachen britischen Marschflugkörper. Drohnen, na gut, hier hatten wir schon eben. Also und so weiter. Es gibt diverse Raketen und Drohnen, die im Grunde, das ist alles europäische, westliche Technik. Wird jetzt verkauft, präsentiert als ukrainisch. Ist es nicht. Weder die Technik, noch der Produktionsstandort, noch die Finanzierung.
1: Aber,
3: und die Zieldaten auch nicht. Die Ukraine hat keine Satelliten.
1: Ja, ich folge deinen Argumenten, da ist auch was dran. Aber sagen wir mal, die Russen machen jetzt irgendeinen großen Knotenpunkt in Warschau weg. Irgendwo in Polen, wo dann die ganzen Züge fahren eben und die Nachschublinien wird komplett niedergemacht. Es gibt keinen Nachschub mehr. Groß, also auch Opfer auf europäischer Seite, NATO-Truppen und so weiter und so fort. Dann wäre doch mit einem Schlag die Eskalation um ein Vielfaches höher. Sämtliche Stimmen, die jetzt so wie da in Baku, die Leute, die versuchen im Hintergrund noch irgendwas zu machen, wären absolut ausgeschaltet. Jeder, der auch nur ansatzweise irgendetwas pro-Russisches sagt, müsste sozusagen seinen Hut nehmen. Da wäre die Eskalation um ein Vielfaches höher. Und auch die Rüstung, also jetzt, wir haben es euch gesagt, wir hätten bis 29 Zeit gehabt, aber der Russe war so listig und greift jetzt an.
3: Der Pofalla und Platzek sind auch so schon abgemeldet, von denen hört man nichts, sie sind auch so abgemeldet, dass sie jetzt da nach Baku fahren dürfen, okay, dann durften sie mal. Und die europäischen Medien und Politiker sind doch eh der Meinung, dass Russland das ausgemacht böse ist. Du kannst ja denen nicht erklären, es ist ja völlig unmöglich, ihnen irgendwas anderes zu erklären. Mhm. Und für die Russen ist die Frage, sollen wir jetzt weiter zugucken, wie Europa bei uns die Raffinerien zerschießt? Wenn die Raffinerien kaputt sind, was kommt dann? Die Gasproduktion? Stromkraftwerke? Mhm. Und Russland soll zugucken, wie Europa Russland beschießt und nicht zurückschießt. Also ich würde vorsichtig schätzen, wir haben am 20. September in Russland Duma-Wahlen. Mal gucken, was danach passiert.
1: Und du meinst, dass sich Hardliner durchsetzen?
3: Es geht ja gar nicht um Hardliner. Oder also dass wir haben der Druck Russland, auf wir haben Putin. In Russland immer noch, auch wenn es besser wird, immer noch ein Benzinproblem, weil europäische Raketen und Drohnen, die bei euch als ukrainisch bezeichnet werden, hier die Raffinerien zerschossen haben.
1: Du meinst, es braucht gar keine Hardliner, das, alle fordern das langsam.
3: Es muss irgendwie, und alle fordern es oder auch nicht, aber es muss, was soll Russland dann machen? Russland wird beschossen und schießt nicht zurück.
1: Sich selber in 7 Nationen aufteilen, in 7 Kleinstaaten aufteilen und einfach still sein. Das sollen sie machen.
3: Kapitulieren, ja, genau.
1: Genau so. Ja, das war dann wäre es sofort vorbei. Also es wäre auch eine einfache Lösung. Dann wäre sofort wieder Benzin da. Am Anfang. Und dann halt nicht. Und
3: dann, danach eher nicht, wie in den 90ern. Das muss dann schon mal so ja, freundlich machen.
1: Hat doch funktioniert.
3: Sich aufzulösen.
1: Hat doch funktioniert für den Westen damals.
3: Ja, genau. Also wie auch immer, das Problem ist, wie gesagt, mir macht das Sorgen. Ich bin 100 Kilometer von der potenziellen Front weg hier. Aber ich sage es schon lange und ich bleibe auch dabei, wenn der Westen, wenn die Europäer, nicht der Westen, die Europäer, wenn die so weitermachen, wird Russland irgendwann zurückschießen müssen. Und das jetzt schon gemäßigt wird, Lukjanow das im Grunde sagt.
5: Sollte uns das Höschen nässen. Im Geiste großer Verschwörungen nun noch der Abschluss.
1: Wer steckt hinter denen, dass sie alle unisono das Gleiche machen? Ist es der böse Deep State? Sind es die Super-Oligarchen, die geheimen Billionäre, die im Hintergrund quasi die neue Weltordnung einführen wollen? Ja, wo ist denn diese gemeinsame Denke, dass man sagt, man muss Russland jetzt letztendlich? Ist es Washington, der tiefe Staat in Washington?
3: Es ist im Grunde, es ist, ja, ich sage jetzt mal, dass das abstrakte Wort westliche Eliten. Nochmal, was passiert geopolitisch? Geopolitisch, das Geschäftsmodell, Wirtschaftssystem des Westens ist seit 500, 600 Jahren. Wir beuten den Rest der Welt aus.
1: Also alle vom Stamme der Nim. Gib mir.
3: Ja, ja. Nur so, Kolonialismus. Mhm. Sie haben die Welt unterworfen und ausgeplündert. Menschen eingefangen, als Sklaven nach Amerika gefahren, in China Opiumkriege, also ne, Kriege geführt, damit China Opiumdrogen importiert, weil das für Großbritannien ein gutes Geschäft war. Das waren die Opiumkriege, etc., etc., etc. So, dann ist es irgendwann mit Kolonisieren vorbei gewesen, denn dann wurden die Staaten so ab 20. Jahrhundert Stück für Stück unabhängig, formell, aber nicht wirklich. Ja, warum haben die afrikanischen, westafrikanischen Staaten immer noch den Franc und damit den Euro als Währung? Indirekt über die ECOWAS. Ja, warum gibt es immer noch diese, warum hängen die noch immer in der französischen Währung, wenn die doch angeblich so unabhängig sind? Warum sind die in diesen sogenannten unabhängigen Staaten immer noch westliche Konzerne diejenigen, die für einen Apfel und ein Ei die Bodenschätze abbauen? Kann man ja fragen. Und so weiter. Also das heißt, das ganze westliche Modell ist, wir plündern den Rest aus. So. Und dieses Modell ist an seine Grenzen gestoßen, weil da jetzt so 2 böse Länder wie Russland und China sind, die das nicht mehr mitmachen wollen und die stark genug sind, sich dagegen zu wehren. Und vor diesem Hintergrund nochmal, wir haben es doch 22 gesehen, da waren alle in der UNO, haben sie plötzlich Russland verurteilt für den bösen Angriffskrieg in der Ukraine. Das ist passiert auf Druck des Westens. Ein Jahr später, also beim G20-Treffen, G20 in 2022, ist Lavrov noch vorzeitig abgereist, weil die so unfreundlich zu ihm waren. Auf Druck des Westens. Als die Länder gesehen haben im Rest der Welt, Russland kann bestehen, war 2023 alles anders. Da wollte plötzlich keiner mehr das Wort Ukraine hören bei den G20. Da haben die gesagt, nee, wir haben andere Sorgen. Und haben in den Westen gesagt, schiebt euch eure Ukraine sonst wohin. Weil sie gesehen haben, Russland kann durchhalten.
1: Und das war vorher nicht der Fall. Das bedeutet, sie haben sich gebeugt dem
3: Druck. Ja, sie hatten Angst, wenn Russland zusammenbricht, wenn Russland fällt, ne, und wer sich auf Russland Seite stellt, kriegt es danach ab. Also haben sie alle ganz brav auf Druck des Westens das gesagt, was der Westen hören wollte. Als sie gesehen haben, Russland kann durchhalten, wurden sie mutiger. Und inzwischen ist bei den G20 das Thema Ukraine kein Thema mehr. Wenn, das hatten wir auch, das ist ein paar Tage her, aber es wiederholt sich ja jedes Jahr. Wenn sich die EU trifft mit den Staaten Latein- und Südamerikas, wie heißt der

0: Schon mal durch zum Wetter.
1: Tock, tock und dann wusch.
2: Hi, this is Mick Box of Uriah Heep. 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
0: Malibu. Uriah Heep als unkaputtbarer Rock verheldet von der Frankfurter Rundschau. Mick Box, der einzige Alte, der Rest Kindergarten. USA Rockset-Konzerte abgesagt. Massiv gestiegene Tourneekosten. Die Welt hierarchisiert sich. Carly Simon gibt an, an Parkinson erkrankt zu sein. Neues Album kommt dennoch, sie hat nicht aufgehört zu leben.
3: Hier ist Klaus Voormann und ihr hört Radio Marabu.
0: Schöpfer der Basslinie von You're So Wayne. Aufgehört zu leben hat Günther von Hagen. Da wird er sein Publikum wohl bald selbst ausgestopft in seinen Shows begrüßen. So leicht in den heutigen Live-Teil. Habe ich Kreide gefressen? Nein, es geht gleich los.
4: Sarah kommt.
0: In der Berliner Zeitung auch eher Teil des Problems. Sie wird zitiert in der Überschrift, der September 2026 könnte etwas vom Herbst 1989 bekommen. Liebe Frau Wagenknecht, im Herbst 1989 wurden die gesellschaftlichen Verhältnisse wiederhergestellt, die gesetzmäßig zu Weltkrieg I und Weltkrieg II führten und seitdem gesetzmäßig zu Weltkrieg III führen. Das war den nicht völlig Verblödeten damals durchaus auch klar und wurde publiziert, steckte auch in den französischen und britischen Abneigungen gegenüber eines Großdeutschland. Zur Wahrheit gehört aber auch, durch die 90er gab es Gegenbewegungen, auch in den USA, doch vor allem da. Der militärisch-industrielle Komplex hat seine Zeit gebraucht. Spätestens seit dem neuen Jahrtausend stehen aber die Zeichen komplett und unübersehbar auf Sturm. Ich fragte ja Michael Lüders gestern, was er noch im BSW sucht, muss die Frage heute erneuern und erweitern.
5: Ich bin Mitglied des BSW und ich unterstütze Frau Dr. Wang.
0: An Patrick Barb, sichtbar erfolglos für Frieden eintreten, kann man derzeit wohl nur an der Seite dieses Herren.
6: Keinen Krieg gegen Russland!
0: Unsichtbar erfolglos im Kommunismus.
7: Marxistisch-leninistisch.
0: Für erfolgreich ist es wohl zu spät.
8: Aber wir sind auch nicht mehr im Frieden.
0: Überlebende können sich die Freude der Aufarbeitung gönnen.
9: Das Problem sind Männer.
0: Es dürften sich in allen Parteien welche finden.
10: Ich heiße Howard Carpenter.
0: Egal welche Dominanz sie hat, die Sprache des Krieges, für den Frieden auch heute die kleine Audiodatei am 28. Juli 2026, einem Dienstag.
11: Alles für die Freiheit aufzugeben, das ist Freiheit.
0: Irna, Iran, heute. Jemen greift mehrere saudische Ölübergabe- und Transitzentren an. Das erklärt Brigadegeneral Yahya Sarri, Sprecher der jemenitischen Streitkräfte. Irans erster Vizepräsident Aref. Widerstandsfähigkeit muss geschaffen werden. Er wendet sich an den Obersten Rat für Wissenschaft, Forschung und Technologie. Amtsia Baram, Professor an der Universität Haifa, in der israelischen Zeitung Ma'arif. Israel ist zu einer langfristigen Konfrontation mit Iran nicht fähig. Donald Trump weist Berichte über einen Mangel an US-Raketen zurück. Es berichten New York Times und Wall Street Journal. Nach Aussetzung der Angriffe auf Iran fällt der Brent-Ölpreis. Pakistan nennt Indizien für eine US-Bodenoffensive im Iran, berichtet der ORF. Donald Trump warnt Iran, Einigung schnell oder gar nicht. Eklat im UNO-Sicherheitsrat, USA verlassen aus Protest eine Sitzung. Vertreter sehen die USA isoliert an der Seite von Nordkorea. Es berichtet der ORF, das UNO-Menschenrechtsbüro hat großflächige Verstöße israelischer Streitkräfte gegen das humanitäre Völkerrecht im Libanon dokumentiert. Es erklärte sich UNO-Hochkommissar Volker Türk in Beirut.
12: How dare you?
0: Argentiniens Präsident Milei löst ein Zerwürfnis mit Brasilien aus. Einmischungen dortige folgende Präsidentschaftswahl.
13: Good morning.
0: Andy Burnham, neuer britischer Premier, empfängt Zelensky.
14: Give us a credit.
0: Ausländische Unternehmen bauen ihr Russlandgeschäft aus. Isvestia berichtet Rekordwerte. Genannt werden China, GUS-Staaten, Türkei, Vereinigte Arabische Emirate, Indien, Südkorea. Putin zieht Bilanz des Endes der 8. Legislaturperiode. Im September wird neu gewählt, danach entschieden. Deutschland, Ruhr 24, wer bei Netto den kompletten Wocheneinkauf erledigt, macht einen Fehler, deckt die ARD auf. Ich wollte doch nur Kichererbsen kaufen.
15: Ich habe sowas noch nicht erlebt. Für mich ist es die Hölle.
0: Till Backhaus, Umwelt, Till, Mecklenburg-Vorpommern, SPD.
16: Das ist richtig.
0: Ein neuer Wal wurde im Hafen von Wismar gesichtet. Die Ostdeutsche Allgemeine Zeitung berichtet. Auch sprach ein Stadtsprecher mit dem NDR. Und noch die Unterhaltungsrevue CSD-Anschlag. Berliner Zeitung Abdul B., ein Deutscher, den Deutschland nicht loswerden konnte. T-Online zitiert einen Experten, der den Tod des Attentäters nicht überraschend nennt. Kriminologe Dirk Bayer, Innenminister Dobrindt, hält Präventivhaft für Gefährder zwingend notwendig. Brauchen wir da schon Lager? Das BKA stufte Abdul B. als Hochrisikoperson ein. Der CSD-Verein warnt vor Spaltung. Und der Salafist Pierre Vogel, so Berlin live, provoziert. Nach CSD-Anschlag, Zitat, müssen sich nicht wundern, dass es dann knallt. Vogel war zunächst Schwergewichtsboxer, konvertierte dann. Ich zitiere ihn, wenn der deutsche Staat dafür sorgt, dass Prediger wie ich zum Frieden rufen, nicht mehr in den Moscheen auftreten können, dann müssen sie sich nicht wundern, damit die Gegenseite groß zu machen. Und dass es dann knallt, so ist das halt. Nun ja.

Waldbrände in Südeuropa wüten weiter. Man sorgt sich vor neuer Hitze. Die kommt nun auch nach Deutschland. Heute Sonne, Wolken. Donnerstag wärmster Tag im Südwesten. An die 40 Grad. Erste Gewitter. Hochsommerlich geht es weiter. 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

gute Unterhaltung in den kommenden Stunden mit unserer bunten Musikmischung, die bis in das Jahr 1990 reicht. Dazu ausgewählte Mitschnitte aus dem Rundfunkarchiv, Originalmitschnitte des Rundfunks und des Fernsehens der DDR.

0: Hitze, das gab es auch in der DDR. Ein Ausschnitt aus der aktuellen
1: das
0: Kamera.
1: Das Elbe-Kraftwerk Fockerode bei Dessau. Wichtiger Energielieferant für ein großes Industriegebiet. Nur eine gleichbleibende Kühlwasserversorgung aus der Elbe garantiert die Energieerzeugung. Wegen des sehr niedrigen Wasserstandes haben die Kraftwerke geeignete Vorkehrungen getroffen. Ein Schwimmbacker bewahrt das Einlaufbecken vor dem Versanden. Dadurch kann das Elbwasser ungehindert zulaufen. Trotz der Trockenheit können so die Kraftwerke in Fockerode die volle Strommenge in das Netz.
0: Abkühlung gewünscht. 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
1: Für alle Urlauber und Gäste, die in den nächsten Tagen unser Rostock besuchen werden.
2: Tja, genau in einer Woche beginnen sie nun endlich die lang ersehnten Sommerferien 1983. Und gleich zu Beginn dieser Ferien gibt es in Rostock wieder die Rostocker Sommerfesttage. Und zwar vom 4. bis zum 10. Juli, sicherlich mit vielen interessanten Veranstaltungen.
1: Ja, und eine der großen Veranstaltungen, die schon fast zur Tradition der Rostocker Sommerfesttage geworden ist, ist das internationale Liederfestival Menschen und Meer. In diesem Jahr übrigens das 7. Und das findet am 7. und 8. Juli in der Rostocker Sport- und Kongresshalle statt.
2: Genau zum 10. Mal lädt die Rostocker Kunsthalle ein, und zwar zur Biennale der Bildenden Kunst der Ostseeländer, Norwegens und Islands.
1: Die Leseratten kommen auf der Krüppeliner Straße auf ihre ganz speziellen Kosten. Nämlich zum 20. Buchbasar, der in diesem Sommer immerhin 30 Autoren dabei hat.
2: Und auch das Volkstheater Rostock ist bei diesen Rostocker Sommerfesttagen vertreten, indem es die erfolgreichsten Inszenierungen noch einmal auf die Bühne bringt.
1: Drei Premieren stehen auf dem Programm, und ich glaube, was speziell die jugendlichen Zuschauer interessiert, ist die Rockoper Zaubersprüche von Waltraud Lewin und Horst Krüger.
2: Und ich bin mir eigentlich ganz sicher, dass die allerjüngsten Rostocker und ihre Gäste beim Rostocker Kinderliedfest zu finden sind.
1: Und wie jedes Jahr, so gibt es auch in diesem das Warnemünder Sommerfest, wie man bei uns sagt.

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1: 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Guten Abend. Ich bin Tanja Braumann und ich kenne da einen, den ihr auch kennenlernen solltet. Jürgen Eger heißt er, Dichtersänger nennt er sich, gewöhnlich sagt man Liedermacher, wohnt mitten im Prenzlauer Berg und ist auch ein richtiger Berliner.
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0: Witze, das gab es auch in der DDR. 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
0: Kamera.
1: Das Elbe-Kraftwerk Fockerode bei Dessau. Wichtiger Energielieferant für ein großes Industriegebiet. Nur eine gleichbleibende Kühlwasserversorgung aus der Elbe garantiert die Energieerzeugung. Wegen des sehr niedrigen Wasserstandes haben die Kraftwerke geeignete Vorkehrungen getroffen. Ein Schwimmbacker bewahrt das Einlaufbecken vor dem Versanden. Dadurch kann das Elbwasser ungehindert zulaufen. Trotz der Trockenheit können so die Kraftwerke in Fockerode die volle Strommenge in das Netz.
0: Abkühlung gewünscht. 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
3: Hallo Disco-Fans, Schlag 16.05 Uhr sind wir wie jeden Donnerstag an der Rolle. Diesmal können wir rein bier- und schnapsmäßig gesehen einen zünden, haken uns nach alten Brauch ein, schunkeln, singen schmutzige Lieder, freuen uns auf die 20. Folge.
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3: Das waren die Brudis und nun hören wir die Pudis, so könnte man das folgende Interview ankündigen. Auf jeden Fall bin ich mit meinem Wandermöller, Denkmoped und Tonband am Montag früh wieder fröhlich auf der Pfalz gewesen.
5: Praktisch um die Ecke wohnt mein alter Freund Dieter oder Dieter Hertrampft, einst Gitarrist der Uwe Schikora Kombo und nun bei den Pudis. Zufällig ist auch noch der zweite Gitarrist da und Sänger der Truppe Dieter Birr. Wir hören hier ein bisschen Musik und ich möchte euch so ganz nebenbei fragen, wie ist der Name Pudis oder die Pudis entstanden?
6: 1965 wurde die Truppe gegründet und wir hatten wie alle Truppen Schwierigkeiten, Namen zu finden. Nach langen Überlegen sind wir zum Entschluss gekommen, aus den Anfangsbuchstaben der Vornamen irgendwie Namen zusammenzusetzen und da ist dann zum Schluss Pudis entstanden.
5: Und so steht P für Peter?
6: P für Peter, Udo, der ist jetzt nicht mehr bei, der ist jetzt bei Pandaré, für U. H für Harry und Dieter D.
5: D, ja. Ich buchstabiere nochmal für alle Fans, die dann eventuell schreiben wollen. P-U-H-D-Y-S. Die Pudis. So, vielleicht sagt ihr mir bitte noch die Besetzung. Also ich weiß ja zwei Gitarren, Bass, Schlagzeug, also Drums und Orgel, aber noch die Namen und vielleicht sogar die Berufe noch.
7: Ja, als erstes der musikalische Leiter Peter Meyer. Er spielt Orgel, Piano, Flöte, Saxophon, Klarinette und neuerdings auch Dudelsack, den unser Bassist jetzt aus Bulgarien mitgebracht hat. Außerdem singt er Background und von Beruf ist er Lehrer oder war Lehrer.
6: Am Bass ist der Harry Jeske, organisatorischer Leiter. Unsere Maus.
5: Spitzmaus, ja?
6: Unsere Maus, ja.
5: Habt ihr alle Tiernamen, ja?
6: Ja, wir sind alle verschiedene Tiere. Ja, wir fühlen uns wohl als Tiere,
5: warum
6: ja.
5: Warum Spitzmaus? Weil er so
6: spricht besonders hoch, singt besonders hoch und piepsig und hat einen ganz kleinen Mund.
7: Am Drums ist Gunter Vosilus, ehemals Bäcker. Und als Zweitinstrument spielt er noch etwas Klavier.
5: Vielleicht, Dieter, stellst du mal den anderen Dieter vor?
6: Ja, ist der Dieter Birr. Und er schreibt zum großen Teil unsere Kompositionen. Und
5: macht die Melodie.
6: Gitarre.
7: Der andere Dieter ist der Dieter Hertrampf, genannt Quaster, spielt Gitarre und singt und hat einen Bart.
5: Anlass des Zusammenschlusses, was wäre da zu sagen?
6: Tja, da wäre zu sagen, dass wir endlich mal eine Truppe gründen wollten, die etwas länger zusammenbleibt, ohne die Leute zu wechseln.
5: Bis wann?
6: Tja, da bis zum 13.09.87.
5: Und wisst ihr auch schon, wann ihr eure ersten Funkaufnahmen macht? Sind da konkrete Verhandlungen da?
7: Ja, die nächsten Funkaufnahmen machen wir im Oktober. Da sollen nochmal 4 Titel in Stereo aufgenommen werden.
5: Unter anderem auch der Titel, den wir jetzt gleich hören werden.
7: Türen öffnen sich zur Stadt.
5: Ich wünsche euch für eure Funkaufnahmen, für eure Auftritte draußen bei den Fans alles Gute. Achso, du wolltest noch...
6: Ja, die Fans wollten wir grüßen.
3: Halt, Mensch, das klingt ja wie Musik. Das ist ja ein richtiger neuer Hit. Können wir das Band nochmal zurücklaufen lassen? Oh ja, danke und ab.
6: Ja, die Fans wollten
3: ja, mal grüßen. Ja, nochmal zurück und wieder ab. Ja, sowas muss viel laufen, damit es eingeht.
6: Ja, die Fans wollten mal grüßen.
3: Herrlich, ja, die Fans werden sich freuen. Ja, die Fans werden sich freuen.
6: Ja, die Fans
3: herrlich, denn nun hören Sie das schöne Lied. Türen öffnen sich zum Start.

So, und damit war es 16:03. Wir bekommen gerade eine wichtige Meldung von Herrn Kaiser. Vielen Dank. Erika Schmidt möchte gerne ein Lied hören, und zwar das Lied vom Kaufhallenbrot. Tausendmal berührt. Das haben wir heute leider nicht da. Aber wir haben gleich den Überraschungsanruf dieser Woche. Wir sind verbunden mit Schönebeck. Schönebeck ist ja die Stadt, in der die Bürsten für unser Land hergestellt werden. Und wie Herr Kaiser schon mit Recht bemerkte, kommt ja das Wort Bürsten aus dem Lateinischen. Denn schon der lateinische Dichter Ovid schrieb vor vielen, vielen Jahren ein Buch übers Bürsten. Und hier ist Whitney Houston. I wanna dance with somebody.

0: Bad Neff in Sachsen auf der Spur vom Fußbodenbelag.
1: Decken aus dem Vereinigten Gruppkammwerke Kirschau oder kurz Wegro genannt sind sicher Ihnen, liebe Zuschauer, ein Begriff. Aber Kirschau verdankt nicht nur diesen Decken seine Bedeutung, sondern einem schlichten Scheuertuch. Lieselotte Manitz, Sie sind Leiter des Büros des Direktors. Wie hat es denn mit dem Scheuertuch begonnen und welche Bedeutung hat es?
2: Es war bereits im Jahre 1880, dass der Gedanke umgesetzt wurde, aus textilen Abfällen ein Erzeugnis herzustellen, das es damals in deutschen Ländern noch nicht gegeben hat. Und das war dieser Scheuerlappen, ein Feudel, wie man auch sagt. In der Zwischenzeit sind andere Reinigungstücher dazugekommen, die heute zu einer unserer Haupterzeugnispositionen gehören.
1: Und in alle möglichen Länder Europas gehen. Die Kirschauer waren also fleißige Leute, wussten etwas aus den Abfällen zu machen. Wie ist es mit dem Fußbodenbelag?
2: Das sind nun neue Traditionen in der Kirschauer Grobkernindustrie. Seit dem Jahre 1969 wird textiler Fußbodenbelag hergestellt. Und auch hier fließt teilweise textile Abfälle mit hinein.
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1: 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Benutzt sie. 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Für das Deutschlandtreffen noch einmal wünsche ich euch so viel Freude und so viel Spaß, dass es für 10 Jahre aufhört.
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0: Medien- und Kulturgeschichte auf DDR1, der Schweizer Schauspieler Wolf Kaiser. Ja,
1: das Zusammenleben der Menschen zu untersuchen, zu verbessern, es schöner zu gestalten. Es hat die Gedanken mehr auf das Zusammenleben der Menschen unter sich gerichtet. Und wenn man sich da schon Gedanken darüber macht, wie man mit dem anderen gut, hilfreich und so weiter auskommt, dann ist das schon etwas sehr Gutes und Schönes. Es ist eine sozialistische Gemeinschaft gewachsen, im Gegensatz zu den westlichen Ländern, wo eben doch mehr oder weniger jeder für sich alleine drauf losstrampelt. Und das ist ja nicht der Sinn des Lebens.

0: 80 kam in Berlin auch Katharina Witt zu Wort. Wir erinnern auf DDR 1. Mediengeschichte.
1: Es stimmt, es ist wirklich völlig neu und mein Herz rutschte immer tiefer, je näher der Augenblick kam. Aber ich denke, dass es bis jetzt ganz gut über die Bühne gegangen ist und es ist eine Wahnsinnsstimmung. Und natürlich sind die Leute da, um die Musiker und die Gruppen zu sehen.
2: Wie bist du mit dieser Stimmung fertig geworden? Es sind ja nur mehrere Eisarenen, vor denen du hier stehst.
1: Naja, ich denke ganz gut. Ich denke, dass sie mir über meine erste Klippe hinweggeholfen haben. Und ich war froh, heute dabei sein zu können.
2: Ist das für dich hier eine Pflicht oder eine Kür?
1: Auf jeden Fall eine Kür. Man hatte mich gefragt, ob ich es gerne machen würde. Und ich habe natürlich sofort gesagt, weil doch der Anlass, dass wir alle für den Frieden sind, für mich doch sehr wichtig war. Und ich bin glücklich, dass ich hier mitmoderieren kann.
0: Auf der Bühne unter anderem die Rainbirds, Fischerset und Ausgebuht wurden City. Hinter der Bühne sahen man Klaus Frage und Katja Epstein. Und es rockte zum Finale Bryan Adams.

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1: 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Es ist 4:27, 5:03.
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0: Jürgen Walter in den 80er Jahren im ausverkauften Palast der Republik. Seine Show Ich Bin.
1: Wissen Sie, wie eine Show gemacht wird? Man braucht dazu die Idee. Musik, Texte, also Lieder, Ballett. Aber sagen muss man auch was. Aber was? Herr Walter, wo lassen Sie denn denken, fragte einer, als ich den Einfall hatte. Ich bin. Kaum gesagt, wurde mir schlecht. Was soll denn das heißen, sagte der. Natürlich bist du. Du bist du, wer denn sonst? Das ist dein Einfall. Natürlich, es ist keine Kunst zu sagen, ich bin. Man muss sein. Leicht ist es nicht. Schon in der 5. Klasse stand auf meinem Zeugnis, er ist fleißig, aufmerksam, hilfsbereit, aber er fügt sich nicht ins Kollektiv. Immer hat er eine eigene Meinung. So bin ich geblieben. Also, ich stehe hier vor Ihnen. Sie sind hier. Stellen Sie sich vor, ich wäre nicht gekommen. Noch peinlicher, Sie wären nicht gekommen. Ich bin, heißt auch für Sie da. Und je mehr Sie hier sind, umso mehr bin ich für Sie da. Und mehr lässt sich eigentlich dazu auch überhaupt nicht sagen. Wozu auch? Ich bin.
0: Jürgen Walter, live im Palast der Republik, zu unser Glück, auch im Fernsehen ausgestrahlt, im Fernsehen der DDR, Mediengeschichte, DDR 1.

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1: Die zentrale Wetterdienststelle der Deutschen Demokratischen Republik teilt mit, dass der gestrige Sonnabend mit Rekordtemperaturen bis zu 37 Grad der bisher heißeste Tag dieses Jahres war. Heute waren die Temperaturen infolge stärkerer Luftbewegung nicht mehr ganz so hoch wie gestern, überstiegen jedoch in vielen Orten immer noch über 30 Grad. Heute Abend um Mitternacht rechnen die Meteorologen mit dem Auftreten einzelner örtlicher Gewitter. Für morgen erwarten sie die zuvor kühlere Luft. Auch in Westdeutschland waren am Wochenende Hitzerekorde zu verzeichnen. Das gesamte Ruhrgebiet lag unter einer windstillen Dunstglocke. In Nordrhein-Westfalen wurde die Wasserzufuhr für die Industrie rationiert. Vor allem aus dem Raum Siegen wird eine große Wassernot gemeldet. Schwimmbäder dürfen nicht mehr nachgefüllt werden. Autowaschen wurde verboten.
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0: Tier.
1: 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Jugendliches Programm gab es abends auf den Frequenzen von Stimme der DDR und dem Hallo Berliner Rundfunk, das Jugendprogramm.
2: Wie falsch es ist, die Soulmusik nur den schwarzen Musikern zuzuschreiben, beweist immer wieder eine weiße amerikanische Gruppe. Da sie nicht nur Elemente der Soul- und Jazzmusik verwendet und verarbeitet, sondern auch das Spiritual in ihre Lieder mit aufnimmt, zeigt vor allen Dingen ein Titel. Er wurde gewünscht von Maria, Klaus Nappmann und Bernd Fröhlich aus Freiburg. Deep Purple ist gegenwärtig eines der populärsten Ensemble in Westeuropa. Die Liedertexte von Deep Purple sind recht vielfältig und ziemlich kompliziert, selbst wenn es ihnen um gewöhnliche Dinge geht. Ihre Leitmotive sind Entfremdung, Einsamkeit und Sehnsucht. Tja, Sehnsucht hatten auch unsere Wünsche heute nach Deep Purple.

0: Pionierleiter, ein angesehener Beruf in der DDR. Ein Pionierleiter wird gefragt.
1: Die Frage ist interessant. Ich habe bisher immer gesagt, und das halte ich auch nach wie vor das Wichtigste, man muss die Kinder lieb haben. Man muss Spaß mit den Pionieren haben. Und ich versuche seit der Zeit, wo ich Pionierleiter bin, das jederzeit voranzustellen. Ich freue mich, wenn die Tür aufgeht, da kommen Pioniere mit ihren Problemen. Wie können wir eine Wandzeitung anfertigen zur Vorbereitung in Dresden? Wie können wir einen Sportvergleich organisieren mit einer anderen Pioniergruppe? Oder wenn Jungpioniere kleine Geschenke basteln in Vorbereitung des 60. Jahrestages der Lenin-Pioniere beispielsweise. Oder wenn ein Gruppenratsvorsitzender im Rat fragt, wie können wir gemeinsam mit der Patenklasse Wandertage organisieren. Ich sage, ich leiste deswegen meinen Beitrag dazu, weil da sicher noch viel andere Leute da mitarbeiten dran. Ich denke an die Gruppenpionierleiter, ich denke auch an andere Mitarbeiter unserer Schulen und auch Pionierhäuser. Ich freue mich immer besonders, wenn ich nach Jahren Pioniere und FDJler, vor allen Dingen ehemalige FDJler, wieder treffe und sie dann erzählen, zeigen und ich kann sehen, was ist aus ihnen geworden. Und ich freue mich immer besonders, wenn auch Pioniere dann aus ihrer Pionierzeit berichten. Und
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0: 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Es geht zurück in die 80er Jahre zum Berliner Rundfunk.
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2: So, da bin ich also. Herzlich willkommen bei meiner neuen Sendereihe bei Mucks Musikmagazin. Vielen herzlichen Dank dafür. Die Hörer des Berliner Rundfunks haben einen Geschmack, der mir gefällt.
3: Ich werde versuchen, auch bei der Musikauswahl eben diesen Geschmack zu treffen. Ich hoffe, dass mir das immer gelingt. Hier ist der erste Versuch. Cliff Richard, My Pretty One.

Tja, sie fehlt ihm sehr. Das war Wolfgang Ziegler. Hin und wieder passiert es jedem Komponisten, dass er ein Lied fertig produziert hat und plötzlich kommt ihm eine Idee, wie er das Ganze noch anders und noch besser hätte machen können. Tja, meistens ist es dann zu spät. Mir ist es so ergangen bei Living in Wonderland. Da fiel mir eine freie Einleitung ein, als das Lied schon auf Platte gepresst war. Tja, und da war es zu spät. Aber es ist natürlich nicht zu spät, es Ihnen, liebe Hörer, mal vorzuführen, was mir da noch eingefallen ist. Ich versuche das mal. Ich habe meine Gitarre mitgebracht, damit ich mir einen Ton holen kann. Die Technik hat mir versprochen, dass ich ein bisschen Hall machen kann. Könnt ihr das? Das wäre nett. Danke. Los geht's. 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
1: Hören Sie jetzt den Leiter des Amtes für Wasserwirtschaft, Diplom-Ingenieur Rochlitzer, zum Stand der Wasserversorgung in der DDR.
2: Liebe Zuschauer, viele von Ihnen werden sich die Frage gestellt haben, ob sich die Sorgen der Wasserwirtschaft in den letzten Tagen etwas vermindert haben, da es doch in vielen Gegenden der Deutschen Demokratischen Republik Niederschläge manchmal sogar recht reichlich gab. Nun, ich muss Sie leider etwas enttäuschen. Die Niederschläge haben zwar die Wasserführung in einigen Gewässern geringfügig aufgebessert, aber im Allgemeinen hält die sinkende Tendenz weiter an. Als Beispiel darf ich die Elbe anführen, die wichtigste Wasserversorgungsquelle unserer Republik, die anstelle der 7 Milliarden Kubikmeter Abfluss, die bis 31. Juli gebracht werden sollten, nur 4 Milliarden gebracht hat. Ähnlich sieht es in vielen anderen Gewässern aus. So haben wir an der Neiße, an der Aller und an der Helme den bisher überhaupt niedrigsten Wasserstand zu verzeichnen. Es ist verständlich, dass sich die niedrige Wasserführung auch auf den Grundwasserstand auswirkt. Und es ist besonders in den Gebieten, die flachliegende Wasserfassungen haben, zu Schwierigkeiten kommt. Das betrifft insbesondere die Südbezirke, Gera, Suhl, Erfurt, Karl-Marx-Stadt, zum Teil auch Dresden und Cottbus. Die Bevölkerung hat eine große Initiative entwickelt, um den örtlich auftretenden Schwierigkeiten zu begegnen. Sehr begrüßenswert ist die Initiative der werktätigen, der wassernutzenden Industriebetriebe, die aus der Frostperiode des vergangenen Jahres Schlussfolgerungen gezogen haben und sich gründlich auf einen sinkenden Wasserstand vorbereitet haben. Allerdings kann ich nicht verschweigen, dass eines der wichtigsten Probleme der Wasserwirtschaft in der Deutschen Demokratischen Republik, nämlich das Abwasser, uns sehr ernste Sorgen bereitet. Durch die sinkende Wasserführung wächst die Konzentration der Abwässer und damit die Schwierigkeit, dieses Wasser für den unterliegenden Nutzer wieder zu verwenden.
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1: 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Es ist 4.27 Uhr, 3 Minuten vor 5.
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1: Die zentrale Wetterdienststelle der Deutschen Demokratischen Republik teilt mit, dass der gestrige Sonnabend mit Rekordtemperaturen bis zu 37 Grad der bisher heißeste Tag dieses Jahres war. Heute waren die Temperaturen infolge stärkerer Luftbewegung nicht mehr ganz so hoch wie gestern, überstiegen jedoch in vielen Orten immer noch über 30 Grad. Heute Abend um Mitternacht rechnen die Meteorologen mit dem Auftreten einzelner örtlicher Gewitter. Für morgen erwarten sie die zuvor kühlere Luft. Auch in Westdeutschland waren am Wochenende Hitzerekorde zu verzeichnen. Das gesamte Ruhrgebiet lag unter einer windstillen Dunstglocke. In Nordrhein-Westfalen wurde die Wasserzufuhr für die Industrie rationiert. Vor allem aus dem Raum Siegen wird eine große Wassernot gemeldet. Schwimmbäder dürfen nicht mehr nachgefüllt werden. Autowaschen wurde verboten.
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Hallo, unser Zeitgeist-Thema heute: Stellenstreichungen bei Arbeitsbeschaffungsmaßnahmen, kurz ABM-Maßnahmen. Das gibt's noch in dieser Stunde, aber erstmal Mick Jagger.

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1: Hallo, mein Name ist Jürgen Walter und ich grüße alle Hörer von DDR 1.
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0: 1993. Die hannoverische Band Fury and the Slaughterhouse nahm Anfang 1993 mit ihrem Song Radio Orchid vom Album Mono Bezug auf die Verbannung auf eine Mittelwellenfrequenz und die geplante Ausstrahlung über Satellit. Während der 1993er Tour wurden an den Merchandising-Ständen T-Shirts mit der Aufschrift Radio Orchid 1044 kHz verkauft.
1: Duett auf dem Berliner Rundfunk. Zum Mitschneiden gab es unter anderem Bayonne, Marianne Faithfull, The Rolling Stones, Jürgen Kers, Peter Frampton, Rockhaus und Hanna-Maria Fischer. Jetzt für Sie.

40 Minuten mit mir, Chris Mayfield, auf DDR 1. DDR 1. Freitag, 24. Juni 1988, Stimme der DDR, 14 Uhr. Immer beliebt, Erfolgsmelodien heute, Michael Jackson and Paul McCartney, The Girl Is Mine.

1991. Im Bundestag wurde am 12. Dezember 1991 ein Entschließungsantrag für den Erhalt von DT64 beraten, aber abgelehnt. Am Abend erklärte in Magdeburg die MDR-Hörfunkdirektorin Carola Sommeray die Bereitschaft des MDR, den Sender ein halbes Jahr auf den bisherigen Frequenzen auszustrahlen. Am 31. Dezember 1991 endete für Mecklenburg-Vorpommern die Ausstrahlung des Senders, da der NDR zu einer Ausstrahlung nicht bereit war. Im Bereich des ORB wurde das Programm von DT64 ab 1. Januar 1992 zwischen 15 und 18 Uhr für das neue ORB-Jugendradio Rockradio B unterbrochen. In den folgenden Monaten baute Rockradio B sein Programm weiter aus. Am 25. Januar 1992 fand in der Werner Seelenbinder Halle ein Rockmarathon für den Erhalt von DT64 statt.

1990. Bis 1990 strahlte der Rundfunk der DDR landesweit 5 Programme aus. Radio DDR 1, ein Nachrichten- und Unterhaltungsprogramm. Radio DDR 2, ab 1964 Kultur- und Bildungsprogramme, morgens auch als Regionalprogramme. Stimme der DDR, ein Informationsprogramm für deutschsprachige Hörer innerhalb und besonders außerhalb der DDR. Das Programm ist am 14. November 1971 durch die Zusammenlegung des Deutschlandsenders für Hörer in der Bundesrepublik mit der Berliner Welle für Hörer in West-Berlin entstanden. Berliner Rundfunk, der Sender aus der Hauptstadt für die Republik. Und DT64, das Jugendradio, benannt nach dem Deutschlandtreffen der Jugend 1964. Erst ab 1986-87 eigenständiges Programm, davor als Jugendstudio DT64 Bestandteil von Stimme der DDR und Berliner Rundfunk stand der FDJ nahe.

1990. Der Auslandsdienst RBI, die Stimme der Deutschen Demokratischen Republik, stellte seinen Betrieb zum 3. Oktober 1990 ein. Seine Frequenzen übernahm die Deutsche Welle.

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0: 1977. Ab Mai 1977 sendete das Funkhaus Rostock in Stereo. Zur Ferienwellensaison erhielt der Sender Rostock stets personelle Verstärkung aus Berlin von Radio DDR oder aus anderen Bezirksfunkhäusern und Studios. Nach einem weiteren Pudis-Klassiker mehr aus der Geschichte des Rundfunks der DDR.
1: Ingo Friedrich, Autor der zweiten Auflage, die Pudis kommen auf DDR 1.
2: Ich könnte da zum Beispiel noch eine ganz kurze Geschichte erzählen.
1: Na klar.
2: Und zwar eine Nachbarin, die wohnte über mir, die war so in meinem Alter ungefähr damals und hat da mitgehört, dass ich so gesungen habe. Und dann fragte mich so über das Fenster, was singst du da gerade? Hab ich gesagt, der Countdown läuft. Und dann sagt sie so, oh toll, Peter Schilling. Ja. Ja, nee, Pudis. Ach so, und schon mal das Fenster wieder zu.

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4: 1984 im Fernsehen der DDR. 17. Februar 1984 im zweiten Fernsehprogramm 20 Uhr. Geschätzte Stars unter anderem mit Helga Hahnemann, Hanna und Dana, Ina Maria Fedorowski und jetzt von mir gespielt Aniku aus Ungarn. Chris Mainfield für Sie auf DDR 1.

0: 1962. Gründung der Hauptabteilung Funkdramatik, HA Funkdramatik. Diese umfasste 7 Abteilungen, nämlich für Hörspiel, Feature, internationale Funkdramatik, unterhaltende Sendereien, Hörspiele für Kinder, Senderregie und Produktion und Sendeleitung. Laut einem Stellenplan von 1962 verfügte die Hauptabteilung Funkdramatik über 103 Mitarbeiter. Ende der 1980er Jahre waren ca. 120 Mitarbeiter fest angestellt, darunter ca. 40 Entwicklungsdramaturgen und ca. 35 Regisseure. Dazu kamen die freiberuflich tätigen Regieassistenten und Regisseure.
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0: Theresa Bassars Dollar mit Risky Business.
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0: Eine Stunde Musik und gute Unterhaltung, 16 bis 17 Uhr auf DDR1, Montag bis Freitag, Treffpunkt Alexanderplatz. Ich heiße Sie willkommen. Besuchen Sie www.ddr1.de. Schreiben Sie uns über Facebook. Täglich veröffentlichen wir dort ein Bild. Ab 17 Uhr hören Sie dann unser Nachmittagsmagazin Original Berlin. Täglich Geburtstagskinder, ein neues Deutschland, Interviews, Gäste und mehr. Ab 20 Uhr der progressive Abend auf DDR1. Ad libitum. In dieser Sendung noch ein Rezept mit Anne Chilling, natürlich ein DDR-Rezept. Nach den Nachrichten um 16.30 Uhr dann Jürgen Eger, eine Kolumne. Aber lassen Sie sich jetzt treiben mit der für Sie ausgewählten Musik unserer Redaktion. Treffpunkt Alexanderplatz. Deshalb Jürgen Walter, Gerd Michaelis Chor, der Oktoberclub, die Rolling Stones und jetzt Bugs Fizz als The Fizz, A Crazy Shot in the Dark.

0: Power von der Eastside.
1: Halt, halt, stopp den Kessel. Es gibt doch heute noch mehr zu sehen, Kollege.
2: Du fährst nach Friedrichstraße.
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1: Aber ja, wir befinden uns auf dem Alexanderplatz, Treffpunkt Alexanderplatz, auf Ihrem DDR1. Für Sie das Neueste vom Tag. Da es in der Vorwoche schön flutschte, wollen wir uns auch an diesem Dienstag beschäftigen mit Tacheles, Röper und Stein.
2: Hallo, hier ist Robert Stein und ihr hört hier Radio Marabu.
1: Ein sehr interessantes Thema stand in dieser Ausgabe im Mittelpunkt: Geheimdiplomatie. Da treffen sich deutsche Politiker, AD, mit Russischen in der Ferne.
3: Und nun, das Dossier.
1: Grob berichtet habe ich das auch. Jetzt geht's ein bisschen ins Detail.
2: Also ich würde auch gerne einsteigen mit dem Titelthema Sachen Geheimdiplomatie. Es ist tatsächlich schon ein paar Tage her, als es herauskam. Hintertür nach Moskau steht hier in der ARD, in der Tagesschau, am 16.07. schon. Petersburger Dialog wurde aufgelöst, aber dennoch treffen sich erneut deutsche Ex-Politiker mit Putin-Getreuen. Oh mein Gott, große Aufregung im Blätterwald. Auch Euronews hat es gemeldet. Am 21. Geheim-Ukraine-Gespräche. Deutsche Ex-Politiker treffen Russen in Baku, sagt Aserbaidschan. Und Berliner Zeitung: Merz, Aliyev enthüllt Details, Merz wusste von nichts. Alle sind quasi in heller Aufregung und ich habe da einen X-Post gefunden, der das Ganze so ein bisschen zusammengefasst hat. Also was ist passiert, Thomas? Kannst du uns ein paar Sätze auch zusammenfassen, bevor wir ins Detail gehen?
4: Ja gut, müssen wir jetzt gar nicht alles vorlesen. Also der Punkt ist, es gab immer wieder schon mal Meldungen, dass es da einige Gespräche noch gibt. Vor allem scheint sich da einiges um Herrn Platzek zu drehen. Also es gab ja mal den Petersburger Dialog, den haben Putin und Schröder damals eröffnet. Das war so eine Gesprächsveranstaltung zwischen Deutschland und Russland, ging um Wirtschaft, ging um Kultur, ging um alles. Haben sie dann unter Merkel irgendwann nach dem Maidan, irgendwann hat Merkel das dann beendet. Und wenn ich mich richtig erinnere, war der letzte Chef des Petersburger Dialoges war eben Platzek. Platzek war ja auch mal Ministerpräsident von irgendwas, Brandenburg, ich weiß nicht mehr. Und der ist also einer von denen, die eigentlich noch immer dafür sind, mit Russland zu sprechen. Mhm. Kriegt er regelmäßig von den Medien auf die Nase für. Aber anscheinend spricht er mit irgendwem. Und jetzt interessant ist, was ich interessant fand, ist, dass Herr Pofalla dabei war. Pofalla war ja Merkels Kanzleramtsminister mal. Also das ist ein Kanzleramtsminister, ist ja ein Büroleiter im Grunde vom Kanzler, also dann auch Aufseher über die Geheimdienste und so, also eigentlich eine wichtige Person.
2: Wichtige Nummer eigentlich, einer der wichtigsten Minister überhaupt, der immer so ein Schattendasein führt. Ja.
4: Naja, also eigentlich eine ganz wichtige Nummer. Tja, und was dann? Also er war dann danach war er bei der Deutschen Bahn und war auch eben mal Chef vom Petersburger Dialog. Auch er war da mal Chef. Und tja, jetzt haben ausgerechnet Pofalla und Platzek ganz offensichtlich sich mit Leuten aus Russland getroffen. Auch so zweite Reihe, irgendwelche ehemaligen Ministerpräsidenten oder was aus Russland. Also Leute, die nicht ganz unwichtig sind, aber auch nicht in der ersten Reihe stehen.
2: Warte mal, der eine war Viktor Subkov, russischer Ministerpräsident seit 2008.
4: Ehemalig,
2: ja. Und seit
4: ewig und drei Tage. Wo steht das? Wo war denn noch?
2: Seit 2008 war er Aufsichtsratsvorsitzender von Gazprom, enger Vertrauter Putins. Dann gab es noch Alexei Gromykov, leitet das Europa-Institut der Russischen Akademie der Wissenschaften, auch kein unbedeutender Posten, ja. Und das Entscheidende war eben, dass bei einer Pressekonferenz der Merz gefragt worden ist am 21., was er denn davon wisse, von diesem Treffen. Und Merz hat gesagt eben, ja, keine Ahnung, weiß ich nicht. Aber der Aliyev hat dann gesagt, doch, das hat stattgefunden und hat Merz natürlich da blöd dastehen lassen, ja. Darum ging es ja eigentlich bei dieser Nummer, bei dieser Schlagzeile.
4: Die Frage ist, wie gesagt, weiß Merz wirklich nichts davon? Also es ist das Privatinitiative von Pofalla und Platzek. Kann ich mir schwer vorstellen, weil wozu sollten die sich dann treffen, auch mit denen, wozu sollten die Russen sich mit denen treffen, wenn die nicht zu irgendwas autorisiert sind? Mhm. Also von daher, dass das Merz davon, dass die es auf eigene Faust machen, glaube ich eher nicht. So, das heißt im Klartext, Merz wusste natürlich davon, aber er stellt sich dumm, weil er die ganze Zeit die ganz böse antirussische Keule schwingt. Aber es gab ja immer mal wieder, also Zeit und so hat es immer wieder gemeldet, ich habe das so als Kurzmeldung auch dann auf der Seite, auf dem Antispiegel dann veröffentlicht, das gab immer wieder mal so Meldungen, dass irgendwer in den deutschen Medien aus Regierungskreisen in Berlin erfahren hat, dass man durchaus darüber nachdenkt und wieder mit Russland ins Gespräch kommen und aber eben auch wissen nicht wie und warum und was. Also es gibt in Berlin hinter den Kulissen, das sehen wir nun wieder, offensichtlich irgendwie Versuche mit Russland über irgendwas zu sprechen. So. Wessen Idee das ist, worüber die sprechen, was sie vortasten wollen, wir wissen nichts. Interessanterweise auch aus Russland gibt es darüber keine Informationen. Also, wir wissen nichts.
1: Wobei ich unser Nichtwissen hier noch als positiv vermelden würde. Hoffnung im Nichtwissen.
2: Am 12. Juli haben RBB und Zeitreporter zufällig den Herrn Platzek und Pofalla entdeckt und den Herrn Guldimann, der war mal ehemaliger Schweizer Botschafter. Die haben den zufällig gesehen auf einem Flug nach Baku und dann haben die gedacht, hoppla, was machen die da? Und in Aserbaidschan sind sie denen auf den Fersen geblieben. Sie haben die deutsche Delegation gefilmt am Flughafen und am Abend haben sie dann die russischen Teilnehmer in einem Restaurant gefunden und das dokumentiert. Und dann haben sie beide Seiten im Four Seasons eben da damit konfrontiert. Da haben sie gefragt, was haben sie da gemacht? Und die Antwort von Pofalla und Platzek vor dem Hotel war dann, ja, das ist eigentlich preiswerter im Four Seasons untergebracht zu sein und die Reise haben sie selber bezahlt. Mehr haben sie nicht gesagt. Also naja. Schweigen, alles privat, dann ist ja gut, so nach dem Motto. Und das ist jetzt mittlerweile das fünfte Treffen von dieser Art, von dem bekannt wurde. Und jetzt ist natürlich hier die Frage, ist es jenseits des Kenntnisstandes des Bundeskanzleramtes? Kann man sich eigentlich nicht vorstellen, wenn man wie hochrangig die Leute damals waren. Und die sind ja quasi einmal Kanzleramtsminister, immer Kanzleramtsminister. Also bist du trotzdem noch bekannt mit den Leuten, auch auf russischer Seite. Eigentlich für mich eine gute Nachricht, dass die immer noch miteinander reden. Jetzt ist die Frage, was daraus gemacht wird aus unseren Medien. Wird Kanzler Merz jetzt darunter noch mehr unter Druck kommen?
4: Ja gut, wie gesagt, das ist mir eigentlich egal, weil wenn Merz morgen weggesetzt, den anderen Hampelmann, der die Politik weitermacht. Also ob da Merz sitzt oder Schröder oder Scholz oder Merkel, ist ja egal. Da ändert sich ja nicht viel. Also von daher, ja, jetzt werden die Falken vielleicht Merz unter Druck setzen. Aber wie gesagt, das sind ja ganz offensichtlich Sachen, die hinter den Kulissen laufen, die auch Merz sehr unangenehm sind, dass sie passieren. Er tut so, als wüsste er von nichts. Das glaubt natürlich kein Mensch. Weil so wichtige Leute fahren nicht. Also wir haben ja auch Geheimdienste, ne, so Verfassungsschutz, BND und so und die ganzen anderen europäischen Dienste. Die wissen das alle. Also ne, nur zur Erinnerung. Jedes Flugticket, das gebucht wird, jede Flugreservierung landet in einem Computer, auf den automatisch die EU-Behörden Zugriff haben. Du kannst keinen Flug buchen, ohne dass die EU weiß, dass du fliegst. So, wenn also ein Pofalla und ein Platzek nach Baku fliegen, dann wissen das die Behörden. Und
1: Platzek, SPD,
0: das ist richtig.
1: Sollte das auch wissen, genauso wie der Mann im Kreml. Und frei ohne innenpolitische Aspekte ist das Ganze auch nicht.
4: Gut, also wie gesagt, wenn die Bundesregierung will das nicht zugeben, dass es die Gespräche gibt. Die stellen sich dumm. Es kommt in der Geschichte immer wieder vor, dass Verhandlungen hinter den Kulissen stattfinden. Das ist jetzt nichts Neues. Und dann bestreiten sie es eben. Aber dass das Außenministerium davon nichts weiß, wo Wadefuhl ja nun der große Kumpel von Merz ist, das kann ich mir nicht vorstellen. Und dass Merz als Kanzler nichts davon weiß, wenn Pofalla und Platzek mit den Russen reden, kann ich mir auch nicht vorstellen.
2: Auf jeden Fall, er ist angetreten mit dem Wunsch, unbedingt Kanzler sein zu wollen, hat sich verbogen und verdrehen lassen, damit er hauptsächlich den Kanzleramtsschlüssel in der Hand hat. Und dann geht er in die Geschichte ein als gescheitert ohne Ende.
4: Ja, das ist die Frage. Also er hat ja seine Sachen umgesetzt. Er hat eine Rentenreform umgesetzt, die eine Privatrente beinhaltet, also sprich, er wird BlackRock Milliarden zuschaufeln, BlackRock und anderen Investmentfonds. Das hat er abgehakt. Was waren noch seine Ziele? Also, der hat das, wofür er angetreten ist, ganz gut umgesetzt. Er ist ja nicht angetreten, um in Deutschland das Leben zu verbessern. Das glaubt ja hoffentlich keiner.
2: Doch, ein großer Teil seiner Wähler. Ja, gut,
4: denen ist nicht zu helfen, die glauben auch an den Weihnachtsmann.
1: Wie Rupert das so herbeiredet, fällt mir doch ein, in 6 Monaten ist Weihnachten schon wieder vorbei. Noch nicht erfreulich, dennoch spannend, die innenpolitische russische Situation. In diesem Abteil kommt man auch nochmal auf den Eingang zurück.
4: Das ist eine Übersetzung von einem Interview, das Lukjanov gegeben hat. Lukjanov ist der Chef des Valdai-Clubs.
2: Was ist Valdai-Club?
4: Also einer der führenden russischen Geostrategen.
1: Mensch, Robert, das musst du doch wissen.
4: Und der ist eigentlich immer sehr Appeasement gewesen, sehr auf lass uns noch irgendwie reden. Und der hat jetzt in seinem Interview, hat er schon gesagt, ja gut, also Europa führt offen Krieg und wir werden irgendwann gezwungen, dann zurückzuschlagen.
2: Wir müssen es eingestehen, uns selber.
4: Ja, und er hat eben auch in seinem Artikel, in seinem Interview letztendlich gesagt, wir hätten es früher machen müssen. Wir hätten den Europäern früher zeigen müssen, wo die Schmerzgrenze ist, weil jetzt je später wir es machen, desto höher wird der Einsatz und das Risiko. Also das hat er alles so offen gesagt. Und das von dem zu hören, darum habe ich es übersetzt, er ist eigentlich jetzt keiner von den russischen Falken, die sagen draufhauen, so Karoganow-mäßig, der nach Atomwaffen schreit, sondern Lukjanow ist immer so ein gemäßigter, lass es noch irgendwo verhandeln und ne, irgendwo wird schon noch ein diplomatischer Weg sein und so. Das war, der ist so die Ecke. Und auch der hat jetzt in meinem Interview ganz klar gesagt, ja, das ist
2: europäisch. Ich möchte es nicht als Kriegsfalke klingen, aber warum haut dann Russland nicht auf Kiew richtig drauf mit dem Hammer?
4: Ja, was bringt denn Kiew? Nochmal, das Problem ist, dass in Russland die Raketen und Drohnen, die in Russland einschlagen, sind doch nicht ukrainisch.
2: Ja, das haben wir schon oft besprochen. Ich meine,
4: ja gut, aber was bringt es dann auf Kiew drauf zu hauen?
2: Naja, die Elite auszuschalten, die Führung auszuschalten.
4: Ja, was bringt das denn? Dann bastelst du noch Märtyrer. Dann wird Selenskyj noch zum Märtyrer. Das ist ein Propagandaerfolg für die Gegner. Selenskyj wegzuschießen wäre strohdoof, aus russischer Sicht.
2: Ja, ist ein Argument. Du meinst aber nicht, dass das als Abschreckung dienen könnte? Sondern nach Motto, ja, der Westen.
4: Ja, die Ukraine ist entvölkert. Hat das in Europa irgendwen abgeschreckt? Wir haben da Millionen Tote. Hat das irgendwen abgeschreckt? Was Europa abschrecken würde, ist, wenn in Europa was einschlägt.
2: Was würde dann, das ist doch das Gleiche wie dann in Kiew einschlagen, weil dann...
4: Nee, wenn es in Europa einschlägt, merken die es.
2: Ja, aber dann würden sie doch noch mehr sagen, so, jetzt geht's jetzt richtig los.
4: Ja, ist die Frage. Das ist eben die Frage. Das ist das Risiko.
2: Die Logik des Krieges. Der fängt an, der andere kommt zurück und peng, peng, peng.
4: Ja gut, das Problem ist, die Europäer schießen ja schon seit anderthalb Jahren aus dem Baltikum auf Russland. Und wie gesagt, nochmal für all die es früher nicht gehört haben in unseren Sendungen, in Russland schlägt nichts Ukrainisches ein. Die Waffen, die in Russland einschlagen, Drohnen und Raketen, werden in Europa produziert, von Europa bezahlt und sind zum größten Teil europäische Technologie. Gemeinsame Drohnenentwicklung heißt das Zauberwort, hat Deutschland mit der Ukraine einen Vertrag unterschrieben. Mhm. Flamingo, die angebliche Rakete, Marschflugkörper der Ukraine, ist ein Abklatsch von einem relativ einfachen britischen Marschflugkörper. Drohnen, na gut, hier hatten wir schon eben. Also und so weiter. Es gibt diverse Raketen und Drohnen, die im Grunde, das ist alles europäische, westliche Technik. Wird jetzt verkauft, präsentiert als ukrainisch. Ist es nicht. Weder die Technik, noch der Produktionsstandort, noch die Finanzierung.
2: Aber
4: und die Zieldaten auch nicht. Die Ukraine hat keine Satelliten.
2: Ja, ich folge deinen Argumenten, da ist auch was dran. Aber sagen wir mal, die Russen machen jetzt irgendeinen großen Knotenpunkt in Warschau weg. Irgendwo in Polen, wo dann die ganzen Züge fahren eben und die Nachschublinien wird komplett niedergemacht. Es gibt keinen Nachschub mehr. Groß, also auch Opfer auf europäischer Seite, NATO-Truppen und so weiter und so fort. Dann wäre doch mit einem Schlag die Eskalation um ein Vielfaches höher. Sämtliche Stimmen, die jetzt so wie da in Baku, die Leute, die versuchen im Hintergrund noch irgendwas zu machen, wären absolut ausgeschaltet. Jeder, der auch nur ansatzweise irgendetwas pro-Russisches sagt, müsste sozusagen seinen Hut nehmen. Da wäre die Eskalation um ein Vielfaches höher. Und auch die Rüstung, also jetzt, wir haben es euch gesagt, wir hätten bis 29 Zeit gehabt, aber der Russe war so listig und greift jetzt an.
4: Der Pofalla und Platzek sind auch so schon abgemeldet, von denen hört man nichts, sie sind auch so abgemeldet, dass sie jetzt dann nach Baku fahren dürfen, okay, dann durften sie mal. Und die europäischen Medien und Politiker sind doch eh der Meinung, dass Russland das ausgemacht böse ist. Du kannst ja denen nicht erklären, es ist ja völlig unmöglich, ihnen irgendwas anderes zu erklären. Mhm. Und für die Russen ist die Frage, sollen wir jetzt weiter zugucken, wie Europa bei uns die Raffinerien zerschießt? Wenn die Raffinerien kaputt sind, was kommt dann? Die Gasproduktion? Stromkraftwerke? Mhm. Und Russland soll zugucken, wie Europa Russland beschießt und nicht zurückschießt. Also ich würde vorsichtig schätzen, wir haben am 20. September in Russland Duma-Wahlen. Mal gucken, was danach passiert.
2: Und du meinst, dass sich Hardliner durchsetzen?
4: Es geht ja gar nicht um Hardliner.
2: Oder also dass der Druck
4: Russland,
2: auf
4: wir haben Putin. In Russland immer noch, auch wenn es besser wird, immer noch ein Benzinproblem, weil europäische Raketen und Drohnen, die bei euch als ukrainisch bezeichnet werden, hier die Raffinerien zerschossen haben.
2: Du meinst, es braucht gar keine Hardliner, alle fordern das langsam.
4: Es muss irgendwie, alle fordern es oder auch nicht, aber es muss, was soll Russland dann machen? Russland wird beschossen und schießt nicht zurück.
2: Sich selber in 7 Nationen aufteilen, in 7 Kleinstaaten aufteilen und einfach still sein, das sollen sie machen.
4: Kapitulieren, ja genau.
2: Genau so. Ja, das war dann wäre es sofort vorbei, also es wäre auch eine einfache Lösung, dann wäre sofort wieder Benzin da, am Anfang und dann halt nicht.
4: Dann, danach eher nicht, wie in den 90ern. Das muss dann schon mal so freundlich
2: sein. Hat doch funktioniert.
4: Sich aufzulösen.
2: Hat doch funktioniert für den Westen damals.
4: Ja, genau. Also wie auch immer, das Problem ist, wie gesagt, mir macht das Sorgen. Ich bin 100 Kilometer von der potenziellen Front weg hier. Aber ich sage es schon lange und ich bleibe auch dabei, wenn der Westen, wenn die Europäer, nicht der Westen, die Europäer, wenn die so weitermachen, wird Russland irgendwann zurückschießen müssen. Und das jetzt schon gemäßigt dort in Lukjanow, das im Grunde sagt.
1: Sollte uns das Höschen nässen. Im Geiste großer Verschwörungen nun noch der Abschluss.
2: Wer steckt hinter denen, dass sie alle unisono das Gleiche machen? Ist es der böse Deep State? Sind es die Super-Oligarchen, die geheimen Billionäre, die im Hintergrund quasi die neue Weltordnung einführen wollen? Ja, wo ist denn diese gemeinsame Denke, dass man sagt, man muss Russland jetzt letztendlich? Ist es Washington, der tiefe Staat in Washington?
4: Es ist im Grunde, es ist, ja, ich sage jetzt mal, dass das abstrakte Wort westliche Eliten. Nochmal, was passiert geopolitisch? Geopolitisch, das Geschäftsmodell, Wirtschaftssystem des Westens ist seit 500, 600 Jahren, wir beuten den Rest der Welt aus.
2: Also alle vom Stamme der Nim, gib mir.
4: Ja, ja. Nur so, Kolonialismus. Mhm. Sie haben die Welt unterworfen und ausgeplündert. Menschen eingefangen, als Sklaven nach Amerika gefahren, in China Opiumkriege, also ne, Kriege geführt, damit China Opiumdrogen importiert, weil das für Großbritannien ein gutes Geschäft war, das waren die Opiumkriege, etc., etc., etc. So, dann ist es irgendwann mit Kolonisieren vorbei gewesen, denn dann wurden die Staaten so ab 20. Jahrhundert Stück für Stück unabhängig, formell, aber nicht wirklich. Ja, warum haben die afrikanischen, westafrikanischen Staaten immer noch den Franc und damit den Euro als Währung? Indirekt über die ECOWAS. Ja, warum gibt es immer noch diese, warum hängen die noch immer in der französischen Währung, wenn die doch angeblich so unabhängig sind? Warum sind die in diesen sogenannten unabhängigen Staaten immer noch westliche Konzerne diejenigen, die für ein Apfel und ein Ei die Bodenschätze abbauen? Kann man ja fragen. Und so weiter. Also, das heißt, das ganze westliche Modell ist, wir plündern den Rest aus. So. Und dieses Modell ist an seine Grenzen gestoßen, weil da jetzt so 2 böse Länder wie Russland und China sind, die das nicht mehr mitmachen wollen und die stark genug sind, sich dagegen zu wehren. Und vor diesem Hintergrund nochmal, wir haben es doch 22 gesehen, da waren alle in der UNO, haben sie plötzlich Russland verurteilt für den bösen Angriffskrieg in der Ukraine. Das ist passiert auf Druck des Westens. Ein Jahr später, also beim G20-Treffen, G20 in 2022, ist Lavrov noch vorzeitig abgereist, weil die so unfreundlich zu ihm waren. Auf Druck des Westens. Als die Länder gesehen haben im Rest der Welt, Russland kann bestehen, war 2023 alles anders. Da wollte plötzlich keiner mehr das Wort Ukraine hören bei den G20. Da haben die gesagt, nee, wir haben andere Sorgen. Und haben in den Westen gesagt, schiebt euch eure Ukraine sonst wohin. Weil sie gesehen haben, Russland kann durchhalten.
2: Und das war vorher nicht der Fall. Das bedeutet, sie haben sich gebeugt dem
4: Druck. Ja, sie hatten Angst, wenn Russland zusammenbricht, wenn Russland fällt, ne, und wer sich auf Russlands Seite stellt, kriegt es danach ab. Also haben sie alle ganz brav auf Druck des Westens das gesagt, was der Westen hören wollte. Als sie gesehen haben, Russland kann durchhalten, wurden sie mutiger. Mhm. Und inzwischen ist bei den G20 das Thema Ukraine kein Thema mehr. Das hatten wir auch, das ist ein paar Tage her, aber es wiederholt sich ja jedes Jahr. Wenn sich die EU trifft mit den Staaten Latein und Südamerikas, wie heißt der Verein dann noch, ganz vergessen, die haben sich auch zusammengeschlossen in irgendeiner Vereinigung und die treffen sich einmal im Jahr mit der EU, da wollte die EU dann immer noch Zelensky dazu holen, da haben die gesagt, nein, dann kommen wir nicht. Wir wollen den Clown nicht sehen, wir wollen über die wichtigen Sachen sprechen. So, das hat sich verschoben. Das heißt, der Westen verliert sein Geschäftsmodell. Es geht auch für den Westen um alles. Wenn die afrikanischen Staaten, Niger, die Basis der französischen Atomindustrie, hat sich jetzt von Frankreich abgewendet und macht mit Russland Atomprojekte. Kein billiges Uran mehr für Frankreich. Shit. Was tun?
1: Tja. Mit dieser präzisen Analyse, Shit und Tja, endet dieses Dossier. Schaltet schnell schon mal durch zum Wetter.
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5: Hi, this is Mick Box of Uriah Heep. 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
1: Malibu. Uriah Heep als unkaputtbarer Rock verheldet von der Frankfurter Rundschau. Mick Box, der einzige Alte, der Rest Kindergarten. USA, Rockset-Konzerte abgesagt. Massiv gestiegene Tourneekosten. Die Welt hierarchisiert sich. Carly Simon gibt an, an Parkinson erkrankt zu sein. Neues Album kommt dennoch, sie hat nicht aufgehört zu leben.
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1: Schöpfer der Basslinie von You're So Wayne. Aufgehört zu leben hat Günther von Hagen. Da wird er sein Publikum wohl bald selbst ausgestopft in seinen Shows begrüßen. So leicht in den heutigen Live-Teil. Habe ich Kreide gefressen? Nein, es geht gleich los.
7: Sarah kommt.
1: In der Berliner Zeitung auch eher Teil des Problems. Sie wird zitiert in der Überschrift, der September 2026 könnte etwas vom Herbst 1989 bekommen. Liebe Frau Wagenknecht, im Herbst 1989 wurden die gesellschaftlichen Verhältnisse wiederhergestellt, die gesetzmäßig zu Weltkrieg I und Weltkrieg II führten und seitdem gesetzmäßig zu Weltkrieg III führen. Das war den nicht völlig Verblödeten damals durchaus auch klar und wurde publiziert, steckte auch in den französischen und britischen Abneigungen gegenüber eines Großdeutschland. Zur Wahrheit gehört aber auch, durch die 90er gab es Gegenbewegungen, auch in den USA, doch vor allem da. Der militärisch-industrielle Komplex hat seine Zeit gebraucht. Spätestens seit dem neuen Jahrtausend stehen aber die Zeichen komplett und unübersehbar auf Sturm. Ich fragte ja Michael Lüders gestern, was er noch im BSW sucht, muss die Frage heute erneuern. Und erweitern.
8: Ich bin Mitglied des BSW und ich unterstütze Frau Dr. Wang.
1: An Patrick Barb, sichtbar erfolglos für Frieden eintreten, kann man derzeit wohl nur an der Seite dieses Herren.
9: Keinen Krieg gegen Russland!
1: Unsichtbar erfolglos im Kommunismus.
10: Marxistisch-leninistische.
1: Für erfolgreich ist es wohl zu spät.
11: Aber wir sind auch nicht mehr im Frieden.
1: Überlebende können sich die Freude der Aufarbeitung gönnen.
12: Das Problem sind Männer.
1: Es dürften sich in allen Parteien welche finden.
13: Ich heiße Howard Carpenter.
1: Egal welche Dominanz sie hat, die Sprache des Krieges. Für den Frieden auch heute die kleine Audiodatei am 28. Juli 2026, einem Dienstag.
14: Alles für die Freiheit aufzugeben, das ist Freiheit.
1: Irna, Iran, heute. Jemen greift mehrere saudische Ölübergabe- und Transitzentren an. Das erklärt Brigadegeneral Yahya Sareh, Sprecher der jemenitischen Streitkräfte. Irans erster Vizepräsident Aref. Widerstandsfähigkeit muss geschaffen werden. Er wendet sich an den Obersten Rat für Wissenschaft, Forschung und Technologie. Amtsia Baram, Professor an der Universität Haifa, in der israelischen Zeitung Ma'arif. Israel ist zu einer langfristigen Konfrontation mit Iran nicht fähig. Donald Trump weist Berichte über einen Mangel an US-Raketen zurück. Es berichten New York Times und Wall Street Journal. Nach Aussetzung der Angriffe auf Iran fällt der Brent-Ölpreis. Pakistan nennt Indizien für eine US-Bodenoffensive im Iran, berichtet der ORF. Donald Trump warnt Iran, Einigung schnell oder gar nicht. Eklat im UNO-Sicherheitsrat, USA verlassen aus Protest eine Sitzung. Vertreter sehen die USA isoliert an der Seite von Nordkorea. Es berichtet der ORF, das UNO-Menschenrechtsbüro hat großflächige Verstöße israelischer Streitkräfte gegen das humanitäre Völkerrecht im Libanon dokumentiert. Es erklärte sich UNO-Hochkommissar Volker Türk in Beirut.
15: How dare you?
1: Argentiniens Präsident Milei löst ein Zerwürfnis mit Brasilien aus. Einmischung in dortige folgende Präsidentschaftswahl.
16: Good morning.
1: Andy Burnham, neuer britischer Premier, empfängt Zelensky.
17: Give us a credit.
1: Ausländische Unternehmen bauen ihr Russlandgeschäft aus. Isvestia berichtet Rekordwerte. Dann werden China, die US-Staaten, Türkei, Vereinigte Arabische Emirate, Indien, Südkorea. Putin zieht Bilanz des Endes der 8. Legislaturperiode. Im September wird neu gewählt, danach entschieden. Deutschland, Ruhr 24, wer bei Netto den kompletten Wocheneinkauf erledigt, macht einen Fehler, deckt die ARD auf. Ich wollte doch nur Kichererbsen kaufen.
18: Ich habe sowas noch nicht erlebt. Für mich ist es die Hölle.
1: Till Backhaus, Umwelt, Till, Mecklenburg-Vorpommern, SPD.
19: Das ist richtig.
1: Ein neuer Wahl wurde im Hafen von Wismar gesichtet. Die Ostdeutsche Allgemeine Zeitung berichtet. Auch sprach ein Stadtsprecher mit dem NDR. Und noch die Unterhaltungsrevue CSD-Anschlag. Berliner Zeitung Abdul B., ein Deutscher, den Deutschland nicht loswerden konnte. T-Online zitiert einen Experten, der den Tod des Attentäters nicht überraschend nennt. Kriminologe Dirk Bayer, Innenminister Dobrindt, hält Präventivhaft für Gefährder zwingend notwendig. Brauchen wir da schon Lager? Das BKA stufte Abdul B. als Hochrisikoperson ein. Der CSD-Verein warnt vor Spaltung. Und der Salafist Pierre Vogel, so Berlin live, provoziert. Nach CSD-Anschlag, Zitat, müssen sich nicht wundern, dass es dann knallt. Vogel war zunächst Schwergewichtsboxer, konvertierte dann, ich zitiere ihn, wenn der deutsche Staat dafür sorgt, dass Prediger wie ich zum Frieden rufen, nicht mehr in den Moscheen auftreten können, dann müssen sie sich nicht wundern, damit die Gegenseite groß zu machen. Und dass es dann knallt. So ist das halt. Nun ja. Waldbrände in Südeuropa wüten weiter. Man sorgt sich vor neuer Hitze. Die kommt nun auch nach Deutschland. Heute Sonne, Wolken. Donnerstag wärmster Tag im Südwesten. An die 40 Grad. Erste Gewitter. Hochsommerlich geht es weiter.
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1: Das Neueste vom Tag aus unserer Nachrichtenredaktion. Eine weitere Kolumne von unserem Kollegen Jürgen Eger. Gleich. 17 Uhr Original Berlin. 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

Der Jürgen wird nun den ganzen Tag verheldet, Personen verkultet, gemäß der von mir schon seit Jahren festgestellten und immer wieder konstatierten Regel, alle Männer sind eigentlich Schei, aber die positiv Angehimmelten sind es nicht. Gern dürfen Weiber begeistert plappern über den Klopp und das Image bestätigen und jubeln. Wie ich es schon in den 1990er im Funkhaus Europa Radio gehört habe, wie Deutschmuttersprachlerinnen mit jungen Stimmen afrikanische Künstler tonal anhimmeln durften und dafür natürlich bezahlt wurden auf GEZ-Basis. DDR-Musiker durften nicht so angehimmelt werden, mit wenigen Ausnahmen. Auch heute wieder Berichte über Angriffe auf Odessa, beziehungsweise die wichtigste Kriegsdurchhalteinfrastruktur dieser Stadt und Gegend. Wie ich schon vor 2-3 Jahren schrieb, eine Befreiung der Russen in der Ostukraine vom ukrainischen NATO-Joch ohne Charkow und ohne Odessa wäre ziemlich sinnlos. Eine Restukraine mit Zugang zum Schwarzen Meer wäre ein größeres Sicherheitsrisiko als ohne. Besser also wäre, wenn die Restukraine als Binnenland weiter existierte, falls sie überhaupt existiert. Und wieder erzählt der Marabu richtig einen Satz des deutschen historischen Erbes: Wer Jude ist, bestimme ich. Um dann nachzuschieben: Nichts gelernt aus der Vergangenheit. Ich widerspreche wieder einmal. Nein, sie haben gelernt. Es hat damals funktioniert. Die Strafe für die deutschen Ariseure und Massenmörder war letztlich Belohnung. Und es funktioniert auch heute wieder. Genau so. Wie oft noch? Wie lange noch?

Der Jürgen Eger immer Sonntag mit seinen Kolumnen ab 14 Uhr auf ihrem DDR1. Und ab 16 Uhr gibt es die Sendung Staubgewischt auf alten Platten. Eine Hommage an wunderbare Musik.

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0: Kolumne unseres Dichtersängers Jürgen Eger, heute eingeebnet in die Musik von Monika Herz. Sie ist in Berlin. Montag bis Freitag, 16 bis 17 Uhr, Treffpunkt Alexanderplatz auf Ihrem DDR 1. Anna Chilling jetzt mit einem DDR-Rezept für Sie.
1: Russische Eier. Sie benötigen 5 hart gekochte Eier, 100 Gramm weiche Butter oder Mayonnaise, eine Prise Salz, 1 bis 2 Teelöffel Senf, Worcestersoße und für die Garnitur Kaviar, rote Paprika und Petersilie. Und so wird's gemacht. Die gekochten Eier halbieren und das Eiweiß vom Eigelb trennen. Das Eigelb durch einen Sieb streichen und mit der weichen Butter bzw. Mayonnaise verrühren. Die Eicreme mit Salz, Senf und Worcestersoße abschmecken und mit dem Spritzbeutel in das Eiweiß füllen. Ausgarnieren und kaltstellen. Guten Appetit!

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Nahtlos geht es weiter auf Ihrem DDR1. Jürgen Karnay mit einer Ausgabe von Jürgens Radioshow aus dem Sommer 1987. Das wurde damals ausgestrahlt auf dem Berliner Rundfunk. Bis dahin haben wir noch Oleg Glasmanow zusammen mit Alexander Marschall, zwei der wichtigsten russischen Künstler der 80er Jahre, vereint 2022. Das Lied für die Heimat, Mama Rodina.

0: Jürgen Eger auf DDR 1. Wir sind gleich zurück.
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3: 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Jürgen Karnay, Jürgens Radioshow, jetzt auf DDR zurück in das Jahr 1987.

Heute mit Oldies. Naja, so alt nur auch wieder nicht, aber 20 Jahre dürfen es schon mal sein. Wie die Kings, Waterloo Sunset.

Sie spielen noch heute zusammen, sicher nicht mehr als die Nummer 1 oder 2 in der Branche, die sie mal waren, aber von vielen Fans noch immer sehr geschätzt, die Kings. Und damit also, hallo, herzlich willkommen, hier ist die Oldie-Show, Jürgen Karney am Mikrofon. Wir spielen wieder alte Hits für Sie, ganz aus, damit Sie in aller Ruhe mitschneiden können. Elton John, zurzeit in den internationalen Charts mit einem Duett, Jennifer Rush ist seine Partnerin. Er hat vor 11 Jahren schon mal einen Hit mit einer Dame zusammengesungen, und zwar war das Kiki Dee. Don't go breaking my heart. Den hören wir jetzt und danach gleich ein Lied aus dem Zyklus Alt wie ein Pudi möchte ich werden. Sommernacht, ein Pudi-Song von 1973.

So, das war ein Frühwerk, um nicht zu sagen ein ziemlich pubertärer Titel der Pudis, Sommernacht. Vor 16 Jahren hatte eine andere Gruppe, damals sagte man ja noch Beat-Gruppe, mehrere Erfolge, sodass sie ihren ehrenvollen Platz im Taschenbuch der Unterhaltungskunst, das vor einigen Jahren bei uns erschienen ist, gefunden haben. Immerhin, ne? Ich meine, die Rolling Stones stehen da nicht drin. Na, jedenfalls rede ich von Middle of the Road, die von ihren Freunden liebevoll Middle of the Herbert Road genannt wurden. Die kommen aus Schottland und einer der singenden Friseuse Hit hieß Soley Soley. Den werden wir gleich hören. Und hinterher Cliff Richard, einer seiner über 60 erfolgreichen Singles. Und zwar singt er bei uns heute Deutsch, nämlich Es war keine so wunderbar wie du. Cliff Richard, auf geht's.

Au, au, au. Das war Cliff Richard und nun kommen wir zur Quizfrage diese Woche. Gestellt von einem Interpreten, der sage und schreibe schon über 15 Jahre, also diese Frage stellt und wahrscheinlich immer noch nicht beantwortet hat. 1975 produziert, wo kommt der Schnee auf dem Kilimandscharo her? Wenn Sie wissen, nicht wo der Schnee herkommt, sondern wer den Schnee gesungen hat, nein, auch wiederum nicht, wie dieser Interpret heißt, wenn Sie wissen, wie er heißt, dann können Sie folgende fantastischen Preise gewinnen, nämlich eine Langspielplatte von Barclay James Harvest, als zweiten Preis eine LP und eine Quartettplatte und als ersten Preis gibt es ein T-Shirt dieser Sendung und ein wunderschönes Buch über Charlie Chaplin. Also, wie heißt dieser Interpret?

Ja, das war also ein Titel von 1975 und ich frage Sie einfach, wer hat Ihnen gesungen? Sie wissen, was Sie gewinnen können. Schreiben Sie bitte Ihre Antwort an Jürgens Radioshow beim Berliner Rundfunk hier in Berlin 1160. Und hier ist der nächste Block zum Mitschneiden. Man braucht dazu nichts zu sagen. Alle kennen Sie diese beiden Gruppen, nämlich die Beatles und die Rolling Stones. Hier also in trauter Gemeinschaft zum Mitschneiden Let It Be und Street Fighting Man.

Genau, beim Berliner Rundfunk. Wir spielen heute Oldies für Sie zum Mitschneiden. Und der nächste Block ist ebenfalls auch wieder zum Durchtanzen. Wir haben einen Titel von 1967, einen aus der Reihe Bostella. Das war also auch einer der Tänze, die wir wirklich kreiert und erfunden haben. Und da gibt's also den DDR-Oldie schlechthin. Wer kennt ihn nicht? Blau ist die Nacht. Gerd Michaelisko hat ihn damals gesungen. Und gleich hinterher Come On and Sing. Und das sind dann die Rattles. La Bostella.

0: Ja, hat ja schließlich auch was mit Liebe zu tun. Das war Amor mit José de Moreno, ein Song, den Jahre später der Mann gesungen hat, dem mitunter die Stimme wegbleibt bei wichtigen Konzerten. Julio Iglesias ist das passiert. Und das war diese schöne Geschichte. Nun Donovan. Der heute 41-Jährige hat in einer progressiven Phase sehr engagierte Titel geschrieben und gesungen. Catch the Wind haben wir rausgesucht. Und danach wollen wir sehen, ob unsere Französischkenntnisse noch ausreichen, um den Titel ordnungsgemäß anzusagen, den Gilbert Bécaud singen wird. Et maintenant. Mit dem Schnupfen kann man natürlich sowas besonders gut ansagen, das ist klar. Jetzt kommt also der Mann, der wie viel Volt eigentlich hat. Muss ich mal meine Damen da draußen fragen, Monsieur, wie viel Volt?
1: 2000.
0: 2000 höre ich gerade, 2000. Jemand anders sprach vorhin von 10.000. Das kommt halt auf das Temperament der entsprechenden Kollegin an, wie sie das sieht. Also wenn ich als Mann das sagen sollte, würde ich sagen 220 Volt, normale Spannung. Aber wie auch immer, wir meinen nicht den Mann, wir meinen die Stimme. Und da hat er bestimmt ein paar Volt mehr. Gilbert Bécaud und Donovan, auf geht's.

Oh, ein großes Finale. Das war Gilbert Bécaud et Maintenant. Naja, doch, lassen wir gelten. So, dann. Ja, das ist, Sie müssen das wirklich, das sind zwei Kolleginnen, die achten sehr darauf, wie ich Fremdwörter ausspreche. So, ich sag's auch nicht nochmal. Nun möchten wir noch einmal eine Band vorstellen, die aus der Volksrepublik Polen kommt. 1974 hatten sie verschiedentlich Erfolge hierzulande. Die Skalden sind das. Und diese Aufnahme folgt nunmehr auf dem Fuße und danach gibt's nochmal die kurze Wiederholung unseres Rätsels, denn natürlich gibt es auch in dieser Sendung etwas zu gewinnen.

Ja, das war ein sehr schicksalsschweres Lied von 1974, die Skalden und Trag diesen Ring. Ein bisschen hat man den Eindruck, als wäre es ein zentnerschwerer Bleiring, der um die Fußfesseln gelegt wird, dieser Dame. Aber wahrscheinlich war es wirklich ein trauriger Anlass, dieser Ring. So, jetzt machen wir weiter nochmal ganz kurz mit unserer Frage an Sie, bei der Sie auch etwas gewinnen können. Und zwar, dritten Preis haben wir eine Langspielplatte vorgesehen, als zweiten Preis eine Langspielplatte und eine Quartettplatte. Und als ersten Preis gibt es ein T-Shirt dieser Sendung, übrigens Radioshow steht vorne drauf, mit einem großen Telefonhörer und ein wunderschönes Buch über Charlie Chaplin. Die Frage ist ganz einfach, wie heißt dieser Interpret, der jenes Lied gesungen hat?

Eine gute Frage. Wie gesagt, wir wollen nicht wissen, wo der Schnee nun wirklich herkommt, sondern wer ihn gesungen hat. Wenn Sie das wissen, schreiben Sie diese Antwort bitte an Jürgens Radioshow, Berlin 1160. Und dies ist natürlich hier mein Lieblingsrundfunk, der Berliner Rundfunk. Alles ist klar. Das war die Oldies-Show zum Mitschneiden. Einen Titel haben wir noch. Ich bedanke mich fürs Zuhören, wünsche Ihnen noch einen wunderschönen Sonntag und sage wie immer ergebenst auf Wiedersehen. Tschüssi. Oh, ich schmelze fast dahin. Aber eins will ich ganz schnell noch sagen. Am 26. Juli, also heute in 2 Wochen, gibt's die nächste Radioshow. 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Also, 14 Tage, hm?

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1: Eins. So, und damit ist es wieder mal soweit. Hallo und herzlich willkommen. Hits vergangener Tage zum Mitschneiden. Und heute also auch wieder unter dem Motto: lieber alte Platten als alte Witze. Sie merken also schon, Jürgen Karnay sitzt am Mikrofon. 15 Stücke haben wir rausgesucht. Und es geht los mit John Fred and his Playboy Band. Heute sind sie vergessen, aber ihr einziger großer Hit aus der Mitte der 60er Jahre dürfte dem einen oder anderen noch ein Begriff sein. Judy in the Skies.
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1: Und nun Rock'n'Roll im Block. Drei Männer des Rock'n'Roll sind angesagt: Little Richard, Carl Perkins und Chuck Berry. So, das waren also drei Herren des Anfangs unserer heutigen Rock'n'Roll-Musik. Wir haben nun zwei Männer, die zunächst mal durch ihre eigenwillige Stimme auffielen. Reinhard Lacomi ist der eine und der andere Mann ist Adamo, Salvatore Adamo, der bei einem Talentewettbewerb in Belgien entdeckt wurde. Er galt lange Zeit als einer der erfolgreichsten französischen und belgischen Schallplattenkünstler und hat kurioserweise als geschätzter Chansoninterpret auf der einen Seite Karriere gemacht mit für ihn untypischen Titeln. Und einen davon haben wir heute hier, nämlich Ein kleines Glück wird einmal groß. Und das Lied von Lucky heißt Autofahren. Also Reinhard Lacomi und Adamo.

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1: 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Was sehe ich denn da? 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Oh, eins bringe ich gleich zum Klingen. Ein Geschichtenlied für mein Bächlein.
2: Witze, das gab es auch in der DDR. Ein Ausschnitt aus der aktuellen Kamera.
3: Das Elbe-Kraftwerk Fockerode bei Dessau. Wichtiger Energielieferant für ein großes Industriegebiet. Nur eine gleichbleibende Kühlwasserversorgung aus der Elbe garantiert die Energieerzeugung. Wegen des sehr niedrigen Wasserstandes haben die Kraftwerke geeignete Vorkehrungen getroffen. Ein Schwimmbacker bewahrt das Einlaufbecken vor dem Versanden. Dadurch kann das Elbwasser ungehindert zulaufen. Trotz der Trockenheit können so die Kraftwerke in Fockerode die volle Strommenge in das Netz.
2: Abkühlung gewünscht. Mediengeschichte DDR 1. Da es in der Vorwoche schön flutschte, wollen wir uns auch an diesem Dienstag beschäftigen mit Tacheles, Röper und Stein.
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2: Ein sehr interessantes Thema stand in dieser Ausgabe im Mittelpunkt: Geheimdiplomatie. Da treffen sich deutsche Politiker AD mit Russischen in der Ferne.
5: Und nun das Dossier.
2: Grob berichtet habe ich das auch. Jetzt geht's ein bisschen ins Detail.
4: Und ich würde auch gerne einsteigen mit dem Titelthema Sachen Geheimdiplomatie. Es ist tatsächlich schon ein paar Tage her, als es herauskam. Hintertür nach Moskau steht hier in der ARD, in der Tagesschau, am 16.07. schon. Petersburger Dialog wurde aufgelöst, aber dennoch treffen sich erneut deutsche Ex-Politiker mit Putin-Getreuen. Oh mein Gott, große Aufregung im Blätterwald. Auch Euronews hat es gemeldet. Am 21. Geheim-Ukraine-Gespräche. Deutsche Ex-Politiker treffen Russen in Baku, sagt Aserbaidschan. Und Berliner Zeitung: Merz, Aliyev enthüllt Details. Merz wusste von nichts. Alle sind quasi in heller Aufregung. Und ich habe da einen X-Post gefunden, der das Ganze so ein bisschen zusammengefasst hat. Also was ist passiert, Thomas? Kannst du ein paar Sätze auch zusammenfassen, bevor wir ins Detail gehen?
6: Ja gut, müssen wir jetzt gar nicht alles vorlesen. Also der Punkt ist, es gab immer wieder schon mal Meldungen, dass es da einige Gespräche noch gibt. Vor allem scheint sich da einiges um Herrn Platzek zu drehen. Also es gab ja mal den Petersburger Dialog, den haben Putin und Schröder damals eröffnet. Das war so eine Gesprächsveranstaltung zwischen Deutschland und Russland, ging um Wirtschaft, ging um Kultur, ging um alles. Haben sie dann unter Merkel irgendwann nach dem Maidan, irgendwann hat Merkel das dann beendet. Und wenn ich mich richtig erinnere, war der letzte Chef des Petersburg-Dialoges war eben Platzek. Platzek war ja auch mal Ministerpräsident von irgendwas, Brandenburg, ich weiß nicht mehr. Und der ist also einer von denen, die eigentlich noch immer dafür sind, mit Russland zu sprechen. Mhm. Kriegt er regelmäßig von den Medien auf die Nase für. Aber anscheinend spricht er mit irgendwem. Und jetzt interessant ist, was ich interessant fand, ist, dass Herr Pofalla dabei war. Pofalla war ja Merkels Kanzleramtsminister mal. Also das ist ein Kanzleramtsminister, ist ja ein Büroleiter im Grunde vom Kanzler, also dann auch Aufseher über die Geheimdienste und so, also eigentlich eine wichtige
4: Person. Nummer eigentlich, einer der wichtigsten Minister überhaupt, der immer so ein Schattendasein führt. Ja.
6: Naja, also eigentlich eine ganz wichtige Nummer. Tja, und was dann? Also er war dann danach war er bei der Deutschen Bahn und war auch eben mal Chef vom Petersburger Dialog. Auch er war da mal Chef. Und tja, jetzt haben ausgerechnet Pofalla und Platzek ganz offensichtlich sich mit Leuten aus Russland getroffen. Auch so zweite Reihe, irgendwelche ehemaligen Ministerpräsidenten oder was aus Russland. Also Leute, die nicht ganz unwichtig sind, aber auch nicht in der ersten Reihe stehen.
4: Warte mal, der eine war Viktor Subkov, russischer Ministerpräsident seit 2008.
6: Ehemalig,
4: ja. Und seit
6: ewig und drei Tage. Wo steht das? Wo war denn noch?
4: Seit 2008 war er Aufsichtsratsvorsitzender von Gazprom, enger Vertrauter Putins. Dann gab es noch Alexei Gromykov, leitet das Europa-Institut der russischen Akademie der Wissenschaften, auch kein unbedeutender Posten, ja. Und das Entscheidende war eben, dass bei einer Pressekonferenz der Merz gefragt worden ist am 21., was er denn davon wisse von diesem Treffen. Und Merz hat gesagt eben, ja, keine Ahnung, weiß ich nicht. Aber der Aliyev hat dann gesagt, doch, das hat stattgefunden und hat Merz natürlich da blöd dastehen lassen, ja. Darum ging es ja eigentlich bei dieser Nummer, bei dieser Schlagzeile.
6: Die Frage ist, wie gesagt, weiß Merz wirklich nichts davon? Also es ist das Privatinitiative von Pofalla und Platzek. Kann ich mir schwer vorstellen, weil wozu sollten die sich dann treffen, auch mit den, wozu sollten die Russen sich mit denen treffen, wenn die nicht zu irgendwas autorisiert sind? Mhm. Also von daher, dass das Merz davon, dass das die es auf eigene Faust machen, glaube ich eher nicht. So, das heißt im Klartext, Merz wusste natürlich davon, aber er stellt sich dumm, weil er die ganze Zeit die ganz böse antirussische Keule schwingt. Aber es gab ja immer mal wieder, also Zeit und so hat es immer wieder gemeldet, ich habe das so als Kurzmeldung auch dann auf der Seite, auf dem Antispiegel dann veröffentlicht, das gab immer wieder mal so Meldungen, dass irgendwer in den deutschen Medien aus Regierungskreisen in Berlin erfahren hat, dass man durchaus darüber nachdenkt und wieder mit Russland ins Gespräch kommen und aber eben auch wissen nicht wie und warum und was. Also es gibt in Berlin hinter den Kulissen, das sehen wir nun wieder, offensichtlich irgendwie Versuche mit Russland über irgendwas zu sprechen. So. Wessen Idee das ist, worüber die sprechen, was sie vortasten wollen, wir wissen nichts. Interessanterweise auch aus Russland gibt es darüber keine Informationen. Also, wir wissen nichts.
2: Wobei ich unser Nichtwissen hier noch als positiv vermelden würde. Hoffnung im Nichtwissen.
4: Am 12. Juli haben RBB und Zeitreporter zufällig den Herrn Platzek und Pofalla entdeckt und den Herrn Guldimann, der war mal ehemaliger Schweizer Botschafter. Die haben den zufällig gesehen auf einem Flug nach Baku und dann haben die gedacht, hoppla, was machen die da? Und in Aserbaidschan sind sie denen auf den Fersen geblieben. Sie haben die deutsche Delegation gefilmt am Flughafen und am Abend haben sie dann die russischen Teilnehmer in einem Restaurant gefunden und das dokumentiert. Und dann haben sie beide Seiten im Four Seasons eben da damit konfrontiert. Da haben sie gefragt, was haben sie da gemacht? Und die Antwort von Pofalla und Platzek vor dem Hotel war dann, ja, das ist eigentlich preiswerter, im Four Seasons untergebracht zu sein und die Reise haben sie selber bezahlt. Mehr haben sie nicht gesagt. Also naja. Schweigen, alles privat, dann ist ja gut, so nach dem Motto. Und das ist jetzt mittlerweile das fünfte Treffen von dieser Art, von dem bekannt wurde. Und jetzt ist natürlich hier die Frage, ist es jenseits des Kenntnisstandes des Bundeskanzleramtes? Kann man sich eigentlich nicht vorstellen, wenn man wie hochrangig die Leute damals waren. Und die sind ja quasi einmal Kanzleramtsminister, immer Kanzleramtsminister. Also bist ja trotzdem noch bekannt mit den Leuten, auch auf russischer Seite. Eigentlich für mich eine gute Nachricht, dass die immer noch miteinander reden. Jetzt ist die Frage, was daraus gemacht wird aus unseren Medien. Wird Kanzler Merz jetzt darunter noch mehr unter Druck kommen?
6: Ja gut, wie gesagt, das ist mir eigentlich egal, weil wenn Merz morgen weggesetzt ist, den anderen Hampelmann, der die Politik weitermacht. Also ob da Merz sitzt oder Schröder oder Scholz oder Merkel, ist ja egal. Da ändert sich ja nicht viel. Also von daher, ja, jetzt werden die Falken vielleicht Merz unter Druck setzen. Aber wie gesagt, das sind ja ganz offensichtlich Sachen, die hinter den Kulissen laufen, die auch Merz sehr unangenehm sind, dass sie passieren. Er tut so, als wüsste er von nichts. Das glaubt natürlich kein Mensch. Weil so wichtige Leute fahren nicht. Also wir haben ja auch Geheimdienste, ne, so Verfassungsschutz, BND und so und die ganzen anderen europäischen Dienste. Die wissen das alle. Also ne, nur zur Erinnerung. Jedes Flugticket, das gebucht wird, jede Flugreservierung landet in einem Computer, auf den automatisch die EU-Behörden Zugriff haben. Du kannst keinen Flug buchen, ohne dass die EU weiß, dass du fliegst. So, wenn also ein Pofalla und ein Platzek nach Baku fliegen, dann wissen das die Behörden. Und
2: Platzek, SPD,
7: das ist richtig.
2: Sollte das auch wissen, genauso wie der Mann im Kreml. Und frei ohne innenpolitische Aspekte ist das Ganze auch nicht.
6: Gut, also wie gesagt, wenn die Bundesregierung will das nicht zugeben, dass die Gespräche gibt. Die stellen sich dumm. Es kommt in der Geschichte immer wieder vor, dass Verhandlungen hinter den Kulissen stattfinden. Das ist jetzt nichts Neues. Und dann bestreiten sie es eben. Aber dass das Außenministerium davon nichts weiß, wo Wadefuhl ja nun der große Kumpel von Merz ist, das kann ich mir nicht vorstellen. Und dass Merz als Kanzler nichts davon weiß, wenn Pofalla und Platzek mit den Russen reden, kann ich mir auch nicht vorstellen.
4: Auf jeden Fall, er ist angetreten mit dem Wunsch, unbedingt Kanzler sein zu wollen, hat sich verbogen und verdrehen lassen, damit er hauptsächlich den Kanzleramtsschlüssel in der Hand hat. Und dann geht er in die Geschichte ein als gescheitert ohne Ende.
6: Ja, das ist die Frage. Also er hat ja seine Sachen umgesetzt. Er hat eine Rentenreform umgesetzt, die eine Privatrente beinhaltet, also sprich, er wird BlackRock Milliarden zuschaufeln, BlackRock und anderen Investmentfonds. Das hat er abgehakt. Was waren noch seine Ziele? Also der hat das, wofür er angetreten ist, ganz gut umgesetzt. Er ist ja nicht angetreten, um in Deutschland das Leben zu verbessern. Das glaubt ja hoffentlich keiner.
4: Doch, ein großer Teil seiner Wähler. Ja gut,
6: denen ist nicht zu helfen, die glauben auch an den Weihnachtsmann.
2: Wie Robert das so herbeiredet, fällt mir doch ein, in 6 Monaten ist Weihnachten schon wieder vorbei. Wenn auch nicht erfreulich, dennoch spannend, die innenpolitische russische Situation. In diesem Abteil kommt man auch nochmal auf den Eingang zurück.
6: Das ist eine Übersetzung von einem Interview, das Lukjanow gegeben hat. Lukjanow ist der Chef des Valdai-Clubs.
4: Was ist Valdai-Club?
6: Also einer der führenden russischen Geostrategen.
2: Mensch, Robert, das musst du doch wissen.
6: Und der ist eigentlich immer sehr Appeasement gewesen, sehr auf lass uns noch irgendwie reden. Und der hat jetzt in seinem Interview, hat ja schon gesagt, ja gut, also Europa führt offen Krieg und wir werden irgendwann gezwungen sein, zurückzuschlagen.
4: Wir müssen es eingestehen, uns selber.
6: Ja, und er hat eben auch in seinem Artikel, in seinem Interview letztendlich gesagt, wir hätten es früher machen müssen. Wir hätten den Europäern früher zeigen müssen, wo die Schmerzgrenze ist, weil jetzt, je später wir es machen, desto höher wird der Einsatz und das Risiko. Also das hat er alles so offen gesagt und das von dem zu hören, darum habe ich es übersetzt, er ist eigentlich jetzt keiner von den russischen Falken, die sagen draufhauen, so Karoganow-mäßig, der nach Atomwaffen schreit, sondern Lukjanow ist immer so ein gemäßigter, lass es noch irgendwo verhandeln und ne, irgendwo wird schon noch ein diplomatischer Weg sein und so, der ist so die Ecke. Und auch der hat jetzt in meinem Interview ganz klar gesagt, ja, das ist
4: aber Europäer. Ich möchte es nicht als Kriegsfalke klingen, aber warum haut dann Russland nicht auf Kiew richtig drauf mit dem Hammer?
6: Ja, was bringt denn Kiew? Nochmal, das Problem ist, in Russland die Raketen und Drohnen, die in Russland einschlagen, sind doch nicht ukrainisch.
4: Ja, das haben wir schon oft besprochen. Ich meine,
6: ja gut, aber was bringt es dann auf Kiew drauf zu haben?
4: Naja, die Elite auszuschalten, die Führung auszuschalten.
6: Ja, was bringt das denn? Dann bastelst du noch Märtyrer. Dann wird Zelensky noch zum Märtyrer. Das ist ein Propagandaerfolg für die Gegner. Zelensky wegzuschießen wäre strohdoof, aus russischer Sicht.
4: Ja, ist ein Argument. Du meinst aber nicht, dass das als Abschreckung dienen könnte? Sondern nach Motto, ja, der Westen.
6: Ja, die Ukraine ist entvölkert. Hat das in Europa irgendwen abgeschreckt? Wir haben da Millionen Tote. Hat das irgendwen abgeschreckt? Was Europa abschrecken würde, ist, wenn in Europa was einschlägt.
4: Was würde dann, das ist doch das Gleiche wie dann in Kiew einschlagen, weil dann...
6: Nee, wenn es in Europa einschlägt, merken die es.
4: Ja, aber dann würden sie doch noch mehr sagen, so, jetzt geht's jetzt richtig los.
6: Ja, ist die Frage. Das ist eben die Frage. Das ist das Risiko.
4: Die Logik des Krieges. Der fängt an, der andere kommt zurück und peng, peng, peng.
6: Ja gut, das Problem ist, die Europäer schießen ja schon seit 1,5 Jahren aus dem Baltikum auf Russland. Und wie gesagt, nochmal für all die es früher nicht gehört haben in unseren Sendungen, in Russland schlägt nichts Ukrainisches ein. Die Waffen, die in Russland einschlagen, Drohnen und Raketen, werden in Europa produziert, von Europa bezahlt und sind zum größten Teil europäische Technologie. Gemeinsame Drohnenentwicklung heißt denn das Zauberwort. Hat Deutschland mit der Ukraine einen Vertrag unterschrieben. Mhm. Flamingo, die angebliche Rakete, Marschflugkörper der Ukraine, ist ein Abklatsch von einem relativ einfachen britischen Marschflugkörper. Drohnen, na gut, hier hatten wir schon eben. Also und so weiter. Es gibt diverse Raketen und Drohnen, die im Grunde, das ist alles europäische, westliche Technik. Wird jetzt verkauft, präsentiert als ukrainisch. Ist es nicht. Weder die Technik, noch der Produktionsstandort, noch die Finanzierung.
4: Aber,
6: und die Zieldaten auch nicht. Die Ukraine hat keine Satelliten.
4: Ja, ich folge deinen Argumenten, da ist auch was dran. Aber sagen wir mal, die Russen machen jetzt irgendeinen großen Knotenpunkt in Warschau weg. Irgendwo in Polen, wo dann die ganzen Züge fahren eben und die Nachschublinien wird komplett niedergemacht. Es gibt keinen Nachschub mehr. Groß, also auch Opfer auf europäischer Seite, NATO-Truppen und so weiter und so fort. Dann wäre doch mit einem Schlag die Eskalation um ein Vielfaches höher. Sämtliche Truppen, oder nicht Truppen, sämtliche Stimmen, die jetzt so wie da in Baku, die Leute, die versuchen im Hintergrund noch irgendwas zu machen, wären absolut ausgeschaltet. Jeder, der auch nur ansatzweise irgendetwas pro-Russisches sagt, müsste sozusagen seinen Hut nehmen. Da wäre die Eskalation um ein Vielfaches höher. Und auch die Rüstung, also jetzt, wir haben es euch gesagt, wir hätten bis 29 Zeit gehabt, aber der Russe war so listig und greift jetzt an.
6: Der Pofalla und Platzek sind auch so schon abgemeldet. Von denen hört man nichts, die sind auch so abgemeldet. dass sie jetzt da nach Baku fahren dürfen, okay, dann durften sie mal. Und die europäischen Medien und Politiker sind doch eh der Meinung, dass Russland das ausgemacht böse ist. Du kannst ja denen nicht erklären, dass es ist ja völlig unmöglich, ihnen irgendwas anderes zu erklären. Mhm. Und für die Russen ist die Frage, sollen wir jetzt weiter zugucken, wie Europa bei uns die Raffinerien zerschießt? Wenn die Raffinerien kaputt sind, was kommt dann? Die Gasproduktion? Stromkraftwerke? Mhm. Und Russland soll zugucken, wie Europa Russland beschießt und nicht zurückschießt. Also ich würde vorsichtig schätzen, wir haben am 20. September in Russland Duma-Wahlen. Mal gucken, was danach passiert.
4: Und du meinst, dass sich Hardliner durchsetzen?
6: Es geht ja gar nicht um Hardliner.
4: Oder also dass der Druck
6: Russland,
4: auf
6: wir haben in Russland immer noch, auch wenn es besser wird, immer noch ein Benzinproblem, weil europäische Raketen und Drohnen, die bei euch als ukrainisch bezeichnet werden, hier die Raffinerien zerschossen haben.
4: Du meinst, es braucht gar keine Hardliner, alle fordern das langsam.
6: Es muss alle fordern es oder auch nicht, aber es muss, was soll Russland dann machen? Russland wird beschossen und schießt nicht zurück.
4: Sich selber in 7 Nationen aufteilen, in 7 Kleinstaaten aufteilen und einfach still sein, das sollen sie machen.
6: Kapitulieren, ja genau.
4: Genau so. Ja, das war dann wäre es sofort vorbei, also es wäre auch eine einfache Lösung, dann wäre sofort wieder Benzin da, am Anfang und dann halt nicht.
6: Dann, danach eher nicht, wie in den 90ern. Das muss dann schon mal so freundlich machen.
4: Hat doch funktioniert.
6: Sich aufzulösen.
4: Hat doch funktioniert für den Westen damals.
6: Ja, genau. Also wie auch immer, das Problem ist, wie gesagt, mir macht das Sorgen. Ich bin 100 Kilometer von der potenziellen Front weg hier. Aber ich sage es schon lange und ich bleibe auch dabei, wenn die Europäer, wenn die so weitermachen, wird Russland irgendwann zurückschießen müssen. Und das jetzt schon gemäßigt wird, Lukjanow das im Grunde sagt.
2: Sollte uns das Höschen nässen. Im Geiste großer Verschwörungen nun noch der Abschluss.
4: Wer steckt hinter denen, dass sie alle unisono das Gleiche machen? Ist es der böse Deep State? Sind es die Super-Oligarchen, die geheimen Billionäre, die im Hintergrund quasi die neue Weltordnung einführen wollen? Ja, wo ist denn diese gemeinsame Denke, dass man sagt, man muss Russland jetzt letztendlich? Ist es Washington, der tiefe Staat in Washington?
6: Es ist im Grunde, es ist, ja, ich sage jetzt mal, dass das abstrakte Wort westliche Eliten. Nochmal, was passiert geopolitisch? Geopolitisch, das Geschäftsmodell, Wirtschaftssystem des Westens ist seit 500, 600 Jahren, wir beuten den Rest der Welt aus.
4: Also alle vom Stamme der Nimm, gib mir.
6: Ja, ja. Nur so, Kolonialismus. Mhm. Sie haben die Welt unterworfen und ausgeplündert. Menschen eingefangen, als Sklaven nach Amerika gefahren, in China Opiumkriege, also ne, Kriege geführt, damit China Opiumdrogen importiert, weil das für Großbritannien ein gutes Geschäft war, das waren die Opiumkriege, etc., etc., etc. So, dann ist es irgendwann mit Kolonisieren vorbei gewesen, denn dann wurden die Staaten so ab im 20. Jahrhundert Stück für Stück unabhängig, formell, aber nicht wirklich. Ja, warum haben die afrikanischen, westafrikanischen Staaten immer noch den Franc und damit den Euro als Währung? Indirekt über die ECOWAS. Ja, warum gibt es immer noch diese, warum hängen die noch immer in der französischen Währung, wenn die doch angeblich so unabhängig sind? Warum sind die in diesen sogenannten unabhängigen Staaten immer noch westliche Konzerne diejenigen, die für einen Apfel und ein Ei die Bodenschätze abbauen? Kann man ja fragen. Und so weiter. Also das heißt, das ganze westliche Modell ist, wir plündern den Rest aus. So. Und dieses Modell ist an seine Grenzen gestoßen, weil da jetzt so 2 böse Länder wie Russland und China sind, die das nicht mehr mitmachen wollen und die stark genug sind, sich dagegen zu wehren. Und vor diesem Hintergrund nochmal, wir haben es doch 22 gesehen, da waren alle in der UNO, haben sie plötzlich Russland verurteilt für den bösen Angriffskrieg in der Ukraine. Das ist passiert auf Druck des Westens. Ein Jahr später, also beim G20-Treffen, G20 in 2022, ist Lavrov noch vorzeitig abgereist, weil die so unfreundlich zu ihm waren. Auf Druck des Westens. Als die Länder gesehen haben im Rest der Welt, Russland kann bestehen, war 2023 alles anders. Da wollte plötzlich keiner mehr das Wort Ukraine hören bei den G20. Da haben die gesagt, nee, wir haben andere Sorgen. Und haben in den Westen gesagt, schiebt euch eure Ukraine sonst wohin. Weil sie gesehen haben, Russland kann durchhalten.
4: Und das war vorher nicht der Fall. Das bedeutet, sie haben sich gebeugt dem
6: Druck. Ja, sie hatten Angst, wenn Russland zusammenbricht, wenn Russland fällt, ne, und wer sich auf Russland Seite stellt, kriegt es danach ab. Also haben sie alle ganz brav auf Druck des Westens das gesagt, was der Westen hören wollte. Als sie gesehen haben, Russland kann durchhalten, wurden sie mutiger. Und inzwischen ist bei den G20 das Thema Ukraine kein Thema mehr. Das hatten wir auch, das ist ein paar Tage her, aber es wiederholt sich ja jedes Jahr. Wenn sich die EU trifft mit den Staaten Latein- und Südamerikas, wie heißt der Verein dann noch? Ganz vergessen. Die haben sich auch zusammengeschlossen in irgendeiner Vereinigung und die treffen sich einmal im Jahr mit der EU. Da wollte die EU dann immer noch Zelensky dazu holen. Da haben die gesagt, nein, dann kommen wir nicht. Wir wollen den Clown nicht sehen, wir wollen über die wichtigen Sachen sprechen. So, das hat sich verschoben. Das heißt, der Westen verliert sein Geschäftsmodell. Es geht auch für den Westen um alles. Wenn die afrikanischen Staaten, Niger, die Basis der französischen Atomindustrie, hat sich jetzt von Frankreich abgewendet und macht mit Russland Atomprojekte. Kein billiges Uran mehr für Frankreich. Shit. Was tun?
2: Tja. Mit dieser präzisen Analyse, Shit und Tja, endet dieses Dossier. Schaltet schnell schon mal durch zum Wetter.
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2: Malibu. Uriah Heep als unkaputtbarer Rock verheldet von der Frankfurter Rundschau. Mick Box, der einzige Alte, der Rest Kindergarten. USA, Rockset-Konzerte abgesagt, massiv gestiegene Tourneekosten, die Welt hierarchisiert sich. Carly Simon gibt an Parkinson erkrankt zu sein. Neues Album kommt dennoch, sie hat nicht aufgehört zu leben.
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2: Schöpfer der Basslinie von You're So Wayne. Aufgehört zu leben hat Günther von Hagen. Da wird er sein Publikum wohl bald selbst ausgestopft in seinen Shows begrüßen. So leicht in den heutigen Live-Teil. Habe ich Kreide gefressen? Nein, es geht gleich los.
10: Sarah kommt.
2: In der Berliner Zeitung auch eher Teil des Problems. Sie wird zitiert in der Überschrift, der September 2026 könnte etwas vom Herbst 1989 bekommen. Liebe Frau Wagenknecht, im Herbst 1989 wurden die gesellschaftlichen Verhältnisse wiederhergestellt, die gesetzmäßig zu Weltkrieg I und Weltkrieg II führten und seitdem gesetzmäßig zu Weltkrieg III führen. Das war den nicht völlig Verblödeten damals durchaus auch klar und wurde publiziert, steckte auch in den französischen und britischen Abneigungen gegenüber eines Großdeutschland. Zur Wahrheit gehört aber auch, durch die 90er gab es Gegenbewegungen, auch in den USA, doch vor allem da. Der militärisch-industrielle Komplex hat seine Zeit gebraucht. Spätestens seit dem neuen Jahrtausend stehen aber die Zeichen komplett und unübersehbar auf Sturm. Ich fragte ja Michael Lüders gestern, was er noch im BSW sucht, muss die Frage heute erneuern und erweitern.
11: Ich bin Mitglied des BSW und ich unterstütze Frau Dr. Bahn.
2: An Patrick Barb, sichtbar erfolglos für Frieden eintreten, kann man derzeit wohl nur an der Seite dieses Herren.
12: Keinen Krieg gegen Russland!
2: Unsichtbar erfolglos im Kommunismus.
13: Marxistisch-leninistisch.
2: Für erfolgreich ist es wohl zu spät.
14: Aber wir sind auch nicht mehr im Frieden.
2: Überlebende können sich die Freude der Aufarbeitung gönnen.
15: Das Problem sind Männer.
2: Es dürften sich in allen Parteien welche finden.
16: Ich heiße Howard Carpenter.
2: Egal welche Dominanz sie hat, die Sprache des Krieges für den Frieden. Auch heute die kleine Audiodatei am 28. Juli 2026, einem Dienstag.
17: Alles für die Freiheit aufzugeben, das ist Freiheit.
2: Irna, Iran, heute. Jemen greift mehrere saudische Ölübergabe- und Transitzentren an. Das erklärt Brigadegeneral Yahar Sarri, Sprecher der jemenitischen Streitkräfte. Irans erster Vizepräsident Aref. Widerstandsfähigkeit muss geschaffen werden. Er wendet sich an den Obersten Rat für Wissenschaft, Forschung und Technologie. Amtsia Baram, Professor an der Universität Haifa, in der israelischen Zeitung Ma'arif. Israel ist zu einer langfristigen Konfrontation mit Iran nicht fähig. Donald Trump weist Berichte über einen Mangel an US-Raketen zurück. Es berichten New York Times und Wall Street Journal. Nach Aussetzung der Angriffe auf Iran fällt der Brent-Ölpreis. Pakistan nennt Indizien für eine US-Bodenoffensive im Iran, berichtet der ORF. Donald Trump warnt Iran, Einigung schnell oder gar nicht. Eklat im UNO-Sicherheitsrat. USA verlassen aus Protest eine Sitzung. Vertreter sehen die USA isoliert an der Seite von Nordkorea. Es berichtet der ORF, das UNO-Menschenrechtsbüro hat großflächige Verstöße israelischer Streitkräfte gegen das humanitäre Völkerrecht im Libanon dokumentiert. Es erklärte sich UNO-Hochkommissar Volker Türk in Beirut.
18: How dare you?
2: Argentiniens Präsident Milei löst ein Zerwürfnis mit Brasilien aus. Einmischungen dortige Folgen der Präsidentschaftswahl.
19: Good morning.
2: Andy Burnham, neuer britischer Premier, empfängt Zelensky.
20: Give us a credit.
2: Ausländische Unternehmen bauen ihr Russlandgeschäft aus. Isvestia berichtet Rekordwerte. Genannt werden China, die US-Staaten, Türkei, Vereinigte Arabische Emirate, Indien, Südkorea. Putin zieht Bilanz des Endes der 8. Legislaturperiode. Im September wird neu gewählt, danach entschieden. Deutschland, Ruhr 24, wer bei Netto den kompletten Wocheneinkauf erledigt, macht einen Fehler, deckt die ARD auf.
21: Geh doch
7: zu Netto.
2: Ich wollte doch nur Kichererbsen kaufen.
10: Ich habe sowas noch nicht erlebt. Für mich ist es die Hölle.
2: Till Backhaus, Umwelt, Till, Mecklenburg-Vorpommern, SPD.
15: Das ist richtig.
2: Ein neuer Wal wurde im Hafen von Wismar gesichtet. Die Ostdeutsche Allgemeine Zeitung berichtet. Auch sprach ein Stadtsprecher mit dem NDR. Und noch die Unterhaltungsrevue CSD-Anschlag. Berliner Zeitung, Abdul B., ein Deutscher, den Deutschland nicht loswerden konnte. T-Online zitiert einen Experten, der den Tod des Attentäters nicht überraschend nennt. Kriminologe Dirk Bayer, Innenminister Dobrindt, hält Präventivhaft für Gefährder zwingend notwendig. Brauchen wir da schon Lager? Das BKA stufte Abdul B. als Hochrisikoperson ein. Der CSD-Verein warnt vor Spaltung. Und der Salafist Pierre Vogel, so Berlin live, provoziert. Nach CSD-Anschlag, Zitat, müssen sich nicht wundern, dass es dann knallt. Vogel war zunächst Schwergewichtsboxer, konvertierte dann. Ich zitiere ihn, wenn der deutsche Staat dafür sorgt, dass Prediger wie ich zum Frieden rufen, nicht mehr in den Moscheen auftreten können, dann müssen sie sich nicht wundern, damit die Gegenseite groß zu machen. Und dass es dann knallt, so ist das halt. Nun ja. Waldbrände in Südeuropa wüten weiter. Man sorgt sich vor neuer Hitze. Die kommt nun auch nach Deutschland. Heute Sonne, Wolken. Donnerstag wärmster Tag im Südwesten. An die 40 Grad, erste Gewitter. Hochsommerlich geht es weiter.
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2: Jürgen Walter in den 80er Jahren im ausverkauften Palast der Republik. Seine Show Ich Bin.
18: Wissen Sie, wie eine Show gemacht wird? Man braucht dazu die Idee. Musik, Texte, also Lieder, Ballett. Aber sagen muss man auch was. Aber was? Herr Walter, wo lassen Sie denn denken, fragte einer, als ich den Einfall hatte. Ich bin. Kaum gesagt, wurde mir schlecht. Was soll denn das heißen, sagte der. Natürlich bist du. Du bist du, wer denn sonst? Das ist dein Einfall. Natürlich. Es ist keine Kunst zu sagen, ich bin. Man muss sein. Leicht ist es nicht. Schon in der 5. Klasse stand auf meinem Zeugnis, er ist fleißig, aufmerksam, hilfsbereit. Aber er fügt sich nicht ins Kollektiv. Immer hat er eine eigene Meinung. So bin ich geblieben. Also, ich stehe hier vor Ihnen. Sie sind hier. Stellen Sie sich vor, ich wäre nicht gekommen. Noch peinlicher, Sie wären nicht gekommen. Ich bin, heißt auch für Sie da. Und je mehr Sie hier sind, umso mehr bin ich für Sie da. Und mehr lässt sich eigentlich dazu auch überhaupt nicht sagen. Wozu auch? Ich bin.
2: Jürgen Walter, live im Palast der Republik, zu unser Glück, auch im Fernsehen ausgestrahlt, im Fernsehen der DDR, Mediengeschichte, DDR 1.

0: 5. November 1993, der letzte Tag von Jugendradio DT64, damals schon MDR Sputnik, aber noch mit dem alten Programmschema aus den Berliner Studios. Es erfolgte der Umzug nach Halle.
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1: Bonn, Bundesrat blockiert Pflegeversicherungsgesetz. 16.03 Uhr.
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4: Carla Schlender, Mikrofon. Hallo.

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1: Radio DDR, Sie empfangen die 229. Folge unserer Sendereihe unter dem Motto

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1: Die zentrale Wetterdienststelle der Deutschen Demokratischen Republik teilt mit, dass der gestrige Sonnabend mit Rekordtemperaturen bis zu 37 Grad der bisher heißeste Tag dieses Jahres war. Heute waren die Temperaturen infolge stärkerer Luftbewegung nicht mehr ganz so hoch wie gestern, überstiegen jedoch in vielen Orten immer noch über 30 Grad. Heute Abend um Mitternacht rechnen die Meteorologen mit dem Auftreten einzelner örtlicher Gewitter. Für morgen erwarten sie die zuvor kühlere Luft. Auch in Westdeutschland waren am Wochenende Hitzerekorde zu verzeichnen. Das gesamte Ruhrgebiet lag unter einer windstillen Dunstglocke. In Nordrhein-Westfalen wurde die Wasserzufuhr für die Industrie rationiert. Vor allem aus dem Raum Siegen wird eine große Wassernot gemeldet. Schwimmbäder dürfen nicht mehr nachgefüllt werden. Autowaschen wurde verboten.
0: Abkühlung gewünscht. 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

0: Erinnerungen an die Medien der DDR auf DDR 1. Erinnerungen an einen ganz besonderen Moderator, ein Oberstleutnant der Volkspolizei, Rolf-Dieter Saturnus.
1: Herzlichen Glückwunsch allen Gewinnern, die wie immer unter Ausschluss des Rechtsweges ermittelt wurden. Die Geldpreise stellten auch wie immer die Hauptabteilung Verkehrspolizeiministerium des Innern und die staatliche Versicherung der DDR bereit. Ja, und auch wie immer um diese Zeit sind wir am Ende unserer heutigen Sendung angelangt. Das nächste Verkehrsmagazin dann am 3. Juli um 19 Uhr im ersten Programm. Und bis dahin sage ich Ihnen auf Wiedersehen.

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1: Ganz besonders unsere jüngsten Hörer. Ihr wartet ja sicherlich schon auf euer Morgenlied. Heute geht es um einen kleinen Rechenkünstler. Und wenn ihr wollt, dann macht doch jetzt einfach mal mit.
2: Ich bin 7 Jahre alt, ins zweite Schuljahr komm ich bald.
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0: Medien- und Kulturgeschichte auf DDR1, der Schweizer Schauspieler Wolf Kaiser. Ja,
1: das Zusammenleben der Menschen zu untersuchen, zu verbessern, es schöner zu gestalten. Es hat die Gedanken mehr auf das Zusammenleben der Menschen unter sich gerichtet. Und wenn man sich da schon Gedanken darüber macht, wie man mit dem anderen gut, hilfreich und so weiter auskommt, dann ist das schon etwas sehr Gutes und Schönes. Es ist eine sozialistische Gemeinschaft gewachsen, im Gegensatz zu den westlichen Ländern, wo eben doch mehr oder weniger jeder für sich alleine drauf losstrampelt. Und das ist ja nicht der Sinn des Lebens.

0: Berliner Rundfunk, Jürgen Karnay, 25. Januar 1987.
1: Als wäre es gestern gewesen, nicht wahr? Frank Schöbel und du bist okay, Baby, oder du, Baby, bist okay, oder irgendwas in der Art. Auf jeden Fall heute die Oldies zum Mitschneiden. Und Sie merken schon, wir versuchen sowohl für die einen mehr Schlager interessierten Hörer, als auch für die, die etwas mehr am Rock'n'Roll interessiert sind, etwas muss man ja auch machen. Und Sie sind bestimmt nicht böse, wenn ich nicht alle Namen nenne derjenigen, die geschrieben haben, sich bestimmte Titel gewünscht haben. Nutzen wir die Zeit einfach für Musik und reden heute nicht so viel, wie eingangs schon gesagt. So, und nun kommen die zu ihrem Recht, die mehr auf Rock stehen. Led Zeppelin haben wir da aus dem Jahre 1973 mit ihrem Dire Maker. Und wir haben die Gruppe Prinzip aus ihren ganz frühen Tagen. Ich glaube, der erste Renner, den wir damals auf der Diskothek gespielt haben, wie verrückt, hieß 7 Meter Seidenband. Jürgen Matkiewicz ist von Anfang an dabei und auch hier unverkennbar an der Gitarre. Also Prinzip und Led Zeppelin. Das war also Prinzip 7 Meter Seidenband und jetzt wird's etwas ruhiger. Wir haben ein bisschen was fürs Herz, aber auch für die Freunde der gepflegten Gitarrenmusik, und zwar Carlos Santana. Er wurde geboren am 20. Juli 1947 in Mexiko, spielte bereits mit 5 Jahren Violine und hat als 15-Jähriger schon in einschlägigen Gaststätten und Kneipen die Leute unterhalten, und zwar in Tijuana. Dann ist er nach San Francisco gegangen und gründete das Septett Santana. Afrikanische und kubanische, mexikanische Polyrhythmen waren das Markenzeichen dieser Band und eben auch sein Gitarrenspiel. Und wir haben rausgesucht Samba Party. Sie hörten an der Gitarre Carlos Santana und Sie hörten in der fast vollen Stunde, die jetzt vorübergeht, am Mikrofon Jürgen Karner. Ich bedanke mich fürs Zuhören. Das war die Oldies Show vom heutigen Sonntag. In 14 Tagen gibt's die nächste Radioshow. Und wenn Sie zwischendurch ein Postkärtchen oder einen Brief oder eine Telefonnummer übrig haben und diese schreiben möchten, dann tun Sie das bitte an folgende Adresse. Jürgens Radioshow, Berlin 1160. Und zum Schluss heißt es ganz einfach Goodbye, gesungen von Mary Hopkins, eine Entdeckung von Paul McCartney, da taucht der Name schon wieder auf. Er hat hier eine große Karriere prophezeit, 2 Titel geschrieben und dann irgendwann das Interesse an der damals 18-jährigen jungen Dame verloren. Weiß der Himmel, warum es so war? Ich auf jeden Fall sage auch herzlichst Goodbye, tschüss, bis zum nächsten Mal.

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0: Radio DDR1 hieß ab 1990 Radio Aktuell. Radio Aktuell.
1: 4.19 Uhr ist es geworden. 4.19 Uhr. Es ist 4.27 Uhr, 3 Minuten vor 5.
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1: 4.30 Uhr, Radio Aktuell.
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1: Berliner Rundfunk. Guten Abend. Ich bin Tanja Braumann und ich kenne da einen, den ihr auch kennenlernen solltet. Jürgen Eger heißt er, Dichtersänger nennt er sich, gewöhnlich sagt man Liedermacher, wohnt mitten im Prenzlauer Berg und ist auch ein richtiger Berliner.
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0: Er schrieb die Moorsoldaten, war Intendant des Deutschen Theater Berlin. DDR1 erinnert an Wolfgang Langhoff, die Eröffnungsrede der Mahn- und Gedenkstätte Buchenwald.
1: Wir, die wir heute erneut unsere unverbrüchliche Einheit und solidarische Verbundenheit bekräftigen, rufen Europa und der ganzen Welt zu, wenn wir uns gemeinsam schützend vor das Leben stellen, wird Frieden sein in der Welt.
2: Als ich dort oben stand auf dem Ettersberg, hinter mir das herrliche Denkmal Fritz Krämers, das die Leiden, den Kampf und den Siegeswillen der Konzentrationslagerhäftlinge zum Ausdruck brachte. Als ich über das schöne deutsche Land blickte bis hinunter nach Weimar, wo unsere großen deutschen Geister lebten und wirkten, Goethe und Schiller, da erinnerte ich mich an meine eigene Konzentrationslagerhaft, die ich in dem Teil Deutschlands verbrachte, in dem heute wieder alle diese Kräfte zum Zuge kommen wollen, die uns in jenes unsagbare Elend der Hitlerzeit und des Zweiten Weltkrieges geführt haben. Und deshalb steht heute vor jedem deutschen Künstler wieder die gleiche Frage, die auch damals vor mir stand. Mir ist die Entscheidung nicht schwer gefallen. Ich saß im Lager und in den Baracken neben mir, gequält, geschlagen, gefoltert und gepeinigt, saßen jene Arbeiter und Bauernfunktionäre, die heute meine Regierung sind, die heute mit mir gemeinsam die Geschicke unseres Volkes in die Hand genommen haben. Draußen aber, um den Stacheldraht herum, stand die SS und jene, die hinter der SS standen. Und diese Kräfte sind es wieder, die heute unter Berufung auf Goethe oder unter Berufung auf den Frieden das deutsche Volk in einen neuen dritten unheilvollen Krieg zerren wollen. Wem kann ich leichter glauben? Welches Wort Friede wiegt schwerer auf der Waage unserer Erfahrungen und unserer Erlebnisse? Nun, ich glaube, mir konnte die Wahl damals und auch heute nicht schwer fallen. Aber alle deutschen Künstler sind heute aufgerufen, sich sehr wohl zu überlegen, den Unterschied zwischen Worten und Handlungen. Es soll nicht wieder so kommen, dass sie eines Tages mit Matthias Claudius sagen müssen, es ist Krieg, es ist leider Krieg und ich begehre nicht Schuld daran zu sein.

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0: Kamera.
1: Das Elbe-Kraftwerk Fockerode bei Dessau. Wichtiger Energielieferant für ein großes Industriegebiet. Nur eine gleichbleibende Kühlwasserversorgung aus der Elbe garantiert die Energieerzeugung. Wegen des sehr niedrigen Wasserstandes haben die Kraftwerke geeignete Vorkehrungen getroffen. Ein Schwimmbacker bewahrt das Einlaufbecken vor dem Versanden. Dadurch kann das Elbwasser ungehindert zulaufen. Trotz der Trockenheit können so die Kraftwerke in Fockerode die volle Strommenge in das Netz.
0: 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Ja!

0: Musikalische Luftfracht hieß eine internationale Hitparade von Radio DDR. 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

0: Die lange Geschichte des Jugendfernsehens der DDR, der Jugendclub im Zweiten, 1981, Alexander Lehmberg mit der Drahtdisco.
1: Unsere Drahtdisco, drei Titel zur Auswahl und einer wird dann, so wie ihr es wollt, am Schluss unserer Sendung gespielt. Und da würde ich jetzt mal drum bitten, um das Band, da ist es schon. Ich glaube, wir machen euch das heute nicht leicht, denn hier ist schon unser erster Vorschlag. Das war Rund aus Neubrandenburg und Marbo.

0: Ja, das waren sie also, unsere drei Vorschläge für die Drahtdisco. Geht ganz schön los, nicht? Und sagt uns also, welcher Titel am Ende unserer Sendung stehen soll. 6761443, unsere Telefonnummer wie immer, aber wir wiederholen es trotzdem gern nochmal.
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sich sowas aus? Und wer macht damit? Welche Sponsoren zahlen für diesen Höllentrip?

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0: Dass der Vorwoche schön flutschte, wollen wir uns auch an diesem Dienstag beschäftigen mit Tacheles, Röper und Stein.
1: Hallo, hier ist Robert Stein und ihr hört hier Radio Marabu.
0: Ein sehr interessantes Thema stand in dieser Ausgabe im Mittelpunkt: Geheimdiplomatie. Da treffen sich deutsche Politiker, AD, mit Russischen in der Ferne.
2: Und nun, das Dossier.
0: Grob berichtet habe ich das auch. Jetzt geht's ein bisschen ins Detail.
1: Und ich würde auch gerne einsteigen mit dem Titelthema Sachen Geheimdiplomatie. Es ist tatsächlich schon ein paar Tage her, als es herauskam. Hintertür nach Moskau steht hier in der ARD, in der Tagesschau, am 16.07. schon. Petersburger Dialog wurde aufgelöst, aber dennoch treffen sich erneut deutsche Ex-Politiker mit Putin-Getreuen. Oh mein Gott, große Aufregung im Blätterwald. Auch Euronews hat es gemeldet. Am 21. Geheim-Ukraine-Gespräche. Deutsche Ex-Politiker treffen Russen in Baku, sagt Aserbaidschan. Und Berliner Zeitung: Merz, Aliyev enthüllt Details, Merz wusste von nichts. Alle sind quasi in heller Aufregung und ich habe da einen X-Post gefunden, der das Ganze so ein bisschen zusammengefasst hat. Also was ist passiert, Thomas? Kannst du uns ein paar Sätze auch zusammenfassen, bevor wir ins Detail gehen?
3: Ja gut, müssen wir jetzt gar nicht alles vorlesen. Also der Punkt ist, es gab immer wieder schon mal Meldungen, dass es da einige Gespräche noch gibt. Vor allem scheint sich da einiges um Herrn Platzek zu drehen. Also es gab ja mal den Petersburger Dialog, den haben Putin und Schröder damals eröffnet. Das war so eine Gesprächsveranstaltung zwischen Deutschland und Russland, ging um Wirtschaft, ging um Kultur, ging um alles. Haben sie dann unter Merkel irgendwann nach dem Maidan, irgendwann hat Merkel das dann beendet. Und wenn ich mich richtig erinnere, war der letzte Chef des Petersburger Dialoges war eben Platzek. Platzek war ja auch mal Ministerpräsident von irgendwas, Brandenburg, ich weiß nicht mehr. Und der ist also einer von denen, die eigentlich noch immer dafür sind, mit Russland zu sprechen. Mhm. Kriegt er regelmäßig von den Medien auf die Nase für. Aber anscheinend spricht er mit irgendwem. Und jetzt interessant ist, was ich interessant fand, ist, dass Herr Pofalla dabei war. Pofalla war ja Merkels Kanzleramtsminister mal. Also das ist ein Kanzleramtsminister, ist ja ein Büroleiter im Grunde vom Kanzler, also dann auch Aufseher über die Geheimdienste und so, also eigentlich eine wichtige Person.
1: Wichtige Nummer eigentlich, einer der wichtigsten Minister überhaupt, der immer so ein Schattendasein führt. Ja.
3: Naja, also eigentlich eine ganz wichtige Nummer. Tja, und was dann? Also er war dann danach war er bei der Deutschen Bahn und war auch eben mal Chef vom Petersburger Dialog. Auch er war da mal Chef. Und tja, jetzt haben ausgerechnet Pofalla und Platze ganz offensichtlich sich mit Leuten aus Russland getroffen. Auch so zweite Reihe, irgendwelche ehemaligen Ministerpräsidenten oder was aus Russland. Also Leute, die nicht ganz unwichtig sind, aber auch nicht in der ersten Reihe stehen.
1: Warte mal, der eine war Viktor Subkov, russischer Ministerpräsident seit 2008.
3: Ehemalig,
1: ja. Und seit
3: ewig und drei Tage. Wo steht das? Wo war denn noch?
1: Seit 2008 war er Aufsichtsratsvorsitzender von Gazprom, enger Vertrauter Putins. Dann gab es noch Alexei Gromykov, leitet das Europa-Institut der Russischen Akademie der Wissenschaften, auch kein unbedeutender Posten, ja. Und das Entscheidende war eben, dass bei einer Pressekonferenz der Merz gefragt worden ist am 21., was er denn davon wisse, von diesem Treffen. Und Merz hat gesagt eben, ja, keine Ahnung, weiß ich nicht. Aber der Aliyev hat dann gesagt, doch, das hat stattgefunden und hat Merz natürlich da blöd dastehen lassen, ja. Darum ging es ja eigentlich bei dieser Nummer, bei dieser Schlagzeile. Ja gut,
3: die Frage ist, wie gesagt, weiß Merz wirklich nichts davon? Also ist das Privatinitiative von Pofalla und Platzek? Kann ich mir schwer vorstellen, weil wozu sollten die sich dann treffen, auch mit denen, wozu sollten die Russen sich mit denen treffen, wenn die nicht zu irgendwas autorisiert sind? Mhm. Also von daher, dass das Merz davon, dass die es auf eigene Faust machen, glaube ich eher nicht. So, das heißt im Klartext, Merz wusste natürlich davon, aber er stellt sich dumm, weil er die ganze Zeit die ganz böse antirussische Keule schwingt. Aber es gab ja immer wieder, also Zeit und so hat es immer wieder gemeldet, ich habe das so als Kurzmeldung auch dann auf der Seite, auf dem Antispiegel dann veröffentlicht, das gab immer wieder mal so Meldungen, dass irgendwer in den deutschen Medien aus Regierungskreisen in Berlin erfahren hat, dass man durchaus darüber nachdenkt und wieder mit Russland ins Gespräch kommen und aber eben auch wissen nicht wie und warum und was. Also es gibt in Berlin hinter den Kulissen

0: Das sehen wir nun wieder. Offensichtlich irgendwie Versuche mit Russland über irgendwas zu sprechen. So. Wessen Idee das ist, worüber die sprechen, was sie vortasten wollen, wir wissen nichts. Interessanterweise auch aus Russland gibt es darüber keine Informationen. Also, wir wissen
1: Wobei
0: nichts.
1: ich unser Nichtwissen hier noch als positiv vermelden würde. Hoffnung im Nichtwissen.
2: Am 12. Juli haben RBB und Zeitreporter zufällig den Herrn Platzek und Pofalla entdeckt und den Herrn Guldimann, der war mal ehemaliger Schweizer Botschafter. Die haben den zufällig gesehen auf einem Flug nach Baku und dann haben die gedacht, hoppla, was machen die da? Und in Aserbaidschan sind sie denen auf den Fersen geblieben. Sie haben die deutsche Delegation gefilmt am Flughafen und am Abend haben sie dann die russischen Teilnehmer in einem Restaurant gefunden und das dokumentiert. Und dann haben sie beide Seiten im Four Seasons eben da damit konfrontiert. Da haben sie gefragt, was haben sie da gemacht? Und die Antwort von Pofalla und Platzek vor dem Hotel war dann, ja, das ist eigentlich preiswerter, im Four Seasons untergebracht zu sein und die Reise haben sie selber bezahlt. Mehr haben sie nicht gesagt. Also naja. Schweigen, alles privat, dann ist ja gut, so nach dem Motto. Und das ist jetzt mittlerweile das fünfte Treffen von dieser Art, von dem bekannt wurde. Und jetzt ist natürlich hier die Frage, ist es jenseits des Kenntnisstandes des Bundeskanzleramtes? Kann man sich eigentlich nicht vorstellen, wenn man
0: Nein,
2: denkt, wie hochrangig die Leute damals waren. Und die sind ja quasi einmal Kanzleramtsminister, immer Kanzleramtsminister. Also bist du ja trotzdem noch bekannt mit den Leuten, auch auf russischer Seite. Eigentlich für mich eine gute Nachricht, dass die immer noch miteinander reden. Jetzt ist die Frage, was daraus gemacht wird aus unseren Medien. Wird Kanzler Merz jetzt darunter noch mehr unter Druck kommen?
0: Ja gut, wie gesagt, das ist mir eigentlich egal, weil wenn Merz morgen weggesetzt ist, den anderen Hampelmann, der die Politik weitermacht. Also ob da Merz sitzt oder Schröder oder Scholz oder Merkel, ist ja egal. Da ändert sich ja nicht viel. Also von daher, ja, jetzt werden die Falken vielleicht Merz unter Druck setzen. Aber wie gesagt, das sind ja ganz offensichtlich Sachen, die hinter den Kulissen laufen, die auch Merz sehr unangenehm sind, dass sie passieren. Er tut so, als wüsste er von nichts. Das glaubt natürlich kein Mensch. Weil so wichtige Leute fahren nicht. Also wir haben ja auch Geheimdienste, ne, so Verfassungsschutz, BND und so und die ganzen anderen europäischen Dienste. Die wissen das alle. Also ne, nur zur Erinnerung. Jedes Flugticket, das gebucht wird, jede Flugreservierung landet in einem Computer, auf den automatisch die EU-Behörden Zugriff haben. Du kannst keinen Flug buchen, ohne dass die EU weiß, dass du fliegst. So, wenn also ein Pofalla und ein Platzek nach Baku fliegen, dann wissen das die Behörden. Und
1: Platzek, SPD,
3: das ist richtig.
1: Sollte das auch wissen, genauso wie der Mann im Kreml. Und frei ohne innenpolitische Aspekte ist das Ganze auch nicht.
0: Gut, also wie gesagt, wenn die Bundesregierung will das nicht zugeben, dass die Gespräche gibt. Die stellen sich dumm. Es kommt in der Geschichte immer wieder vor, dass Verhandlungen hinter den Kulissen stattfinden. Das ist jetzt nichts Neues. Und dann bestreiten sie es eben. Aber dass das Außenministerium davon nichts weiß, wo Wadefuhl ja nun der große Kumpel von Merz ist, das kann ich mir nicht vorstellen. Und dass Merz als Kanzler nichts davon weiß, wenn Pofalla und Platzek mit den Russen reden, kann ich mir auch nicht vorstellen.
2: Auf jeden Fall, er ist angetreten mit dem Wunsch, unbedingt Kanzler sein zu wollen, hat sich verbogen und verdrehen lassen, damit er hauptsächlich den Kanzleramtsschlüssel in der Hand hat. Und dann geht er in die Geschichte ein als gescheitert ohne Ende.
0: Ja, das ist die Frage. Also er hat ja seine Sachen umgesetzt. Er hat eine Rentenreform umgesetzt, die eine Privatrente beinhaltet, also sprich, er wird BlackRock Milliarden zuschaufeln, BlackRock und anderen Investmentfonds. Das hat er abgehakt. Was waren noch seine Ziele? Also, der hat das, wofür er angetreten ist, ganz gut umgesetzt. Er ist ja nicht angetreten, um in Deutschland das Leben zu verbessern. Das glaubt ja hoffentlich keiner.
2: Doch, ein großer Teil seiner Wähler.
0: Ja, gut, denen ist nicht zu helfen, die glauben auch an den Weihnachtsmann.
1: Wie Robert das so herbeiredet, fällt mir doch ein, in 6 Monaten ist Weihnachten schon wieder vorbei. Wenn auch nicht erfreulich, dennoch spannend, die innenpolitische russische Situation. In diesem Abteil kommt man auch nochmal auf den Eingang zurück.
0: Das ist eine Übersetzung von einem Interview, das Lukjanow gegeben hat. Lukjanow ist der Chef des Valdai-Clubs.
2: Was ist Valdai-Club?
0: Also einer der führenden russischen Geostrategen.
1: Mensch, Robert, das musst du doch wissen.
0: Und der ist eigentlich immer sehr Appeasement gewesen, sehr auf lass uns noch irgendwie reden. Und der hat jetzt in seinem Interview, hat ja schon gesagt, ja gut, also Europa führt offen Krieg und wir werden irgendwann gezwungen, dann zurückzuschlagen.
2: Wir müssen es eingestehen, uns selber.
0: Ja, und er hat eben auch in seinem Artikel, in seinem Interview letztendlich gesagt, wir hätten es früher machen müssen. Wir hätten den Europäern früher zeigen müssen, wo die Schmerzgrenze ist, weil jetzt je später wir es machen, desto höher wird der Einsatz und das Risiko. Also das hat er alles so offen gesagt. Und das von dem zu hören, darum habe ich es übersetzt, er ist eigentlich jetzt keiner von den russischen Falken, die sagen draufhauen, so Karoganow-mäßig, der nach Atomwaffen schreit, sondern Lukjanow ist immer so ein gemäßigter, lass es noch irgendwo verhandeln und ne, irgendwo wird schon noch ein diplomatischer Weg sein und so. Das war, der ist so die Ecke. Und auch der hat jetzt in meinem Interview ganz klar gesagt, ja, das ist
2: Europäer. Ich möchte es nicht als Kriegsfalke klingen, aber warum haut dann Russland nicht auf Kiew richtig drauf mit dem Hammer?
0: Ja, was bringt denn Kiew? Nochmal, das Problem ist, dass in Russland die Raketen und Drohnen, die in Russland einschlagen, sind doch nicht ukrainisch.
2: Ja, das haben wir schon oft besprochen. Ich meine,
0: ja gut, aber was bringt es dann auf Kiew drauf zu hauen?
2: Naja, die Elite auszuschalten, die Führung auszuschalten.
0: Ja, was bringt das denn? Dann bastelst du noch Märtyrer. Dann wird Zelensky noch zum Märtyrer. Das ist ein Propagandaerfolg für die Gegner. Zelensky wegzuschießen wäre strohdoof, aus russischer Sicht.
2: Ja, ist ein Argument. Du meinst aber nicht, dass das als Abschreckung dienen könnte? Sondern nach Motto, der Westen.
0: Ja, die Ukraine ist entvölkert. Hat das in Europa irgendwen abgeschreckt? Wir haben da Millionen Tote. Hat das irgendwen abgeschreckt? Was Europa abschrecken würde, ist, wenn mit Europa was einschlägt.
2: Was würde dann, das ist doch das Gleiche, wie dann in Kiew einschlagen, weil dann...
0: Nee, wenn es in Europa einschlägt, merken die es.
2: Ja, aber dann würden sie doch noch mehr sagen, so, jetzt geht's jetzt richtig los.
0: Ja, ist die Frage. Das ist eben die Frage. Das ist das Risiko.
2: Die Logik Russen des Krieges. Der fängt an, der andere kommt zurück und peng, peng, peng.
0: Ja gut, das Problem ist, die Europäer schießen ja schon seit anderthalb Jahren aus dem Baltikum auf Russland. Und wie gesagt, nochmal für all die es früher nicht gehört haben in unseren Sendungen, in Russland schlägt nichts Ukrainisches ein. Die Waffen, die in Russland einschlagen, Drohnen und Raketen, werden in Europa produziert, von Europa bezahlt und sind zum größten Teil europäische Technologie. Gemeinsame Drohnenentwicklung heißt das Zauberwort, hat Deutschland mit der Ukraine einen Vertrag unterschrieben. Mhm. Flamingo, die angebliche Rakete, Marschflugkörper der Ukraine, ist ein Abklatsch von einem relativ einfachen britischen Marschflugkörper. Drohnen, na gut, hier hatten wir schon eben. Also und so weiter. Es gibt diverse Raketen und Drohnen, die im Grunde, das ist alles europäische, westliche Technik. Wird jetzt verkauft, präsentiert als ukrainisch. Ist es nicht. Weder die Technik, noch der Produktionsstandort, noch die Finanzierung.
2: Aber,
0: und die Zieldaten auch nicht. Die Ukraine hat keine Satelliten.
2: Ja, ich folge deinen Argumenten, da ist auch was dran. Aber sagen wir mal, die Russen machen jetzt irgendeinen großen Knotenpunkt in Warschau weg. Irgendwo in Polen, wo dann die ganzen Züge fahren eben und die Nachschublinien wird komplett niedergemacht. Es gibt keinen Nachschub mehr. Groß, also auch Opfer auf europäischer Seite, NATO-Truppen und so weiter und so fort. Dann wäre doch mit einem Schlag die Eskalation um ein Vielfaches höher. Sämtliche Truppen, oder nicht Truppen, sämtliche Stimmen, die jetzt so wie da in Baku, die Leute, die versuchen im Hintergrund noch irgendwas zu machen, wären absolut ausgeschaltet. Jeder, der auch nur ansatzweise irgendetwas pro-Russisches sagt, müsste sozusagen seinen Hut nehmen. Da wäre die Eskalation um ein Vielfaches höher. Und ja, auch die Rüstung, also jetzt, wir haben es euch gesagt, wir hätten bis 29 Zeit gehabt, aber der Russe war so listig und greift jetzt an.
0: Der Pofalla und Platzek sind auch so schon abgemeldet, von denen hört man nichts, sie sind auch so abgemeldet, dass sie jetzt dann nach Baku fahren dürfen, okay, dann durften sie mal. Und die europäischen Medien und Politiker sind doch eh der Meinung, dass Russland das ausgemacht böse ist. Du kannst ja denen nicht erklären, es ist ja völlig unmöglich, ihnen irgendwas anderes zu erklären. Und für die Russen ist die Frage, sollen wir jetzt weiter zugucken, wie Europa bei uns die Raffinerien zerschießt? Wenn die Raffinerien kaputt sind, was kommt dann? Die Gasproduktion? Stromkraftwerke? Mhm. Und Russland soll zugucken, wie Europa Russland beschießt und nicht zurückschießt. Also ich würde vorsichtig schätzen, wir haben am 20. September in Russland Duma-Wahlen. Mal gucken, was danach passiert.
2: Und du meinst, dass sich Hardliner durchsetzen?
0: Es geht ja gar nicht um Hardliner. Oder also dass der Druck Russland, auf wir haben in Russland immer noch, auch wenn es besser wird, immer noch ein Benzinproblem, weil europäische Raketen und Drohnen, die bei euch als ukrainisch bezeichnet werden, hier die Raffinerien zerschossen haben.
2: Du meinst, es braucht gar keine Hardliner, das, alle fordern das langsam.
0: Es muss irgendwie, alle fordern es oder auch nicht, aber es muss, was soll Russland dann machen? Russland wird beschossen und schießt nicht zurück.
2: Sich selber in 7 Nationen aufteilen, in 7 Kleinstaaten aufteilen und einfach still sein, das sollen sie machen.
0: Kapitulieren, ja genau.
2: Genau so. Ja, das war dann wäre es sofort vorbei, also es wäre auch eine einfache Lösung, dann wäre sofort wieder Benzin da, am Anfang und dann halt nicht.
0: Dann, danach eher nicht, wie in den 90ern, das muss dann schon mal so ja, freundlich
2: machen. Hat doch funktioniert.
0: Sich aufzulösen.
2: Hat doch funktioniert für den Westen damals.
0: Ja, genau. Also wie auch immer, das Problem ist, wie gesagt, mir macht das Sorgen, ich bin 100 Kilometer von der potenziellen Front weg hier, aber ich sage es schon lange und ich bleibe auch dabei, wenn der Westen, wenn die Europäer, nicht der Westen, die Europäer, wenn die so weitermachen, wird Russland irgendwann zurückschießen müssen. Und das jetzt schon gemäßigt wird, Lukjanow das im Grunde sagt.
1: Sollte uns das Höschen nässen. Im Geiste großer Verschwörungen nun noch der Abschluss.
2: Wer steckt hinter denen, dass sie alle unisono das Gleiche machen? Ist es der böse Deep State? Sind es die Super-Oligarchen, die geheimen Billionäre, die im Hintergrund quasi die neue Weltordnung einführen wollen? Ja, wo ist denn diese gemeinsame Denke, dass man sagt, man muss Russland jetzt letztendlich? Ist es Washington, der tiefe Staat in Washington?
0: Es ist im Grunde, es ist, ja, ich sage jetzt mal, dass das abstrakte Wort westliche Eliten. Nochmal, was passiert geopolitisch? Geopolitisch, das Geschäftsmodell, Wirtschaftssystem des Westens ist seit 500, 600 Jahren, wir beuten den Rest der Welt aus.
2: Also alle vom Stamme der Nim. Gib mir.
0: Ja, ja. Nur so, Kolonialismus. Mhm. Sie haben die Welt unterworfen und ausgeplündert. Menschen eingefangen, als Sklaven nach Amerika gefahren, in China Opiumkriege, also ne, Kriege geführt, damit China Opiumdrogen importiert, weil das für Großbritannien ein gutes Geschäft war. Das waren die Opiumkriege, etc., etc., etc. So, dann ist es irgendwann mit Kolonisieren vorbei gewesen, denn dann wurden die Staaten so ab 20. Jahrhundert Stück für Stück unabhängig, formell, aber nicht wirklich. Ja, warum haben die afrikanischen, westafrikanischen Staaten immer noch den Franc und damit den Euro als Währung? Indirekt über die ECOWAS. Ja, warum gibt es immer noch diese, warum hängen die noch immer in der französischen Währung, wenn die doch angeblich so unabhängig sind? Warum sind die in diesen sogenannten unabhängigen Staaten immer noch westliche Konzerne diejenigen, die für ein Appel und ein Ei die Bodenschätze abbauen? Kann man ja fragen. Und so weiter. Also das heißt, das ganze westliche Modell ist, wir plündern den Rest aus. So. Und dieses Modell ist an seine Grenzen gestoßen, weil da jetzt so 2 böse Länder wie Russland und China sind, die das nicht mehr mitmachen wollen und die stark genug sind, sich dagegen zu wehren. Und vor diesem Hintergrund nochmal, wir haben es doch 22 gesehen, da waren alle in der UNO, haben sie plötzlich Russland verurteilt für den bösen Angriffskrieg in der Ukraine. Das ist passiert auf Druck des Westens. Ein Jahr später, also beim G20-Treffen, G20 in 2022, ist Lavrov noch vorzeitig abgereist, weil die so unfreundlich zu ihm waren. Auf Druck des Westens. Als die Länder gesehen haben im Rest der Welt, Russland kann bestehen, war 2023 alles anders. Da wollte plötzlich keiner mehr das Wort Ukraine hören bei den G20. Da haben die gesagt, nee, wir haben andere Sorgen. Und haben in den Westen gesagt, schiebt euch eure Ukraine sonst wohin. Weil sie gesehen haben, Russland kann durchhalten.
2: Und das war vorher nicht der Fall. Das bedeutet, sie haben sich gebeugt dem
0: Druck. Ja, sie hatten Angst, wenn Russland zusammenbricht, wenn Russland fällt, ne, und wer sich auf Russlands Seite stellt, kriegt es danach ab. Also haben sie alle ganz brav auf Druck des Westens das gesagt, was der Westen hören wollte. Als sie gesehen haben, Russland kann durchhalten, wurden sie mutiger. Und inzwischen ist bei den G20 das Thema Ukraine kein Thema mehr. Das hatten wir auch, das ist ein paar Tage her, aber es wiederholt sich ja jedes Jahr. Wenn sich die EU trifft mit den Staaten Latein- und Südamerikas, wie heißt der Verein dann noch, ganz vergessen, die haben sich auch zusammengeschlossen in irgendeiner Vereinigung und die treffen sich einmal im Jahr mit der EU. Da wollte die EU dann immer noch Zelensky dazu holen, da haben die gesagt, nein, dann kommen wir nicht. Wir wollen den Clown nicht sehen, wir wollen über die wichtigen Sachen sprechen. So, das hat sich verschoben. Das heißt, der Westen verliert sein Geschäftsmodell. Es geht auch für den Westen um alles. Wenn die afrikanischen Staaten, Niger, die Basis der französischen Atomindustrie, hat sich jetzt von Frankreich abgewendet und macht mit Russland Atomprojekte. Kein billiges Uran mehr für Frankreich. Shit. Was tun?
2: Tja.
1: Mit dieser präzisen Analyse, Shit und Tja, endet dieses Dossier. Schaltet schnell schon mal durch zum Wetter.
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1: Uriah Heep als unkaputtbarer Rock verheldet von der Frankfurter Rundschau. Mick Box, der einzige Alte, der Rest Kindergarten. USA Rockset-Konzerte abgesagt. Massiv gestiegene Tourneekosten. Die Welt hierarchisiert sich. Carly Simon gibt an, an Parkinson erkrankt zu sein. Neues Album kommt dennoch, sie hat nicht aufgehört zu leben.
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1: Schöpfer der Basslinie von You're So Wayne. Aufgehört zu leben hat Günther von Hagen. Da wird er sein Publikum wohl bald selbst ausgestopft in seinen Shows begrüßen. So leicht in den heutigen Live-Teil. Hab ich Kreide gefressen? Nein, es geht gleich los.
6: Sarah kommt.
1: In der Berliner Zeitung auch eher Teil des Problems. Sie wird zitiert in der Überschrift, der September 2026 könnte etwas vom Herbst 1989 bekommen. Liebe Frau Wagenknecht, im Herbst 1989 wurden die gesellschaftlichen Verhältnisse wiederhergestellt, die gesetzmäßig zu Weltkrieg I und Weltkrieg II führten und seitdem gesetzmäßig zu Weltkrieg III führen. Das war den nicht völlig Verblödeten damals durchaus auch klar und wurde publiziert, steckte auch in den französischen und britischen Abneigungen gegenüber eines Großdeutschland. Zur Wahrheit gehört aber auch, durch die 90er gab es Gegenbewegungen, auch in den USA, doch vor allem da. Der militärisch-industrielle Komplex hat seine Zeit gebraucht. Spätestens seit dem neuen Jahrtausend stehen aber die Zeichen komplett und unübersehbar auf Sturm. Ich fragte ja Michael Lüders gestern, was er noch im BSW sucht, muss die Frage heute erneuern. Und erweitern.
7: Ich bin Mitglied des BSW und ich unterstütze Frau Dr. Wang.
1: An Patrick Barb, sichtbar erfolglos für Frieden eintreten, kann man derzeit wohl nur an der Seite dieses Herren.
8: Keinen Krieg gegen Russland!
1: Unsichtbar erfolglos im Kommunismus.
9: Marxistisch-leninistisch.
1: Für erfolgreich ist es wohl zu spät.
10: Aber wir sind auch nicht mehr im Frieden.
1: Überlebende können sich die Freude der Aufarbeitung gönnen.
11: Das Problem sind Männer.
1: Es dürften sich in allen Parteien welche finden.
12: Ich heiße Howard Carpenter.
1: Egal welche Dominanz sie hat, die Sprache des Krieges, für den Frieden auch heute die kleine Audiodatei am 28. Juli 2026 einem Dienstag.
13: Alles für die Freiheit aufzugeben, das ist Freiheit.
1: Irna, Iran, heute. Jemen greift mehrere saudische Ölübergabe- und Transitzentren an. Das erklärt Brigadegeneral Yahar Sarri, Sprecher der jemenitischen Streitkräfte. Irans erster Vizepräsident Aref. Widerstandsfähigkeit muss geschaffen werden. Er wendet sich an den Obersten Rat für Wissenschaft, Forschung und Technologie. Amtsia Baram, Professor an der Universität Haifa, in der israelischen Zeitung Ma'arif. Israel ist zu einer langfristigen Konfrontation mit Iran nicht fähig. Donald Trump weist Berichte über einen Mangel an US-Raketen zurück. Es berichten New York Times und Wall Street Journal. Nach Aussetzung der Angriffe auf Iran fällt der Brent-Ölpreis. Pakistan nennt Indizien für eine US-Bodenoffensive im Iran, berichtet der ORF. Donald Trump warnt Iran, Einigung schnell oder gar nicht. Eklat im UNO-Sicherheitsrat, USA verlassen aus Protest eine Sitzung. Vertreter sehen die USA isoliert an der Seite von Nordkorea. Es berichtet der ORF, das UNO-Menschenrechtsbüro hat großflächige Verstöße israelischer Streitkräfte gegen das humanitäre Völkerrecht im Libanon dokumentiert. Es erklärte sich UNO-Hochkommissar Volker Türk in Beirut.
14: How dare you?
1: Argentiniens Präsident Milei löst ein Zerwürfnis mit Brasilien aus. Einmischungen dortige folgende Präsidentschaftswahl.
15: Good morning.
1: Andy Burnham, neuer britischer Premier, empfängt Zelensky.
16: Give us a credit.
1: Ausländische Unternehmen bauen ihr Russlandgeschäft aus. Isvestia berichtet Rekordwerte. Genannt werden China, die US-Staaten, Türkei, Vereinigte Arabische Emirate, Indien, Südkorea. Putin zieht Bilanz des Endes der 8. Legislaturperiode. Im September wird neu gewählt, danach entschieden. Deutschland, Ruhr 24, wer bei Netto den kompletten Wocheneinkauf erledigt, macht einen Fehler, deckt die ARD auf. Ich wollte doch nur Kichererbsen kaufen.
17: Ich habe sowas noch nicht erlebt. Für mich ist es die Hölle.
1: Till Backhaus, Umwelt, Till, Mecklenburg-Vorpommern, SPD.
18: Das ist richtig.
1: Ein neuer Wal wurde im Hafen von Wismar gesichtet. Die Ostdeutsche Allgemeine Zeitung berichtet. Auch sprach ein Stadtsprecher mit dem NDR. Und noch die Unterhaltungsrevue CSD-Anschlag. Berliner Zeitung Abdul B., ein Deutscher, den Deutschland nicht loswerden konnte. T-Online zitiert einen Experten, der den Tod des Attentäters nicht überraschend nennt. Kriminologe Dirk Bayer, Innenminister Dobrindt, hält Präventivhaft für Gefährder zwingend notwendig. Brauchen wir da schon Lager? Das BKA stufte Abdul B. als Hochrisikoperson ein. Der CSD-Verein warnt vor Spaltung. Und der Salafist Pierre Vogel, so Berlin live, provoziert. nach CSD-Anschlag. Zitat, müssen sich nicht wundern, dass es dann knallt. Vogel war zunächst Schwergewichtsboxer, konvertierte dann. Ich zitiere ihn, wenn der deutsche Staat dafür sorgt, dass Prediger wie ich zum Frieden rufen, nicht mehr in den Moscheen auftreten können, dann müssen sie sich nicht wundern, damit die Gegenseite groß zu machen. Und dass es dann knallt. So ist das halt. Nun ja. Waldbrände in Südeuropa wüten weiter, man sorgt sich vor neuer Hitze, die kommt nun auch nach Deutschland. Heute Sonne, Wolken, Donnerstag wärmster Tag im Südwesten, an die 40 Grad, erste Gewitter, hochsommerlich geht es weiter. 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

0: Peter Spaczek, geboren 1930, Journalist in der DDR. Viel unterwegs heißen seine Erinnerungen. Seine Kindheit verbrachte er in der Zeit des Faschismus, sein gesamtes Arbeitsleben in dem Sozialismus der DDR, das Alter in der kapitalistischen Bundesrepublik. Ein Bericht aus Mosambik um 1974.
1: Und auch jetzt, nachdem die von der Frelimo geführte Übergangsregierung schon mehrere Tage im Amt ist, bietet Lorenzo Marques das Bild einer geradezu alltäglichen Geschäftigkeit wie in jeder beliebigen Großstadt. Sicher hängt das zum Teil damit zusammen, dass die schlimmsten Scharfmacher nach ihrem gescheiterten Putschversuch das Weite gesucht haben. Und noch immer sind die Maschinen in Richtung Übersee voll ausgebucht. Im Handumdrehen standen wir im Mittelpunkt einer immer größer werdenden Kunstgebung mit Viva Frelimo, Viva Zamora Machel, Viva Mosambique.

0: Republik Independente!
1: Viva!
0: Vamos também que livre!
1: Viva!
0: Viva! Viva!
2: Man kann gut verstehen, welche Hoffnungen die Menschen in diesen Vierteln mit dem Sieg der Frelimo verbinden. Es ist ein Elend, wie ich es aus anderen afrikanischen Ländern nicht kenne. Armselige Hütten, von denen man sich kaum vorstellen kann, dass darin jemand lebt.
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1: Wie das Amt für Wasserwirtschaft der Deutschen Demokratischen Republik mitteilt, sinkt der Wasserstand der Elbe im Raum Dresden infolge der nur unwesentlichen Niederschläge am Wochenende weiter ab. Die Wasserläufe in den drei Thüringer Bezirken haben wieder Niedrigwasser. Im Bezirk Erfurt wurden 38 neue Staue errichtet, sodass die Landwirtschaft zusätzlich Wasser zur Beregnung erhält.
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2: Wie falsch es ist, die Soul-Musik nur den schwarzen Musikern zuzuschreiben, beweist immer wieder eine weiße amerikanische Gruppe. Dass sie nicht nur Elemente der Soul- und Jazzmusik verwendet und verarbeitet, sondern auch das Spiritual in ihre Lieder mit aufnimmt, zeigt vor allen Dingen ein Titel. Er wurde gewünscht von Maria, Klaus Nappmann und Bernd Fröhlich aus Freiburg. Deep Purple ist gegenwärtig eines der populärsten Ensemble in Westeuropa. Die Liedertexte von Deep Purple sind recht vielfältig und ziemlich kompliziert, selbst wenn es ihnen um gewöhnliche Dinge geht. Ihre Leitmotive sind Entfremdung, Einsamkeit und Sehnsucht. Tja, Sehnsucht hatten auch unsere Wünsche heute nach Deep Purple.

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1: Die kommende knappe halbe Stunde gehört wieder euch, Musikfreunde zwischen 10 und 12. Gleich begrüßt euch der Klaus.
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1: Einen recht schönen guten Morgen, liebe Kinder.
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0: 5. November 1993, der letzte Tag von Jugendradio DT64, damals schon MDR Sputnik, aber noch mit dem alten Programmschema aus den Berliner Studios. Es erfolgte der Umzug nach Halle.
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1: Bonn, Bundesrat blockiert Pflegeversicherungsgesetz. 16.03 Uhr.
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4: Carla Schlender, Mikrofon. Hallo.

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1: DT64, was heißt denn diese Abkürzung?
2: Weiß ich nicht.
1: DT64?
3: Ja, das ist doch vom Radio. Jugendsendung.
1: Ja, aber was heißt DT64?
3: Vielleicht ist das der Anfang, wo die Sendung begonnen hat.
4: DT64 heißt Deutschlandtreffen 1964. Über eine halbe Million FDJler reisten damals im Mai nach Berlin, trafen sich mit Jugendlichen aus der BRD, West-Berlin und sozialistischen Ländern und zeigten, wie sehr sie sich mit ihrem Vaterland verbunden fühlen. Eigens für dieses Treffen wurde ein Radiosender eingerichtet, DT64. Und er war damals mit dabei, Kalle Neumann.
5: Die ersten Moderatoren für die erste Nachtsendung. Das war ja eine Einrichtung DT, die eigentlich nur für ein paar Tage gedacht war. Aber wir haben unsere Gäste in der Stadt begrüßt, wie sie ankamen mit Güterwagen. Und wir haben sie dann bis zum Abschied mit DT64 begleitet. Und dann war erstmal eine Weile zu, aber die Resonanz war so ungeheuer, dass alle sagten, müsst ihr weitermachen. Und bis heute Jugendradio DT. DT64. Der Kundendienst von DT64 war geboren, war das erste große Erlebnis. Das andere, wenn Feierabend war und ich wurde abgelöst von dem Frühmoderator, unser heute Intendant Hannes Potters ist es übrigens gewesen, kam ich nach Hause und vor unserem Wohnhaus stand eine riesige Bühne und da war natürlich von morgens bis abends Rami der Mir. Also ich habe schon eine ganze Menge erlebt da. Also wir haben eine neue Sendung hier beim Berliner Rundfunk, Kalles Hitparade, ein Abend für die reifere Jugend. Da spielen wir die Schlager, Jugendlieder, Volkslieder aus jener Zeit und da melden sich tatsächlich die alten FDJler, die hier 64 in Berlin zu Besuch waren. Wie Thierry Tomba, Gitarren heller klingen, Musikanten fröhlich singen oder damals war schon aktuell Roland Neudert, Hartmut Eichler, Bärbel Wachholz, die kennt man alle noch, fast alle noch aktiv.
0: DT64

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1: Das Elbe-Kraftwerk Fockerode bei Dessau. Wichtiger Energielieferant für ein großes Industriegebiet. Nur eine gleichbleibende Kühlwasserversorgung aus der Elbe garantiert die Energieerzeugung. Wegen des sehr niedrigen Wasserstandes haben die Kraftwerke geeignete Vorkehrungen getroffen. Ein Schwimmbacker bewahrt das Einlaufbecken vor dem Versanden. Dadurch kann das Elbwasser ungehindert zulaufen. Trotz der Trockenheit können so die Kraftwerke in Fockerode die volle Strommenge in das Netz.
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1: Nachrichten. Dem Bundesamt für Verfassungsschutz sollen die Namen sämtlicher 103.000 ehemaligen hauptamtlichen Stasi-Mitarbeiter bekannt sein. Sie hörten Nachrichten, Redaktion Uwe Winkler. 4.57 Uhr, noch 3 Minuten bis 5. 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
1: Die zentrale Wetterdienststelle der Deutschen Demokratischen Republik teilt mit, dass der gestrige Sonnabend mit Rekordtemperaturen bis zu 37 Grad der bisher heißeste Tag dieses Jahres war. Heute waren die Temperaturen infolge stärkerer Luftbewegung nicht mehr ganz so hoch wie gestern, überstiegen jedoch in vielen Orten immer noch über 30 Grad. Heute Abend um Mitternacht rechnen die Meteorologen mit dem Auftreten einzelner örtlicher Gewitter. Für morgen erwarten sie die zuvor kühlere Luft. Auch in Westdeutschland waren am Wochenende Hitzerekorde zu verzeichnen. Das gesamte Ruhrgebiet lag unter einer windstillen Dunstglocke. In Nordrhein-Westfalen wurde die Wasserzufuhr für die Industrie rationiert. Vor allem aus dem Raum Siegen wird eine große Wassernot gemeldet. Schwimmbäder dürfen nicht mehr nachgefüllt werden. Autowaschen wurde verboten.
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1: Der Schlagermarkt, das ist die 39. Ausgabe der deutschen Hitparade auf Radio Aktuell.
2: Unter Mikrofon auch heute wieder André Tonn
1: und Hans Meserski.
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1: Begrüßenswert für die sicher zahlreichen Mitschnittfreunde ist, dass ihr die Musiktitel sauber ausspielt. Was aber für mich am deutlichsten zur Qualitätssteigerung der Sendung beitrug, das ist die Wiedereinführung der Uldi-Wahl, die ihr ja schon Anfang der 80er Jahre mal im Programm hattet. Stimmt, genau.

Sanchez, Bruder Ludwig, bis zum Juli. Nur knapp eine Nasenlänge hinter dem Spitzenreiter hat sich eine Interpretin platzieren können, die schon im vorigen Jahr zu den prägnanten Stimmen in der Disco-Szene zu rechnen war. Ihr Name? Sandra mit ihrem kleinen Mädchen. Hey Little Girl an Radio DDR in die Naleperstraße, Berlin, Postleitzahl 1160. So, nun habe ich es gleich postalisch neu formuliert. Bis zum 22. April verabschieden sich mit herzlichen Grüßen Jutta Scholz von der Studiotechnik, Musikredakteur Karl Lorenz und Peter Nitella. Tschüss allerseits.

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1: Die zentrale Wetterdienststelle der Deutschen Demokratischen Republik teilt mit, dass der gestrige Sonnabend mit Rekordtemperaturen bis zu 37 Grad der bisher heißeste Tag dieses Jahres war. Heute waren die Temperaturen infolge stärkerer Luftbewegung nicht mehr ganz so hoch wie gestern, überstiegen jedoch in vielen Orten immer noch über 30 Grad. Heute Abend um Mitternacht rechnen die Meteorologen mit dem Auftreten einzelner örtlicher Gewitter. Für morgen erwarten sie die zuvor kühlere Luft. Auch in Westdeutschland waren am Wochenende Hitzerekorde zu verzeichnen. Das gesamte Ruhrgebiet lag unter einer windstillen Dunstglocke. In Nordrhein-Westfalen wurde die Wasserzufuhr für die Industrie rationiert. Vor allem aus dem Raum Siegen wird eine große Wassernot gemeldet. Schwimmbäder dürfen nicht mehr nachgefüllt werden. Autowaschen wurde verboten.
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0: Auf nach Hildburghausen in den frühen 80er Jahren mit Karl Eduard von Schnitzer, der uns einen Rotfrontkämpfer vorstellt.
1: Dieses herrliche Land war während der Zeit des Kapitalismus Notstandsgebiet. Besonders in den Jahren 1929 wurde es hier unerträglich. Man kann sagen, dass mehr als 80% in einigen Orten mehr als 90% aller Arbeiter erwerbslos waren.
0: Und auch eine Einheit der Grenztruppen der Nationalen Volksarmee besucht.
2: Stillstand! Richte euch! Angare aus! Die Augen! Links! Wissen wir ja? Grenzkompanie bereits in der Staatsgrenze der Deutschen Demokratischen Republik. Es fehlen und Dr. Seidel und Lange. Ermordet am 19. Dezember 1975 in Erfüllung ihres Klassenauftrages. Zugführer, Leutnant der Gorka.
3: Hier an dieser Stelle wurden in der Nacht vom 18. zum 19. Dezember 1975 die Angehörigen meiner Einheit, Unteroffiziere Klaus-Peter Seidel und Unteroffizier Jürgen Lange, meuchlings durch den Verbrecher Weinhold ermordet. Unmittelbar nach seiner Schandtat kam er in die Bundesrepublik Deutschland, unter deren Klassenjustiz er nach wie vor unter falschem Namen gedeckt wird und dort lebt. Für alle Soldaten, Unteroffiziere, Fähnriche und Offiziere meiner Einheit ist es eine Verpflichtung und besondere Ehre. Das Vermächtnis unserer hier an dieser Stelle ermordeten Unteroffiziere Klaus-Peter Seidel und Jürgen Lange in jeder Situation zu gewährleisten.
4: Ich befehle, die Grenzkompanie, eingesetzt zum Schutz der Staatsgrenze der Deutschen Demokratischen Republik, sichert die Staatsgrenze im zugewiesenen Postenbereich in der Zeit ab 13 Uhr mit der Aufgabe, Grenzbrüche verhindern, Ausstehen von Provokationen aus Hoheitsgebiet der DDR nicht zuzulassen, die Ordnung im Schutzschreiben durchzusetzen.

0: In der Postgeschichte spielt Hildburghausen eine herausragende Rolle. Reitpostlinien zwischen Wien und Kopenhagen, eine fahrende Post zwischen Coburg und Eisenach, die Verbindung Nürnberg-Hamburg, alles unterlag dem Postmonopol der Fürsten Thurn und Taxis. Deren privates Postimperium umfasste zu Zeiten schier alle deutschen Länder. Man verfuhr nach dem Rezept, die Briefe zu öffnen, den Inhalt zu lesen, die daraus gewonnenen Informationen auszuwerten und sie an Kaiser, Kirche und Handelsherren zu verkaufen. Noch heute sind die Thurn und Taxis die reichsten in der BRD. Post für den grünen Baum. Das verrufene Haus war Schlupfwinkel der damals 1730 in ganz Deutschland steckbrieflich gesuchten Krummfingerbande. Friedrich Schiller erhielt von deren Existenz Kunde. Sie wurde zur Vorlage für seine Räuber.
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0: Meine Damen und Herren, mit Schwung und guter Laune haben wir Sie durch die letzte knappe Stunde dieses Nachtprogramms begleitet und damit in den neuen Morgen. Es ist 4:02, das Nachtprogramm ist beendet und in 2 Minuten beginnt wieder das Frühprogramm von Stimme der DDR. Ich verabschiede mich mit den allerbesten Wünschen für Sie.
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0: Heute Falkenberg in den 80er Jahren IC. 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
1: Das hängt das einfach davon ab, dass man mit zunehmendem Erfolg einfach auch kritischer zu sich selbst werden muss, weil es an irgendeiner Stelle sonst nicht weitergeht. Also, es gibt viele Leute, glaube ich, die haben den Fehler gemacht, die haben Erfolg gehabt, mehr oder weniger, und haben gedacht, naja, das ist es jetzt und ich bin jetzt auf dem richtigen Weg. Dass natürlich Erfolg auch viel mit Glück zu tun hat, haben sie dabei nicht berücksichtigt. Ja, es ist auf jeden Fall so, dass natürlich ein Künstler, der an einer Stelle ein ehrliches Produkt abliefern will, sein Publikum gegenüber natürlich seine Eindrücke, die er durch die Umwelt bekommt und durch sein bisheriges Leben. Ich meine, es ist bei mir noch nicht so lang, aber ich glaube doch schon sehr bewegt gewesen, dass er die natürlich verarbeitet und an irgendeiner Stelle versucht, den Leuten etwas zu bieten, was sie auch verstehen, also was sie nachvollziehen können. Und ich glaube eigentlich, dass mir das bisher, ob jetzt bei meiner Arbeit bei Sternmeißen oder als IC oder auch für andere Leute, das eigentlich ganz gut gelungen ist. Also auf jeden Fall die Resonanzen des Publikums sind dementsprechend. Also schreiben mir eben viele Leute, du hast mir eben mit dem und dem Lied eine große Freude gemacht, weil ich kann das nachvollziehen, das ist irgendwie ein Stück aus meinem Leben.

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1: Radio DDR mit dem zweiten Programm bringt Nachrichten. Die Sowjetunion wird nach den Worten ihres UNO-Delegierten Trojanowski auch künftig den Kampf des Volkes von Simbabwe unter Führung der Patriotischen Front konsequent unterstützen. Soweit die Meldungen, wir kommen zum Wetter. Luftdruck 1014 Millibar gleich 760 Torr fallend. Die Aussichten: in der kommenden Nacht vor allem im Norden und in den westlichen Bezirken noch etwas Niederschlag. Kaum noch Glätte, nur geringer Temperaturrückgang. Meist mäßiger Wind aus Nordost bis Ost. Im Norden und im Bergland zum Teil stark, nachts anhaltend und auf Richtungen um Ost drehend. Morgen starke, besonders im Südosten zum Teil aufgelockerte Bewölkung, nur vereinzelt Niederschlag. Höchsttemperaturen 1 bis 6 Grad. Im Südosten noch örtlich darüber, mäßiger, an der Küste zum Teil starker Südostwind. Und hier noch ein Verkehrshinweis. In Verbindung mit Sprühregen kommt es gebietsweise zu Glatteis. Radio DDR mit seinem zweiten Programm brachte Nachrichten. Abschließend die Zeit. Es ist 15 Uhr und 5 Minuten.
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